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1: Kommt gut durch die Nacht mit Ostseewelle. Es ist Freitag, der 8. Mai. Ich bin Elisabeth Reinhold und habe für euch in die Sterne geguckt.
0: Widder.
1: Platzt nicht allzu direkt mit eurer Meinung heraus, denn das kommt heute nicht gut an.
0: Stier.
1: Treibt eure Pläne voran, aber bitte ohne anderen damit auf die Füße zu treten. Cleveres Taktieren ist angesagt.
0: Zwillinge.
1: Die Pflichten sind fix erledigt und ihr seid schon gedanklich im Wochenende.
0: Krebs.
1: Ihr könnt so kurz vor dem Wochenende noch Erfolge einfahren, dann ist aber auch gut, euer Partner hat schon Sehnsucht.
0: Löwe.
1: Heute gilt es, im Job Reformen durchzusetzen und damit euren kreativen Ideen in der Liebe neuen Schwung zu bringen.
0: Jungfrau.
1: Ihr seid durchsetzungsstark und könnt im Job ordentlich vorankommen. Stellt dem Chef ruhig mal eure Idee vor.
0: Waage.
1: Erledigt zumindest das Nötigste, bevor ihr euch ins Wochenende stürzt. Der Abend steht dann ganz im Zeichen der Liebe.
0: Skorpion.
1: Es gelingt einfach alles, das solltet ihr unbedingt nutzen. Ihr habt nicht jeden Tag so gute Erfolgschancen wie heute.
0: Schütze.
1: Im Job geht es eher zäh voran. In der Liebe ist dafür umso mehr geboten. Hier wird es ehrlich leidenschaftlich.
0: Steinbock.
1: Nein, es läuft nicht nach Wunsch. Das ist noch lange kein Grund, den Kopf in den Sand zu stecken. Bleibt cool.
0: Wassermann.
1: Euer Wunsch nach Innovation ist groß. Werft, bewahrt es aber nicht leichtfertig über Bord.
0: Fische.
1: Euer Tagespensum ist schnell erledigt und so habt ihr den Kopf frei, um euch mal neue Verführungsideen auszudenken. 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
1: Das sind Jennifer Lopez und David Guetta mit Save Me Tonight.

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1: Ich bin Ursula Winkler. Finanzminister Klingbeil kann wegen schwächerer Konjunkturaussichten wegen des Iran-Kriegs in den nächsten Jahren mit weniger Steuereinnahmen rechnen als noch im Herbst angenommen. Für 2027 ergibt die aktuelle Steuerschätzung allein für den Bund gut 10 Milliarden Euro weniger als bisher erwartet. Klingbeil sagte, die Schätzung zeige, wie sehr uns der Iran-Krieg wirtschaftlich schade.
2: Seit knapp 2 Monaten sehen wir, dass der Iran-Krieg, der durch Donald Trump ausgelöst wurde, dass dieser verantwortungslose Krieg und die daraus resultierende Energiepreisschocksituation, dass das unsere wirtschaftliche positive Dynamik vorerst ausbremst.
1: Finanzminister Klingbeil. Trotz Waffenruhe haben sich die USA und der Iran gegenseitig in der Straße von Hormuz beschossen. US-Streitkräfte hätten unprovozierte iranische Angriffe abgewehrt und mit Schlägen zur Selbstverteidigung reagiert. Das teilte das für den Nahen Osten zuständige Kommando des US-Militärs auf der Plattform X mit. Das iranische Militär bestätigte Angriffe auf US-Kriegsschiffe und machte dafür wiederum US-Attacken auf einen iranischen Öltanker verantwortlich. Kurz vor dem russischen Jahrestag zum Weltkriegsgedenken am Samstag hat die Ukraine ihre einseitige Waffenruhe wieder aufgegeben. Es reagierte auf fortdauernde russische Attacken mit einem ihrer größten bisherigen Drohnenangriffe. Moskau hatte eine eigene Feuerpause ab heute angekündigt und ignorierte die ukrainische Waffenruhe offenbar bewusst.
3: Was wegen der weitergehenden Angriffe ohnehin schon klar war, hat der Kreml nun offiziell bestätigt. Die von Selenskyj vorgeschlagene Waffenruhe hat in Moskau keine Beachtung gefunden. Warum sie ignoriert wurde, sagte Kreml-Sprecher Peskow nicht. Dafür wiederholte er einmal mehr, dass die Russen ihre eigene Waffenruhe rund um die Militärparade durchsetzen würden. Für den Fall, dass sich die Ukrainer nun nicht daran halten, hat Russland schon einmal Drohungen ausgesprochen. Ausländische Diplomaten sollten vorsorglich Kiew verlassen, um nicht zum Kollateralschaden russischer Schläge gegen die Stadt zu werden, warnte das russische Außenministerium. Aus Moskau, André Balin.
1: Zum Fußball. Der SC Freiburg steht erstmals in einem Europapokal-Endspiel. Die Badener bezwangen Sporting Braga im Halbfinalrückspiel der Europa League mit 3:1. Sie treffen nun im Finale am 20. Mai in Istanbul auf den englischen Topclub Aston Villa.
4: Ihr hört Ostseewelle mit dem Blick aufs Wetter. Es ist eine meist sternklare Nacht, aber sehr frisch. Temperaturen bis unter den Gefrierpunkt, minus 1 Grad Minimum heute. Im Laufe des Freitags wird es aber wieder schön warm, 17 Grad maximal. Und dazu jede Menge Sonne. Der Zwei-Tage-Trend. Morgen am Samstag auch sonnig ohne Ende und sogar 2 Grad mehr, 19 an der Spitze. Und übermorgen am Sonntag kommen dann wieder ein paar mehr Wolken dazu. Trotzdem meist trocken und auch weiterhin sonnig bei 21 Grad maximal.
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1: Holly Humberstone, To Love Somebody.

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1: Ich bin Ursula Winkler. Trotz Waffenruhe haben sich die USA und der Iran gegenseitig in der Straße von Hormuz beschossen. US-Streitkräfte hätten unprovozierte iranische Angriffe abgewehrt und mit Schlägen zur Selbstverteidigung reagiert. Das teilte das für den Nahen Osten zuständige Kommando des US-Militärs auf der Plattform X mit.
2: Eigentlich standen die Zeichen trotz wackeliger Waffenruhe auf eine baldige Einigung über ein Abkommen zwischen den USA und dem Iran. Nun wieder Angriffe in der Straße von Hormuz und das US-Militär griff auch Ziele im Iran an. Es sei Selbstverteidigung, hieß es aus dem US-Zentralkommando. Man habe die Bedrohung neutralisiert und iranische Drohnen und Abschussrampen bombardiert. Der Iran bestätigte Angriffe auf US-Kriegsschiffe und beschuldigte die USA, zuerst einen iranischen Öltanker beschossen und damit die Waffenruhe gebrochen zu haben. Tina Eck, USA.
1: Der Iran-Krieg belastet die deutsche Wirtschaft offenbar stärker als bisher gedacht. Allein dem Bund fehlen laut neuer Steuerschätzung im Jahr 2027 rund 10 Milliarden Euro. Finanzminister Klingbeil macht dafür vor allem die hohen Energiepreise und die wirtschaftlichen Folgen des Konflikts verantwortlich.
3: Für Verbraucher könnte das bedeuten, der finanzielle Spielraum des Staates wird kleiner, also weniger Geld für neue Entlastungen wie den Tankrabatt oder zusätzliche Hilfen. Gleichzeitig wird die Diskussion über Einsparungen wohl wieder lauter, etwa bei Zuschüssen oder Förderprogrammen. Klingbeil sagt trotzdem, die Regierung wolle weiter investieren, Jobs schaffen und Arbeitsplätze sichern. Zoe Tassovali, Nachrichtenredaktion.
1: Der Ausbruch des Hunter-Virus bei einer Kreuzfahrt löst in immer mehr Ländern Sorgen aus. Bei einem Zwischenstopp der Hondius hatten noch nach dem ersten Todesfall 29 Passagiere das Schiff verlassen. Sie kamen aus etwa 12 Ländern, darunter auch Deutschland. Das teilte der Reiseveranstalter mit. Die Weltgesundheitsorganisation spricht von einer ernsten Lage. Bei 5 Infizierten sei das Hunter-Virus inzwischen nachgewiesen worden. Dazu kämen 3 Verdachtsfälle. 3 Personen starben, ein niederländisches Ehepaar und eine deutsche Frau. Zum Fußball. Der SC Freiburg steht erstmals in einem Europapokal-Endspiel. Die Badener bezwangen Sporting Braga im Halbfinalrückspiel der Europa League mit 3:1. Sie treffen nun im Finale am 20. Mai in Istanbul auf den englischen Topclub Aston Villa.
4: Guten Morgen, ihr hört Ostseewelle. Wir schauen mal, was das Wetter heute so mit uns vorhat. Aktuell kaum eine Wolke über ganz Mecklenburg-Vorpommern und es ist ziemlich kalt. Minus 1 Grad Minimum heute Nacht, also eventuell müssen wir uns auf Scheibenkratzen einstellen. Im Laufe des Freitags heute. Sonne satt tatsächlich, bei Temperaturen bis zu 17 Grad. Der Zwei-Tage-Trend, auch morgen am Samstag geht's so schön weiter. Sonnig ohne Ende bei bis zu 19 Grad. Und übermorgen am Sonntag dann wieder ein paar mehr Wolken. Aber die spenden vielleicht ganz gut Schatten, denn sonnig bleibt's trotzdem. Und es werden bis zu 21 Grad.
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1: Ein riesiges Jubiläum steht dieses Jahr in Stralsund an. Die St. Nikolai-Kirche wird 750 Jahre alt. Das muss gefeiert werden, mit vielen Veranstaltungen und einem besonderen Programm über das ganze Jahr verteilt. Ab dem 9. Mai, also morgen, gibt es zum Beispiel besondere Jubiläumsführungen, verrät Annette Huth, die zweite Vorsitzende des Fördervereins von St. Nikolai.
2: In der Regel haben wir uns kleine Dinge und besonders abgegrenzte Themen ausgesucht und sind ein bisschen auch vielleicht von unserem eigenen Mut überrascht, jetzt einfach mal 750 Jahre in eine Führung zu packen, die ja nun nicht länger als maximal 1,5 Stunden sein darf.
1: Weil das nicht geht, hat sich das Jubiläumsteam kleine Themen und Dinge rausgepickt, die nicht auf den ersten Blick zu entdecken sind.
2: Wir haben eine wunderbare alte kleine Kapelle mit einem ganz wunderbaren Gewölbe und dazu gibt es die modernen Fenster. Und das in Kombination werden wir ganz sicher beleuchten, aber eben auch so etwas wie, was ist denn ein Altar und warum ist der Altar aus der Zeit so und der viel neuer ist, sieht ganz anders aus.
1: Die Gäste werden bei den Führungen zum Selbstentdecken angeregt.
2: Also es geht um Ausstattung, um Wandbilder, um Begräbnisstellen oder Stätten. Warum haben Menschen sich in der Kirche bestatten lassen? Kultur, Glaube und Kunst unter einem Hut. Und das soll vielleicht in eine Führung passen. Wir hoffen, dass das auch so funktioniert, wie wir uns das gedacht haben.
1: Los geht's ab morgen und dann über das ganze Jahr verteilt. Infos bekommt ihr unter www.verein-sankt-nikolai-stralsund.de. Aus der Ostseewelle Kirchenredaktion, Christina Tesch.

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3: Landesregierung will mit Hilfe Tankrabatt verlängern. Waffenruhe wackelt, USA greifen Ziele im Iran an. 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
4: Heute wird's richtig schön bis 17 Grad.
3: Guten Morgen, ich bin Yvonne Siegert-Machotzek. Unsere Landesregierung will mit Schützenhilfe aus Sachsen-Anhalt indirekt versuchen, den Tankrabatt zu verlängern, und zwar bis zum Ende des Iran-Kriegs. Beide wollen dazu heute einen Antrag in den Bundesrat anbringen. Seit Anfang des Monats gilt ja eine Steuersenkung für Benzin und Diesel von knapp 17 Cent pro Liter. Befristet ist das Ganze erstmal auf 8 Wochen. Auch Bundesverkehrsminister Schnieder hatte eine Verlängerung des Tankrabatts zuletzt nicht ausgeschlossen. Drogengroßkontrolle auf der A20. Zwischen Rostock und Wismar sind etwa 50 Polizisten im Einsatz gewesen. Rausgewunken wurde da auf dem Parkplatz Quellental. Bei den stundenlangen Kontrollen fielen aber vor allem Fahrer auf, die zu schnell waren. Es galten 60 km/h und gut jeder Sechste hielt sich nicht daran. 3 Autofahrer auf der A20 waren unter Alkohol- und Drogeneinfluss unterwegs.
2: Deutschland und die Welt.
3: Opfer von häuslicher Gewalt und Stalking sollen besser geschützt werden. Der Bundestag stimmt über Verbesserungen ab für die elektronische Fußfessel für Täter. Betroffene sollen dann künftig schneller gewarnt werden, wenn sich zum Beispiel ein Täter nähert. Und auch die direkte Information an die Polizei soll besser laufen. Die Waffenruhe zwischen den USA und dem Iran wackelt. Nach iranischen Attacken auf 3 US-Zerstörer in der Straße von Hormuz hat das US-Militär Ziele in der Islamischen Republik angegriffen. Und Präsident Trump forderte den Iran erneut auf, schnell eine Friedensvereinbarung zu unterzeichnen. Die seit rund einem Monat bestehende Waffenruhe gilt aber trotz der Angriffe weiter.
2: Sport.
3: Fußball-Bundesligist SC Freiburg hat erstmals in der Vereinsgeschichte ein europäisches Finale erreicht. Das Team schaffte durch ein 3:1 gegen Sporting Braga im Halbfinalrückspiel der Europa League das Weiterkommen. 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
4: Dankeschön, Yvonne. Und das wird ein richtig toller Tag bei uns in Mecklenburg-Vorpommern. Das Wetter so kurz vorm Wochenende, das wird immer schöner. Heute früh noch kalt, 2 Grad am Warnemünder Leuchtturm, 1 Grad im Marlow am Vogelpark. Heute ist es zur Küste hin richtig schön sonnig. Im Osten und Süden des Landes haben wir zwar auch Sonne, zeitweise kommen aber auch ein paar Wolken auf. Es bleibt trocken bis 17 Grad. Morgen am Samstag auch sonnig bis 19 Grad. Am Sonntag kommen ein paar Wolken noch dazu, 15 bis 20 Grad.
5: 5.03 Uhr, Ostseewelle, der beste Verkehrsservice für unser Land. Auf den Straßen ist soweit alles okay. Blitzer meldet ihr uns aber schon. Auf der A24 Richtung Hamburg, Baustelle Wöbelin stehen sie wieder, Höhe Kremmen auch nochmal und Richtung Berlin im Dreieck Wittstock. Auf der B96 zwischen Rambin und Samtens am Parkplatz, B103 Dresenow Richtung Mainburg, B104 Chemnitz an der Bushaltestelle Richtung Staffenhagen, B105 Rostock-Warnow-Allee aus dem Tunnel raus Richtung Lüttenklein, B111 Wolgast, Chausseestraße Höhe Famila beidseitig, B198 Richtung Wesenberg an der Rettungswache. Bad Wilsnack aus Perleberg kommend, Dierhagen am Hotel Blinkfür, zwischen Wilmersdorf und Mittenwalde am Zweig Peetznig, in Waschow Richtung Zarentin, Höhe Wöbelin Richtung Ludwigslust noch einer und Kuckuck.
6: Guten Morgen, hier ist die Nana. Ich wollte bloß einen Blitzer verpetzen. Es wird aufgebaut in Kritzko Richtung Güstrow-Tankstelle.
5: Ja, danke schön. Habt ihr auch noch irgendwo was entdeckt, dann ruft er durch auf der 0381 49 78 110. Denn keiner meldet mehr aktuelle Flitzerblitzer.
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5: Ja, Freitag haben wir, es ist der 8. Mai. Auch da sind wir wieder alle angetreten. Heute Morgen die Yvonne frisch frisiert in der Nachrichtenredaktion. Moin.
4: Moin.
5: Andrea am Start. Kuckuck.
4: Ja, weniger frisch frisiert. Ich habe ja immer meinen Dutt. Der sieht zwar immer ein bisschen witzig aus, aber so kriegt man die Haare auch aus dem Gesicht.
5: Ja, und es geht schnell, ne?
4: Geht super schnell. Und du hast ein neues Basecap auf sich gehabt.
5: Nö, das habe ich schon eine Weile, aber das habe ich mal im Angebot irgendwann in Neubrandenburg gekauft. Und seitdem trage ich das ab und zu mal, wenn ich mal Lust habe zu tauschen.
3: Ist für gut?
5: Es ist für gut, ja. So, Rainer, wir starten durch jetzt mit Hurts & Purple Disco Machine. Wonderful Life 25. 5:05 ist es. Moin.
4: Moin.

0: Du brauchst gar nicht so zu lachen, so gehässig.
1: Er ist ein Hund.
2: 5:12 ist es, ihr hört Ostseewelle, einen schönen guten Morgen. Ich werte ja morgens mit Andrea immer so ein bisschen aus, was wir am Nachmittag gemacht haben. Ne? Und jetzt hat sie erzählt so ein bisschen über ihren Körperzustand, weil sie macht ja viel Sport.
1: Körperzustand.
2: Und, ja, ja. Und pass auf, was jetzt kommt. Was lässt du berechnen jetzt?
0: Heute ist der Tag der Tage. Nach einem halben Jahr lasse ich mal meine Muskelmasse berechnen, ob das jetzt auch alles was gebracht hat. Ja, ich gebe ja zu, ich habe mit -100% angefangen. Mein Körper bestand und besteht vielleicht nicht aus Muskeln. Ich halte mich nur per Knochengerüst am Leben.
2: Ja, ja, das ist... Ich muss ganz ehrlich sagen, weißt du, was ich erwarte? Bei dieser Maschine, die das
1: 1000.
2: Berechnet, ja? Nee, pass auf. Wird so sein. Weil man kann ja, wo nichts ist, da kannst du auch nicht, mit nichts rechnen.
1: Ja? Das ist so doof.
3: Andrea, lass dich von dem nicht versappeln.
0: Ja, ich weiß, aber ich war ja letztens schon so deprimiert. Da stand ich auch auf so einem Gerät und da hat er das körperliche Alter berechnet. Und ich fühlte mich in dem Moment total fit und ich bin ja 44 Jahre alt. Hm. Dann habe ich mich draufgestellt und wisst ihr, was er da ausgerechnet hat?
3: Na? Ne?
0: 43,9.
1: Ja, bist du, ist ganz gut, da bist du doch noch besser, bist du doch gut.
0: Naja, oh, ist das, ich habe jetzt sonst was erwartet, aber ich bleib dran. Ja,
2: 29
0: aber
2: nicht, oder was?
3: Ich kann dir sagen, aus Erfahrung von meiner Trainerin Anita, bleib dran, es lohnt sich. Ja. Als ich angefangen habe, war es genauso und es kommt irgendwann der Zeitpunkt, ich habe mich runtergeschraubt auf 23. Du, das funktioniert. Das
0: nein,
3: ja, ja.
0: Yvonne.
3: Das geht.
2: Einfach man muss da einfach
0: knackig.
2: Genau. Richtig, ja. Also
3: danke.
2: Yvonne macht das ja auch, also regelmäßig Training, das sieht man auch, ne? Und da, das ist auch insgesamt so, dass der Körper, das geht einem besser. Es geht
3: das
2: einem
3: ist so, ja, du schläfst, das habe ich wirklich nicht gedacht, aber du pennst vor allen Dingen besser, das stimmt,
2: ja,
3: wirklich.
2: Stimmt. Siehst du? Mhm. Naja, dann wünschen wir dir auf jeden Fall viel Glück für die heutige
0: ja, danke.
2: Berechnung.
0: Wahrscheinlich sehr ernüchternd werden.
3: Nein, das wird, du wirst sehen, kleine Schritte, mühsam nährt sich das Einhorn, das wird...
2: 5:14 ist es, ihr hört Ostseewelle, aktuell von Leonie jetzt mit Don't Worry. Moin!

0: 5.16 Uhr ist es, ihr hört Ostseewelle, einen schönen guten Morgen. Lass mal kurz aufs guten Morgenwetter gucken.
1: Also heute haben wir viel Sonne, vor allem in der Küstenregion. Weiter südlich, da zieht es sich im Laufe des Tages dann doch mal zu, kommen ein paar Quellwolken auf. Aber auch hier bleibt schön und vor allem auch trocken. Und heute 13 bis 17 Grad.
0: Moin!
2: Moin, hier ist der Ronny. Moin. Und zwar will ich einen Flitzerblitzer melden, den bauen sie gerade auf. Hinter Miro Richtung Zipperoth, die 198, hinterm im Wald.
0: Jawohl, danke schön. Habt ihr gehört, wer es war? Ronny.
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4: Der Ronny ist der Chef.
0: Hier, der Ronny sein Ronny. Geht weiter, moin.
5: Guten Morgen, Andrea hier. Auf der B96 zwischen Weißdien und Usadel wird Höhe Blumenholz der Blitzer aufgebaut in Richtung Neubrandenburg.
0: Dankeschön. Moin nochmal.
6: Einen schönen guten Morgen, das Ostseewelle-Team. Der Ronny hier. Ah. Ich habe noch einen Blitzer für euch, gerade frisch aufgebaut auf der Landstraße von Ziesendorf nach Doberan. Abzweig Fahrenholz an der Bushaltestelle in der 70er-Zone.
0: Dankeschön. Das ziehen wir durch. Los. Jeder Ronny sein Ronny.
3: Hallo, ich bin Ronny, der Sheriff hier am Ort.
7: Ich sehe ganz genau.
3: OKF, überall nur Kunden.
7: Der Ronny ist der Chef.
0: So, ist jetzt noch ein Ronny dran?
8: Ja, moin. Heute ist Freitag. Wo ist René?
0: Ach, stimmt.
8: Ich euch ein schönes Wochenende gewünscht.
0: Hier wird alles abgefragt hier in der halben Stunde. Also gut, auch noch.
9: Yippie, Freitag, Hendo, Wochenende.
0: Jetzt
1: gute Laune.
0: Ein aktueller Hit von Kygo, Khaled & Griffin. Hier, Save My Love. Schönes Ding, moin.

0: war herrlich. 28.000 Fans im Ostseestadion und ihr mittendrin, meine Lieben. Ihr hört Ostseewelle 5 für 26 ist es. Es ist das letzte Heimspiel der Saison. Hansa Rostock gegen Stuttgart 2. Alle Sitzplätze restlos ausverkauft.
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0: Jawohl.
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0: 5:29 Ostseewelle hier. Guten Morgen. Nächste halbe Stunde ein cooler 90er von Robbie Williams dabei. Let me entertain you. Das macht wach hier auf dem Freitag. Dann gibt's alle aktuellen Hits natürlich auch mit einem absoluten Kracher für die Boxen. Bibi Rexha gleich New Religion.
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0: 5:30 Uhr, Ostseewelle hier mit dem Guten Morgen-Update von Yvonne Siegert-Machotzek.
2: Mecklenburg-Vorpommern will mit Schützenhilfe aus Sachsen-Anhalt indirekt versuchen, den Tankrabatt zu verlängern, und zwar bis zum Ende des Irankriegs. Beide Länder wollen heute einen gemeinsamen Antrag dafür in den Bundesrat einbringen. Die Waffenruhe zwischen den USA und dem Iran wackelt. Es gibt gegenseitige Angriffe. Nach iranischen Attacken auf 3 US-Zerstörer in der Straße von Hormuz hat das US-Militär Ziele in der Islamischen Republik angegriffen.
0: Damit sind wir beim Guten Morgenwetter, Andrea.
3: Und das ist ein absoluter Gute-Laune-Garant. Das Wetter nicht nur heute, sondern auch in den nächsten Tagen schön. Also wir haben heute ganz viel Sonne, vor allem in der Küstenregion. Da scheint sie von morgens bis abends. Im Osten und Süden des Landes, da kommen tagsüber auch ein paar mehr Wolken zu uns, auch Quellwolken. Hier bleibt es trotzdem größtenteils trocken. Die Sonnenscheindauer, deswegen auch ziemlich unterschiedlich, liegt heute zwischen 6 und 16 Stunden. Tagestopwerte am Nachmittag um die 13 bis 17 Grad und es weht überwiegend ein schwacher bis mäßiger, an der See auch teilweise auffrischender Wind. Morgen am Samstag ganz viel Sonne bis 19 Grad. Am Sonntag sieht es auch gut aus, aber da zieht es sich dann trotzdem mal zu 15 bis 20 Grad.
0: 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Auf den Straßen alles okay. Flitzerblitzer habt ihr uns aber schon viele gemeldet heute Morgen. A24 Richtung Hamburg, Baustelle Wöbelin, Höhe Kremmen und Richtung Berlin im Dreieck Wittstock. B96 zwischen Rambin und Samtens am Parkplatz und dann schon zwischen Weißdien und Usadel, Abzweig Blumenholz. B103 Dresenow Richtung Mainburg und Ortsausgang Kretzko Richtung Güstrow. B104 Chemnitz an der Bushaltestelle Richtung Staffenhagen. B105 Rostock-Warnow-Allee aus dem Tunnel raus Richtung Lüttenklein. B111 Wollgast, Chausseestraße Höhe Famila beidseitig. B198 Miro Richtung Wesenberg an der Rettungswache und hinter Miro Richtung Fitbüro. Bad Wilsnack aus Perleberg kommend. Die Hagen am Hotel Blinkfür. Zwischen Milmersdorf und Mittenwalde Abzweig Peznik. Waschow Richtung Zarentin. Höhe Wöbelin Richtung Ludwigslust. Und Kuckuck.
4: Ja, moin, hier ist Laura. Ich wollte ganz sehr gerne einen unverschämt frühen Blitzer melden. Der steht in der Bushaltestelle Fahrenholz in Richtung Bad Doberan.
0: Dankeschön. Habt ihr auch noch was entdeckt? Dann ruft er durch 0381 49 78 110. Denn keiner meldet mehr aktuelle Flitzerblitzer.
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5.35 Uhr, ihr hört Ostseewelle am Freitag. Guten Morgen. Und bevor es gleich wieder richtig scheppert mit dem aktuellen Hit von Bebe Rexha, New Religion, entspannen wir uns noch eine Runde, drehen uns vielleicht nochmal rum mit Melanie C. First Day of My Life. Moin!

0: Es ist 5.39 Uhr am Freitagmorgen, Sonne lacht, ihr hört Ostseewelle und die Lieblingsschlagzeilen des Morgens sind dran. Da haben wir ja gesagt, das kann wirklich alles sein, was wir gesehen haben, von unterhaltsam bis auch vielleicht traurig oder ja, irgendwelche anderen Sachen. Andrea?
1: Na, dramatisch würde es jetzt bei meiner Schlagzeile besser passen, denn dementer Mann lässt hilflose Ehefrau im Auto zurück und weiß nicht mehr, wo das Auto ist. Das ist eine ganz dramatische Situation, gerade in Berlin. Ein Mann, völlig verwirrt, wird aufgefunden und er kann nur bruchstückhaft schildern, was passiert ist. Er war wohl, hat er erzählt, mit seiner Frau unterwegs und hat sich dann mit dem Auto festgefahren. Und weil er da nicht alleine rauskam, wollte er Hilfe holen. Allerdings kann der Mann jetzt nicht mal beschreiben, wo das Auto steht, denn durch seine Demenz ist alles weg.
0: Oh Mann.
1: Und das noch viel größere Problem ist, seine Frau befindet sich in einer absoluten Notlage. Sie ist ebenfalls an Demenz erkrankt und sie ist außerdem auf den Rollstuhl angewiesen. Und dazu ist sie auch noch fast vollständig blind.
2: Kommt also nicht raus da alleine, ne? Nicht
1: weg. Nein, also sie ist noch orientierungsloser als ihr Mann. Und die Polizei hat Kamerabilder bisher ausgewertet. Da war das Auto am Dienstag um 18.18 Uhr in einem Mautunnel in Lübeck zu sehen.
0: Lübeck? Okay, sind sie aber weit gefahren.
1: Ja. Das Auto ist ein grauer MG ZS und hat das Nummernschild B für Berlin, HT1268. Die Frau heißt Ursula Obig und wenn ihr vielleicht Hinweise habt, ihr habt das Auto gesehen, dann meldet euch bitte an die Polizei.
0: Ja. Yvonne.
2: Ich habe Wassermarsch, so heißt ja nicht nur unser Ostseewelle Feuerwehr-Podcast, einer der erfolgreichsten in Deutschland, sondern Wassermarsch, jetzt auch in Neustrelitz. Da gibt es nämlich jetzt auch zwei neue Trinkwasserspender. Gibt es ja an vielen Orten im Land, da kannst du mit deiner Flasche hingehen, kannst drunter halten oder kannst auch einen Rüssel drunter halten und dich einmal selbst auffüllen. Jedenfalls Neustrelitz. Füße waschen, aber nach Möglichkeit nicht. Neustrelitz hat jetzt auch zwei davon. Einer steht in der Nähe des Rathauses und im Stadthafen und ich finde, das ist immer eine richtig geile Sache, weil oft, wenn du dir irgendwo ein Wasser holen willst, bezahlst du schnell irgendwie 2-3 Euro.
0: Genau.
2: Und ich finde das super cool. Also von daher, Prost!
0: Hauptsache, da kommen nicht wieder irgendwelche Bekloppten und machen es kaputt.
2: Ja, Dinge in der Schnauze.
0: Ich habe noch was Schönes gefunden. Die Pferdezwillinge der Ostsee sind quietschlebendig. Bin ja selber so ein bisschen Pferdefan, wisst ihr ja. Und bei den Bernsteinreitern in Hirschburg bei Ribnitz-Damgarten, da gab es ja letzten Monat eine absolute Seltenheit. Eine Stute hat Zwillinge zur Welt gebracht. Da haben wir auch drüber berichtet.
1: Erzählt, ne?
0: Richtig. Und nun ist es aber so, dass die Wahrscheinlichkeit, dass alle drei Tiere bei so einer Zwillingsgeburt überleben, also Mutter und die beiden Fohlen, unter 1% liegt.
2: Echt? Das hätte ich niemals gedacht.
0: Sterben oft nach der Geburt dann, ja. Naja, weil also diese Gebärmutter des Pferdes ist einfach nicht für eine Zwillingsgeburt gemacht, kein Platz. Okay. Aber Primus Maximus und Primus Minimus sind immer noch wohlauf und damit wohl durch diese kritische Phase durch. Und dann werden die wahrscheinlich so die einzigen Zwillinge mit in Mecklenburg-Vorpommern sein, die es gibt.
1: Cool. Oh, und der Mama geht's auch noch gut.
0: Der Mama geht's gut, die ist wohlauf. Und die Follower, die explodieren jetzt gerade da. Die haben ja auch eine Facebook-Seite von den Bernsteinreitern und die haben gesagt, jetzt gibt es so viele neue Follower, seitdem wir das gepostet haben.
2: Sag mir nochmal, wie hießen die?
0: Primus Maximus und Primus Minimus.
2: Hast du das ausgesucht, Andrea? Du als Snackus Maximus?
0: Was?
3: Wäre auch passend.
0: Ah, ihr seid mir schon ein paar. 5.42 Uhr, Ostseewelle hier. Aktuell von Bibi Rexha, New Religion. Moin.

0: 5:45 ist es, ihr habt Ostseewelle, gerade vielleicht Käffchen am Mund und dazu gibt's jetzt erstmal den Blick aufs guten Morgenwetter.
1: Und wer jetzt kein Koffein verträgt, der bekommt einen anderen Muntermacher und zwar die Sonne, die setzt sich heute gut durch, aber vor allem in der Küstenregion bis 17 Grad.
0: Moin!
2: Ja, morgen, der Ralf ist bei euch. Meine absolute Verkehrswarnung und zwar auf der A20, Abfahrtbereich Trepsel. In beiden Fahrtrichtungen ist eine komplette Nebelwand auf der Straße. Sichtweite unter 20 Meter.
0: Himmelswillen, Dankeschön fürs Bescheid sagen. Habt ihr auch noch was entdeckt? Ruft dann durch auf der 0381 49 78 110. Gleich aktuell von Glockenbach und Tom Walker. Home, schöne Dance-Nummer. Vorher gibt's aber was Kultisches von Robbie Williams. Let me entertain you. Moin!

0: 5:50 ist es, 10 Minuten vor 6. Ihr hört Ostseewelle. Die einen, die können darüber lachen, die anderen schlagen einfach mal die Hände über dem Kopf zusammen, so wie ich.
1: Es ist aber wirklich lustig.
0: Na.
1: Und falls ihr es noch nicht gesehen habt, auf Social Media, da tummeln sich auch die beiden Influencerinnen Nega und Marie. Marie, die hat mal bei Let's Dance mitgemacht. Und die haben einen Videopodcast, der heißt FOMO Club. Und das geht jetzt wirklich viral. Im Mittelpunkt steht unser wunderschönes Bundesland Mecklenburg-Vorpommern und wir hören da mal rein.
2: Wo machst du denn Urlaub? Da meinte sie Mecklenburg-Vorpommern.
3: Meinst du Mecklenburg-Vorpommern?
2: Mecklenburg-Vorpommern. Warum nennt man eine Stadt so?
3: Okay, wir üben das jetzt. Warte, jetzt bin ich auch verwirrt.
2: Mecklenburg-Vorpommern. Vorpommern.
3: Das ist kein R. Vorpommern.
2: Vorpommern.
3: Genau.
2: Bruder, Schäfer, du wanderst nach Deutschland aus und dein erstes Wort, ich wohne in Mecklenburg-Vorpommern. War das richtig jetzt?
3: Fast.
2: Was gibt's in Mecklenburg? Was kann man da machen? Ich habe extra nicht gegoogelt.
3: Keine Ahnung, ich glaube Seen gibt's.
2: Ich würde da gerne mal hin. Da gehen wir mal zusammen hin, okay?
3: Ja.
0: Hey, also da kann man wirklich nur hoffen, dass das gespielte Verdummung ist, ja?
1: Ja, ich weiß nicht, aber also ich wusste ja, dass wir bei der PISA-Studie jetzt nicht so gut abgeschnitten haben, aber dass es so schlecht aussieht.
4: Schule zugemauert gewesen.
1: Aber was mich auch erheitert hat, wirklich witzig, ist die Reaktion der Staatskanzlei Mecklenburg-Vorpommern. Die haben nämlich einen Post drunter gesetzt und haben einen Kommentar veröffentlicht. Ihr könnt doch einfach MV sagen.
0: So.
1: Haben Sie ja recht, ist ja einfacher.
0: 9 Minuten vor 6, ihr hört Ostseewelle. Moin.

0: Oh ja, es ist Freitag. In 6 Minuten haben wir 6 Uhr. Ihr hört Ostseewelle.
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0: 2 Minuten vor 6 ist es. Schönen guten Morgen. Ihr hört Ostseewelle. Ach, ist es nicht
1: Yippie,
0: schön.
1: Yippie, Freitag, Hände hoch, Wochenende.
0: Und dann noch die passende Musik dazu mit Phil Collins in der nächsten halben Stunde. Und die aktuellen Charts vertreten mit Miles Smith. Tolles Popding, Stay. Jennifer Lopez ist mit am Start. Und Hunter X, Golden.
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5: Landesregierung will mit Hilfe Tankrabatt verlängern. Waffenruhe wackelt. USA greifen Ziele im Iran an. 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
6: Ein schöner Tag heute, bis 17 Grad.
5: Guten Morgen, ich bin Yvonne Segert-Machotzek. Unsere Landesregierung will mit Schützenhilfe aus Sachsen-Anhalt indirekt versuchen, den Tankrabatt der Bundesregierung zu verlängern, und zwar bis zum Ende des Irankriegs. Beide Länder wollen dafür heute einen Antrag in den Bundesrat einbringen. Seit Anfang des Monats gilt ja eine Steuersenkung für Benzin und Diesel von knapp 17 Cent pro Liter. Befristet ist das Ganze auf 8 Wochen und auch Bundesverkehrsminister Schnieder hatte eine Verlängerung des Tankrabatts zuletzt nicht ausgeschlossen. Drogengroßkontrolle auf der A20. Zwischen Rostock und Wismar sind da etwa 50 Polizisten im Einsatz gewesen. Rausgewunken wurde auf den Parkplatz Quellental. Bei der stundenlangen Kontrolle sind aber vor allem Fahrer aufgefallen, die da deutlich zu schnell waren. Es galten 60 km/h und gut jeder Sechste wurde rausgezogen, weil er zu schnell war. 3 Autofahrer auf der A20 waren unter Alkohol- und Drogeneinfluss unterwegs.
4: Deutschland und die Welt.
5: Opfer von häuslicher Gewalt und Stalking sollen besser geschützt werden. Der Bundestag stimmt dafür ab über Verbesserungen rund um die elektronische Fußfessel für Täter. Betroffene sollen da künftig deutlich schneller gewarnt werden, wenn sich ein Verdächtiger nähert. Die Waffenruhe zwischen den USA und dem Iran wackelt. Nach iranischen Attacken auf 3 US-Zerstörer in der Straße von Hormuz hat das US-Militär Ziele in der Islamischen Republik angegriffen. Präsident Trump forderte den Iran auch erneut auf, schnell eine Friedensvereinbarung zu unterzeichnen. Die seit rund einem Monat bestehende Waffenruhe gilt aber trotz der Angriffe weiter.
4: Sport.
5: Fußball-Bundesligist SC Freiburg hat zum ersten Mal in der Vereinsgeschichte ein europäisches Finale erreicht. Das Team schaffte durch ein 3:1 gegen Sporting Braga im Halbfinalrückspiel der Europa League das Weiterkommen. 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Und jetzt das Guten Morgen-Wetter mit Andrea.
6: Dankeschön, Yvonne. Und es wird ein richtig schöner Tag, so kurz vorm Wochenende. Wie super ist das bitte? Wir haben zwar noch frostige gerade am Morgen, aber 13 bis 17 Grad erwarten wir dann am Nachmittag. Und heute scheint ganz besonders viel Sonne Richtung Küstenregion. Im Osten und Süden des Landes haben wir tagsüber auch mal ein paar dickere Wolken. Aber auch hier bleibt es größtenteils trocken. Die Sonnenscheindauer, deswegen heute ganz unterschiedlich, zwischen 6 und 16 Stunden. Und es weht überwiegend ein schwacher bis mäßiger Wind. Morgen am Samstag bleibt es schön sonnig, kommen auch wieder ein paar Wolken dazu, 16 bis 19 Grad. Am Sonntag auch mal einzelne Schauer, ansonsten schön bis 20 Grad.
0: 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Auf den Straßen alles in Ordnung. Blitzer stehen auf der A24 Richtung Hamburg in der Baustelle Wöbelin, dann nochmal Höhe Kremmen und Richtung Berlin im Dreieck Wittstock. B96 zwischen Rambin und Samtens stehen sie am Parkplatz und zwischen Weißdien und Usadel am Abzweig Blumenholz. B103 2 Stück, Dresenow Richtung Mainburg und Ortsausgang Kritzkow Richtung Güstrow. B104 Chemnitz an der Bushaltestelle Richtung Staffenhagen einer. B105 Rostock-Warnow-Allee aus dem Tunnel raus Richtung Lüttenklein. B111 Wolgast, Chausseestraße Höhe Famila beidseitig. B198 Miro Richtung Wesenberg an der Rettungswache und hinter Miro Richtung Fipperow. Bad Wilsnack aus Perleberg kommend einer. Dierhagen am Hotel Blinkfür. Zwischen Nienhusen und Klausdorfer Kreisel, Abzweig Fahrenholz, Waschow Richtung Zarentin, Höwe Berlin Richtung Ludwigslust stehen sie und moin.
7: Ja, moin, Martin hier. Ich wollte euch noch fix einen Laser melden,
0: ja?
7: Den sie gerade aufbauen zwischen Grabo und Ludwigslust in Richtung Ludwigslust auf Höhe der Shell-Tankstelle.
0: Danke, moin.
8: Guten Morgen. In Wurzinkel Richtung Parchim steht ein Blitzer.
0: Dankeschön. Habt ihr auch noch was entdeckt, ruft er durch 0381 49 78 110. Denn keiner meldet mehr aktuelle Flitzerblitzer.
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0: Und gleich mit Freitickets für den FC Hansa Rostock gegen Stuttgart 2 morgen. Im Ostseestadion spielen sie zu Hause und da gibt es natürlich bei uns immer die Tickets für euch. Das ist klar. Jetzt erstmal Miles Smith, Stay, aktueller Hit nach Evermax mit Kings in Queens. Moin, Allemann.
6: Moin. Moin.

0: Was muss bitteschön passieren, damit Hansa noch aufsteigen kann? Ihr hört Ostseewelle. Ich habe jetzt hier auch schon Taschenrechner.
1: Ich wollte gerade sagen, ja. Du weißt ja nicht mehr, wie der angeht.
2: Doch, bist du doof.
0: Also es scheint ja eigentlich unmöglich, aber es ist ja jedes Jahr fast das Gleiche. Hansa Rostock kann aufsteigen, hat es aber nicht mal in der eigenen Hand. Und wer sich da jetzt richtig auskennt mit Hansa, ist ja unsere Hansa-Expertin Elisabeth Reinhold. Elisabeth, kann ich hier noch rechnen mit dem Taschenrechner oder hat das alles keinen Sinn?
1: Lass sie mal, lieber
3: guten
1: mal.
3: Morgen. Also ich sag mal so, ne, der Wunsch der Fans ist größer als die reale und prozentuale Chance, noch hoch in die zweite Bundesliga zu kommen. Hansa ist ja aktuell auf Tabellenplatz 6. Aber punktetechnisch ist oben alles recht eng. Und das Gute ist, dass Hansa eine super Tordifferenz hat, super viele Tore gemacht hat diese Saison. Deshalb sind sowohl Platz 2 als auch Platz 3 theoretisch noch möglich.
1: Wenn
3: ja, komm, los. Hansa definitiv die letzten beiden Spiele jetzt gewinnt.
1: Okay.
3: Und dann ist auch noch Schützenhilfe angesagt. Also nur Gewinn reicht nicht. Cottbus darf maximal nur noch einen Punkt holen. Duisburg okay, auch. Außerdem muss Essen eines der letzten beiden Spiele verlieren und Verl maximal mal einen Sieg und nur noch einen Unentschieden holen.
0: Oh Gott, da bin ich wieder
3: also,
0: raus.
3: Also ja, super viel. Platz 3 ist noch drin, wenn einer der Konkurrenten, die ich eben genannt habe, einen Punkt mehr holt.
1: Aber sag mal, kann man sowas überhaupt berechnen, also wie hoch die Wahrscheinlichkeit jetzt wäre?
3: Also Mathematiker verzweifeln, unterm Strich steht einfach Fußballwunder.
1: Ja, super.
3: Und großartige Fans.
0: Deswegen, also es gibt ja immer wieder Wunder und wir brauchen euch. Ostseestadion ist ja normalerweise ausverkauft, aber nicht mit uns. Ihr hört dieses Geräusch hier.
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0: Genau, und da ruft ihr jetzt durch. Sichert euch eure Hansa-Freitickets 0381 49 78 110.

0: Jetzt gibt's Goldstaub, Heimspiel FC Hansa Rostock gegen Stuttgart 2 morgen im Ostseestadion. Und ihr wisst ja, wenn sie da spielen, dann hört ihr Ostseewelle und holt sie euch.
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0: Es geht los mit Martin aus Neustadt-Glewe. Einen schönen guten Morgen.
2: Ja, einen wunderschönen guten Morgen.
3: Also, mein Lieber, du bekommst Fußballtickets, morgen 14 Uhr ist Anpfiff im Ostseestadion. Herzlichen Glückwunsch.
2: Ja, mega. Vielen Dank. Danke, danke, danke.
3: Gerne.
0: Komm gut zur Arbeit. Wir machen weiter. Ja. Ahu, wer ist in der Muschel und hustet?
4: Guten Morgen, hier ist Steffi.
0: Oh, Steffi, bist du krank?
4: Ach, nö.
0: Nö.
4: Nur ein bisschen.
0: Morgen husten.
4: Der Raucherhusten.
3: Steffi, aber wir brauchen viel Stimme von dir morgen, ne, wenn du anfeuerst. Natürlich für Hansa.
4: Natürlich.
3: Chris Tickets, herzlichen Glückwunsch.
4: Dankeschön.
0: Joho. Und ich würde sagen, einer geht noch. Moin.
5: Hallo, hier ist Daniela aus Radio.
0: Hallo, unterwegs zur Arbeit?
5: Auf dem Weg zur Arbeit.
0: Hörst nebenbei Ostseewelle und dafür gibt es natürlich auch Tickets für den FC Hansa Rostock gegen Stuttgart 2 morgen.
5: Danke.
0: Jo, reingehauen.
3: Sehr gerne.
0: Jo. Und noch mehr davon haben wir kurz nach 9 hier im Guten Morgen für euch. Jetzt gucken wir noch ganz kurz aufs Guten Morgenwetter, Andrea.
3: Und da sieht es heute sonnig aus, vor allem in der Küstenregion. Und es wird auch wärmer, so um die 17 Grad heute.
0: Grüß dich.
6: Schönen guten Morgen, hier ist der Dirk.
0: Hey.
6: Ich möchte einen Blitzer melden auf der 103 in Quercin Richtung Karo.
0: Danke. Habt ihr auch noch was entdeckt? Ruft ihr durch. Ostseewelle Studio Hotline ist die 0381 49 78 110. 6.17 Uhr, aktuell von Hunter und X.

0: Gleich schöne peppige Kultnummer von Phil Collins. 6.20 Uhr ist es, ihr hört Ostseewelle.
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0: Für Freitag, es ist der 8. Mai und es geht los mit dem Widder, Andrea.
2: Platzt nicht allzu direkt mit eurer Meinung heraus, denn das kommt heute nicht gut an.
0: Stier.
2: Treibt eure Pläne voran, aber bitte ohne anderen damit auf die Füße zu treten. Cleveres Taktieren ist angesagt.
0: Zwillinge.
2: Die Pflichten sind fix erledigt und ihr seid schon gedanklich im Wochenende.
0: Krebs.
2: Also ihr könnt so kurz vorm Wochenende noch Erfolge einfahren. Dann ist aber auch gut, euer Partner hat schon Sehnsucht.
0: So, Löwe.
2: Heute gilt es, im Job Reformen durchzusetzen und mit euren kreativen Ideen in die Liebe neuen Schwung zu bringen.
0: Jungfrau.
2: Ihr seid einfach durchsetzungsstark und könnt im Job ordentlich vorankommen. Stellt dem

0: Steinbock.
1: Nein, es läuft nicht immer alles nach Wunsch. Das ist aber noch lange kein Grund, den Kopf in den Sand zu stecken. Bleibt cool.
0: Wassermann.
1: Euer Wunsch nach Innovation ist groß, werft bewährtes aber nicht leichtfertig über Bord.
0: Und bei den Fischen haben wir die hohen Segelflosser heute.
1: Liebe Fische, euer Tagespensum ist schnell erledigt und so habt ihr den Kopf frei, um euch mal neue Verführungsideen auszudenken.
0: Na Mensch.
1: Ja, auch gespannt.
0: Andrea hat schon Bestellung aufgegeben bei eis.de.
1: Ja, warum nicht?
0: Es ist 6:21 Uhr, moin.

0: haben
1: Jimmy,
0: wir.
1: Freitag, Hendo, Wochenende.
0: So sieht's aus. Genießt euer Frühstück und dann die Sonne heute. Und die passende Mucke haben wir in der nächsten halben Stunde mit Michael Patrick Kelly für euch. Aktueller Hit The One. Und noch ein Michael, nämlich Michael Schulte mit 5 AM.
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0: Es ist gleich 6.30 Uhr, Ostseewelle hier mit dem Guten Morgen-Update von Yvonne Siegert-Machotzek.
10: Der Min an der Seenplatte ist heute eine der sichersten Städte, gleichzeitig aber auch die mit den meisten Protesten und mit jeder Menge Straßensperrungen. Bis Sonntag gibt es da tausende Demonstranten und viel Polizei. Wie jedes Jahr ist ein rechtsextremer Trauermarsch Hintergrund. Die dramatische Suche nach einer hilflosen Rentnerin in einem Auto ist gut ausgegangen. Ein Zeuge hat den Wagen gefunden in Brandenburg. Die blinde 91-Jährige wurde seit Dienstag vermisst. Ihr dementer Ehemann war aus dem Auto gestiegen und fand dann nicht zurück.
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10: In Binz auf Rügen gibt es heute die erste Rollschuh-Disco und zwar im Parkhaus Ostseeblick bei der Grundschule. Da geht es um 18 Uhr los. Wer keine Rollschuhe hat, der kann auch mit Skateboard, Inlineskates oder eben auch einfach ohne kommen. Gerollt wird dann in Binz im Parkhaus bis 21 Uhr. Allerdings sind Fahrräder oder BMX-Räder nicht erlaubt.
0: Alle wichtigen Infos könnt ihr jederzeit nochmal nachhören in der Ostseewelle-App und alles ausführlich wieder um 7. Willkommen zum Guten Morgenwetter, Andrea.
12: Und das ist ein richtig toller Tag. Das Wetter macht einfach gute Laune und gerade in der Küstenregion setzt sich die Sonne wunderbar durch. Im Landesinneren, vor allem im Süden des Landes, da kommen im Laufe des Tages dann doch mehr Quellwolken auf uns zu. Aber auch hier bleibt es größtenteils trocken. Deswegen ist die Sonnenscheindauer heute auch sehr unterschiedlich, also um die 6 bis 16 Stunden. Am wenigsten Sonne, wie gesagt, heute im Süden des Landes. Dazu 13 bis 17 Grad und es weht überwiegend ein schwacher bis mäßiger Wind. An der See frischt er auch gern mal auf. Der Zwei-Tage-Trend, der Blick aufs Wochenende. Morgen am Samstag wird es nochmal schön, bis 19 Grad. Am Sonntag haben wir zwar auch Sonne, kommen auch ein paar Wolken dazu. Vielleicht im Nordwesten des Landes einzelne Schauer. Vielerorts bleibt es aber trotzdem trocken. 15 bis 20 Grad.
0: 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Auf den Straßen noch alles in Ordnung. Flitzerblitzer. A24 Richtung Hamburg, Baustelle Wöbelin und Höhe Kremmen sowie Richtung Berlin im Dreieck Wittstock. B5 zwischen Grabow und Ludwigslust, Höhe Autohof. B96 zwischen Rambin und Samtens am Parkplatz und zwischen Weißdien und Usadel, Abzweig Blumenholz. B103 in Dresenow Richtung Mainburg und Ortsausgang Kretzkow Richtung Güstrow. Auf der 104 Chemnitz an der Bushaltestelle Richtung Staffenhagen. B105 Rostock-Warnow-Allee aus dem Tunnel raus Richtung Lüttenklein. B111 Wolgast, Chausseestraße Höhe Famila beidseitig. B195 Ortsangang Dömitz aus Neuhaus kommend. B198 Miro Richtung Wesenberg an der Rettungswache und hinter Miro Richtung Fipperow. Bad Wilsnack aus Perleberg kommend, Dierhagen am Hotel Blinkfür. Zwischen Nienhusen und Klausdorfer Kreisel, Abzweig Fahrenholz. In Waschow Richtung Zarentin, Höhe Berlin Richtung Ludwigslust, Wozinkel Richtung Parchim und moin noch.
13: Moin noch, Zivelle, Sven hier. Na? B103 Plau Richtung Karo in Quetzin steht da am Zaun, ja. So schön versteckt.
0: Alles klar, danke, moin.
14: Guten Morgen, hier ist der Robert von der Insel Rügen.
0: Ja.
14: Die bauen gerade den mobilen Blitzer auf von Lanken-Granitz Richtung Salinenhöhe Garfitz in der 60er-Zone.
0: Danke. Habt ihr auch noch was entdeckt, ruft ihr durch 0381 49 78 110. Denn keiner meldet mehr aktuelle Flitzerblitzer.
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0: Ich habe mich gerade mit unserer Reinigungskraft Anja unterhalten, die sagt, die mag das Wetter auch. Da sieht man nämlich ganz genau, wo der Staub ist und kann den wegmachen.
12: Ja, das kann auch ein Nachteil sein, weil du putzt dich dann auch gerade zu Hause zu Tode bei dem Wetter.
0: Ja. Irgendwas ist ja immer. Jetzt haben wir für euch auf jeden Fall Michael Schulte, aktuell 5 a.m. Moin, Allemann.
10: Decke rausschmeißen auf den Dreck.

0: Guten Morgen, es ist 6.39 Uhr.
1: Das Wochenende wird wettertechnisch echt schön und dann ist am Sonntag ja auch noch Muttertag.
0: Herrlich.
1: Und da lassen wir mal alle Mamas hochleben.
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3: Wenn wir gefragt werden, welchen Superstar wir als Kind verehrt haben und es bis heute tun, dann ist das natürlich Mama. Denn was braucht so ein echter Superstar? Mama ist wandlungsfähig. Die ist Personal Trainer, Chefin, aber auch Psychotherapeutin. Die macht ganz viel zugleich. Eine Hand am Maxi-Cosi, organisiert mit der anderen einen Geburtstag am Handy, tröstet dich aber auch nebenbei. Das ist Multitasking. Stars haben auch immer alles dabei, aber niemand hat so viel dabei wie Mama. Feuchttücher, Reiswaffeln, Fieberthermometer, Desinfektionsgel, eine Trinkflasche, eine Zeckenzange, ein Kühlpack, eine Ersatzunterhose. Manches davon ist auch für den Partner. Zum Glück darf sich eine Kleinkindmama aber auch immer fühlen wie ein Star. Und zwar auf so einem großen Festival. Da gibt es immer Dauerbeschallung, Schlaf. Schlafentzug, alle tanzen dir auf der Nase rum und ständig übergibt sich jemand.
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0: 6.44 Uhr ist es gleich. Guten Morgen, hier ist Ostseewelle.
1: Der Nachwuchs ist da, vor allen Dingen bei den Störchen, denn die Kleinen, die schlüpfen gerade. Hm. Das Schöne ist, der NABU sagt, in diesem Jahr sind viele Störche auch zum ersten Mal nach Mecklenburg-Vorpommern gekommen.
0: Wir sind ja auch in Touriland.
1: Ja, und wenn es denen gefällt, die kommen ja dann jedes Jahr immer wieder. Und ich finde das schön, das ist eine tolle Nachricht. Störche schaut man sich ja auch gerne an. Und bei diesem Wetter sowieso, denn heute gibt es echt viel Sonne, gerade in der Küstenregion. Und Höchstwerte um die 15 bis 17 Grad.
0: Wir haben die Straßen mit dem Stadtverkehr Rostock jetzt am Strande Richtung Werftdreieck vor der Baustelle. Da sind wir wieder bei 10 Minuten plus jetzt schon. Habt ihr noch irgendwas entdeckt, was wichtig ist? Gerne melden. Die Ostseewelle Studio Hotline ist die 0381 49 78 110.

0: Mama, Mama mit dran. Vor allen Dingen jetzt diese Woche, wo Muttertag ist am Sonntag. Ihr hört Ostseewelle, 6.47 Uhr. Und die Hits von Leonie, die gehen ja durch die Decke. Ne? Ganz klar hört er auch, ich bin hier bei Ostseewelle. Und ein Kracher nach dem anderen da, aber so überrascht sie jetzt auch ganz gerne mal, zum Beispiel mit Mama.
1: Mama, stand sie jetzt zusammen vor der Kamera. Die beiden haben für eine Schmuckmarke geshootet. Darf man sagen Pandora?
0: Kennen wir, ne? Nee, würde ich nicht machen.
1: Okay, gut. Und danach hat Leonie so sehr über ihre Mama geschwärmt.
2: Ich muss sagen, Leute, es war das erste Mal, dass meine Mama professionell vor einer Kamera stand. Und sie hat das so toll gemacht. Sie war gar nicht aufgeregt, wirklich ein Naturtalent. Alle am Set waren komplett begeistert von ihr. Und die Bilder sind auch wirklich so schön geworden, wie schön meine Mama aussieht.
1: Also ich finde das so toll, wenn das Kind über die eigene Mama so schön spricht.
0: Ja, hier ist Leonie zusammen mit G-Eazy, Rock'n'Roll bei Ostseewelle. Moin.
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0: 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Vorsicht bitte, A19 Richtung Rostock, zwischen Kessin und Rostock haben wir eine ungesicherte Unfallstelle. Da ist ein LKW gegen die Brücke marschiert, wahrscheinlich mit offener Mulde. Also A19 bitte aufpassen, das ist da zwischen Kessin und Rostock Süd, ungesicherte Unfallstelle, das Ganze Richtung Rostock.
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0: Yvonne, bist du da?
7: Du, ich bin da, muss mich entschuldigen. Ja, bei mir waren die Boxen aus, du. Passiert dem Besten.
0: Ja, naja, dann können wir jetzt.
7: Geschlossene Läden, Proteste und Tausende mehr in Demmin. Dementes Auto-Ehepaar nach dramatischer Suche gerettet. Das Guten Morgenwetter mit Andrea.
8: Heute wird's aber richtig schön bis 17 Grad.
7: Guten Morgen, ich bin Yvonne Siegert-Machotzek. Demmin an der Seenplatte ist heute die sicherste Stadt im Land, aber gleichzeitig auch die mit den meisten Protesten und jeder Menge Straßensperrungen. Bis Sonntag sind tausende Demonstranten da und viel Polizei. Hintergrund ist wie jedes Jahr ein rechtsextremer Trauermarsch. Ostseewelle-Reporter Alexander Stut.
9: Viele Demminer sind vom 8. Mai in der Stadt genervt, denn Supermärkte und viele andere Geschäfte schließen schon früher. Dazu sind viele Straßen gesperrt. Am Nachmittag soll dann ein Trauermarsch durch die Stadt ziehen. Im vergangenen Jahr hatte dieser knapp 300 Teilnehmer. Meist rechtes Klientel. Dementsprechend versammeln sich auch wieder viele Gegendemonstranten in der Stadt. Es gibt ein Camp, Demonstrationen und andere Aktionen. Hier werden über 3000 Teilnehmer erwartet. Die Antifa-Aktivisten kommen meist aus dem Westen und Berlin. Die Polizei ist mit hunderten Beamten in Demmin im Einsatz, um vor allem beide Lager zu trennen.
7: Mit Schützenhilfe will unsere Landesregierung gemeinsam also mit Sachsen-Anhalt indirekt versuchen, heute den Tankrabatt zu verlängern, und zwar bis zum Ende des Irankriegs. Beide wollen einen Antrag dazu in den Bundesrat einbringen. Seit Anfang des Monats gilt ja eine Steuersenkung für Benzin und Diesel von knapp 17 Cent pro Liter. Befristet ist das Ganze auf 8 Wochen.
6: Deutschland und die Welt.
7: Die dramatische Suche nach einer hilflosen Rentnerin in einem Auto ist gut ausgegangen. Am Abend hat ein Zeuge den Wagen auf einem Feldweg gefunden. Die blinde 91-Jährige im Rollstuhl und ihr Ehemann sind im Krankenhaus. Der ermahnte Mann war losgegangen, um Hilfe zu holen, wusste dann aber nicht mehr, von wo er kam. Die letzte offizielle Spur vom Auto gab es am Dienstag im Raum Lübeck. Die Waffenruhe zwischen den USA und dem Iran ist brüchig. Nach iranischen Attacken auf drei US-Zerstörer in der Straße von Hormuz hat das US-Militär Ziele in der Islamischen Republik angegriffen. Präsident Trump forderte den Iran jetzt nochmal auf, schnell eine Friedensvereinbarung zu unterzeichnen.
10: Sport.
7: Fußball-Bundesligist SC Freiburg hat zum ersten Mal in der Vereinsgeschichte ein europäisches Finale erreicht. Das Team schaffte durch ein 3:1 gegen Sporting Braga im Halbfinalrückspiel der Europa League das Weiterkommen. 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Und jetzt das Guten Morgenwetter mit Andrea.
11: Dankeschön, Yvonne. Das wird heute richtig schön. Vor allem in der Küstenregion von morgens bis abends Sonne. Im Süden Deutschlands haben wir ein paar mehr Wolken bis 17 Grad. Morgen auch schön, 19 Grad und am Sonntag ein bisschen wechselhafter bis 20 Grad.
0: 7:03 Uhr, Ostseewelle, der beste Verkehrsservice für unser Land. Mit der A19 Richtung Rostock zwischen Kessin und Rostock Süd, ungesicherte Unfallstelle mit einem LKW. A24 Richtung Berlin zwischen Zarentin und Wittenburg, ein Wildunfall, Achtung. Und Stadtverkehr Rostock am Strande Richtung Werftdreieck vor der Baustelle 10 Minuten bis Viertelstunde wieder Verzögerung. Blitzer. Aufgebaut auf der A24 Richtung Hamburg in der Baustelle Wöbelin, Höhe Kremmen auch nochmal und Richtung Berlin im Dreieck Wittstock. Auf der B96 stehen sie zwischen Rambin und Samtens am Parkplatz und zwischen Weißdien und Usadel am Abzweig Blumenholz. B103 drei Stück in Dresenow Richtung Mainburg, Ortsausgang Kretzko Richtung Güstrow und Quetzin Richtung Karow. B104 Chemnitz an der Bushaltestelle Richtung Staffenhagen. B105 Rostock, Warnow-Allee aus dem Tunnel raus Richtung Lüttenklein. B111 Wolgast, Chausseestraße Höhe Famila beidseitig. B195 Ortsangang Dömitz aus Neuhaus kommend. Dann stehen sie auf der B198 Miro Richtung Wesenberg an der Rettungswache und hinter Miro Richtung Fipperow auch nochmal. Bad Wilsnack aus Perleberg kommend, Dierhagen am Hotel Blinkführ. Dann in Duchorow Hauptstraße, zwischen Nienhusen und Klausdorfer Kreisel, Abzweig Fahrenholz. Waschow Richtung Zarentin, Ortsausgang Warnemünde Richtung Lichtenhagen. Dann Höhe Wöbelin Richtung Ludwigslust, Wurzinkel Richtung Parchim und noch einmal Moin.
12: Guten Morgen, der Nico hier und Philipp. Wir wollten gerne einen Blitzer melden. Jo. In Grabo Richtung Ludwigslust bei der Tankstelle oder vielmehr bei Burger King.
0: Danke euch beiden. Nochmal Moin.
13: Guten Morgen, hier ist der André von der Insel Rügen.
0: Jo.
13: In Langengranitz, 60er Zone, wird Richtung Seedorf geblitzt. Mobil aufgebaut, gerade ganz frisch. Ein schönes Wochenende allen.
0: Das
13: tschüss.
0: Wünsche dir auch. Danke. Habt ihr noch was entdeckt, ruft er durch. 0381 49 78. 110.
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0: Freitag, schönes Wetter. Leute, was wollen wir mehr?
14: Freitag, Endo, Wochenende.
0: Und wir begrüßen diesen herrlichen Tag jetzt mit alle Farben aktueller gute Laune Hits Baby Goodbye. Moin, alle Mann.
7: Moin.

0: Nach dem Tod im Strandkorb wird nun weiter ermittelt. Ostseewelle hier, 7:11. Seit über 20 Jahren ermitteln sie direkt an der Ostsee. Die beliebte Krimireihe Soko Wismar hatte ja auch gerade erst ihr Jubiläum mit der 500. Folge. Tod im Strandkorb war ja auch ein voller Erfolg und deshalb geht's auch weiter. Ich hoffe, die haben den auch gefunden jetzt im Strandkorb, sonst wird's ein bisschen schwierig, wenn er da so lange liegt.
1: Tja.
0: Also ab heute starten die neuen Dreharbeiten mit den Ermittlungen direkt aus Wismar.
2: Also wir wissen, Kameras, Produktion, Schauspieler, alle schon da in der Hansestadt. Deswegen kann es natürlich auch immer mal wieder ein bisschen enger werden. Ein paar Straßensperrungen gibt es dann vor allen Dingen in der Innenstadt. Und einer, der schon ziemlich lange für den Ermittlungserfolg bei Soko Wismar dabei ist, ist Schauspieler Dominik Böhr als Kriminalkommissar Lars Pöhlmann. Und der hat uns verraten, dass es... Also besser als das nicht geht.
3: Ganz ehrlich, es ist die perfekte Umgebung, um Krimi zu drehen. Weil wir haben wir echt die raue Steilküste, wo sich wunderbar Geschichten erzählen lassen. Dann haben wir im Sommer schon, ich übertreibe nicht, zum Teil karibische Strände.
2: Ja.
3: Und dann haben wir natürlich echt diese pittoreske Innenstadt hier in Wismar. Und das macht die Serie einfach aus. Mhm. Also das macht diese Serie tatsächlich so einzigartig. Und da lassen sich wunderbare Kriminalfälle erzählen. Und das würden wir auch gerne noch ein paar Jahre so weitermachen.
0: Also Drehort heute in Wismar, direkt in der Stadt. Ne? Also es wird wieder ordentlich was aufgebaut und vielleicht könnt ihr ja mal so ganz zufällig durchs Bild laufen und seid
2: ja,
0: dann aufzusehen.
2: Du rufst die Leute wieder für irgendwas auf.
0: Ich würde es machen.
2: Ja, das ist mir klar. Also ab heute geht's da los. 7:13 Ostseewelle hier. Moin.

0: 7.15 Uhr ist es, ihr hört Ostseewelle, einen schönen guten Morgen.
1: Ich glaube, viele in Torgelow freuen sich, dass das Wetter wieder schöner wird, nicht nur heute, sondern auch am Wochenende. Denn in Torgelow laufen bereits die letzten Vorbereitungen. Wochenende ist das Brückenfest mit Ritterspektakel angesagt. Genau, da rennen sie wieder alle rum.
0: Jawohl.
1: In ihrer Ritterrüstung. Und ab heute macht da auch schon der große Rummel auf. Und ganz viel Rummel gibt es auch um dieses tolle Wetter, denn die Sonne setzt sich durch, besonders in der Küstenregion heute bis 17 Grad.
0: Moin!
2: Ja, moin, der Matti hier.
0: Na?
2: Ich wollte mal wieder einen Blitzer verpetzen.
0: Ja.
2: Und zwar steht er zwischen Brüssow und Kamsow in Fahrtrichtung Prenzlau in der 80er-Zone.
0: Dankeschön, moin!
3: Moin, moin! Hier spricht der Ritti.
0: Ritti, na, das passt
3: ja. Warnemünde, Höhe Tankstelle, Einfahrt, bauen Sie gerade einen Blitzer auf, beidseitig.
0: Jo, danke, moin!
4: Guten Morgen, liebes Ostseewelle-Team, ein Blitzer. Blitzer wird aufgebaut in Neubrandenburg, Reitbahnweg am Skaterplatz, 40er-Zone. Ein schönes Wochenende für euch alle.
0: Danke ebenfalls. Habt ihr auch noch was entdeckt, ruft er durch 0381 49 78 110.

0: Moin, 7.20 Uhr ist es.
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2: Ja, Oberamtsrat Alfred Klausen?
3: Morgens, Alfred. Na, wie ist?
2: Ah, der Herr Drückeberger.
3: Sehr komisch. Ich lieg mit Fieber im Bett. Ich kann mich kaum bewegen.
2: Also kein Unterschied zum Amt.
3: Aha. Selten so gelacht.
2: Der Bürgermeister hat deine Krankheit mal genutzt.
3: Wie genutzt?
2: Ja, hat mal gescheckt, wie effizient du bist.
3: Effizient?
2: Ja, genau, das auch.
3: Warum macht er sowas?
2: Ah, stimmt, Mist, ich sollte dir gar nichts davon erzählen.
3: Na, vielen Dank, Alfred.
2: Nicht so ungut. Auf jeden Fall hat er mit einer externen Agentur, der Morrick Consultant Assi-Organisation...
3: Association.
2: Ja, genau, so ein Schweinkram war das. Auf jeden Fall haben die mal geguckt, ob da bei dir im Passamt mehr oder weniger rauskommt, wenn du krank bist.
3: Und?
2: Na, was soll ich sagen? Nix.
3: Nix?
2: Genau. Nix, N-I-C-K-S. Ob du nun da bist oder nicht, ist völlig wurscht.
3: Das kann nicht sein. Ich bearbeite doch Pässe und Anträge und...
2: Ja, aber wenn du weg bist, brauchst du eine Vertretung. Und wenn das Nina Brecheisen macht aus der IT, dann schafft die doppelt so viel weg wie du.
3: Um Gottes Willen.
2: Mach dir keine Sorgen, der Bürgermeister hat Nina schon abgemahnt.
3: Wie bitte?
2: Ja, sie soll mal halblang machen, hat er gesagt. Sie versaut die Personalstatistik. Du darfst ruhig noch 14 Tage krank feiern, habe. Er sagt der Assi-Organisation auch nichts davon.
3: Association. Dringendes Unglaublichkeitskäffchen.
2: Bingo.

0: Zwei Minuten vor halb acht ist es. Guten Morgen, ihr hört Ostseewelle. Auch in der nächsten halben Stunde mit Mucke, die einfach nach Frühling klingt. Kulthit von John Parr, St. Elmo's Fire und alle aktuellen Hits dabei, so mit bisschen was poppig rockigem von Ray Garvey. Take This Heart gleich.
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0: Es ist 7.30 Uhr, Ostseewelle hier mit dem Guten Morgen-Update von Yvonne Siegert-Machotzek.
12: Termin an der Seenplatte ist heute eine der sichersten Städte, gleichzeitig aber auch die mit den meisten Protesten und jeder Menge Straßensperrungen. Bis Sonntag sind tausende Demonstranten und viel Polizei da. Hintergrund ist wie jedes Jahr ein rechtsextremer Trauermarsch. Die dramatische Suche nach einer hilflosen Rentnerin in einem Auto ist gut ausgegangen. Der Wagen wurde am Abend in Brandenburg an einem Feld gefunden. Seit Dienstag wurde eine blinde 91-Jährige vermisst. Ihr Mann wollte Hilfe holen, weil das Auto festsaß, fand dann aber nicht mehr zurück.
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12: In Rostock zeigt der neue Mietspiegel, Wohnen ist im Vergleich zum letzten um 8% teurer geworden. Werftdreieck und Warnemünde, das sind die teuersten Regionen. Am günstigsten wohnen wir in Rostock, in Dürkow und Teutenwinkel. Der Leerstand wird überall auf unter 1% geschätzt. Auch so erklärt sich die hohe Netto-Kaltmiete im Schnitt über 7,70 Euro.
0: 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So, dann erzähl mal, was bringt uns das Guten Morgenwetter, Andrea?
14: Also das ist sensationell, das Wetter. So viel Sonne, gerade in der Küstenregion, scheint sie von morgens bis abends. Aber weiter südlich, da zieht es sich im Laufe des Tages zu, auch Richtung Westen des Landes. Da haben wir ein paar mehr Wolken nachmittags. Deswegen ist die Sonnenscheindauer heute auch ganz unterschiedlich, zwischen 6 und 16 Stunden. Nachmittags kriegen wir angenehme Temperaturen um die 13 bis 17 Grad und es weht überwiegend ein schwacher bis mäßiger Wind. Jetzt noch der 2-Tage-Trend. Morgen am Samstag bleibt es richtig schön sonnig bis 19 Grad. Am Sonntag haben wir auch Sonne, aber von Nordwesten her, da kommen auch mal einzelne Schauer auf uns zu, 15 bis 20 Grad.
0: 7.32 Uhr, Ostseewelle, der beste Verkehrsservice für unser Land mit der A19 Richtung Rostock. Zwischen Kessin und Rostock Süd gibt es Behinderungen nach einem LKW-Unfall. A24 Richtung Berlin, zwischen Zarentin und Wittenburg ein Wildunfall. Und Stadtverkehr Rostock am Strande Richtung Werftdreieck vor der Baustelle 15 Minuten. Und die Flitzerblitzer. Die stehen auf der A24 Richtung Hamburg, einmal Baustelle Wörbelin und Richtung Berlin im Dreieck Wittstock. Dann B5 zwischen Grabow und Ludwigslust, Höhe Autohof. B96 zwischen Weißdien und Usadel am Abzweck Blumenholz. B103 Ortsausgang Kritzkow Richtung Güstrow und Quetzin Richtung Karow. Auf der B105 zwischen Mallentin und Dassow im Holmerwald. B109 zwischen Docherow und Neukosenow. Dann stehen sie auf der 195, Ortsangang Dömitz aus Neuhaus kommt. B196 zwischen Lankengranitz und Selin, Höhe Gaftitz. B198 Miro Richtung Wesenberg an der Rettungswache und hinter Miro Richtung Fipperow auch nochmal. Zwischen Brüssow und Kamzow, Docherow Hauptstraße, Greifswald-Stralsunder Straße stadtauswärts. Zwischen Nienhusen und Klausdorfer Kreisel, Abzweig Fahrenholz. Waschow Richtung Zarentin, Ortsausgang Warnemünde Richtung Lichtenhagen, Wozinkel Richtung Parchim und dann noch.
4: Guten Morgen, in Neubrandenburg am Rennbahn wird der Blitzer aufgebaut.
0: Jawohl, danke, moin.
15: Einen wunderschönen guten Morgen, die Katrin. Wir sind gerade beim Aufbauen zwischen Markgrafenheide und Hendrikshagen an dem Parkplatz in der 50er-Zone.
0: Danke Vorsicht. Fürs Bescheid sagen. Habt ihr noch was entdeckt, ruft ihr durch 0381 49 78 110.
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0: Denke mal, mit den Tagen jetzt wird sich die Auftragslage für die Fensterputzer auch nochmal verbessern. Weil man sieht ja wirklich jeden Fleck, wenn die Sonne drauf scheint.
16: Ist zum Heulen.
0: Hammer. Wir starten durch. Yvonne in den Nachrichten. Moin.
16: Moin.
0: Andrea am Start. Kuckuck.
16: Einen schönen guten Morgen.
0: Und jetzt Ray Garvey, aktueller Hit, Take This Heart. Moin, alle Mann.
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0: Es ist 7.42 Uhr. Ihr hört Ostseewelle. Moin!
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0: Janina aus Berlin ist in der Muschel. Einen schönen guten Morgen. Wie kommen wir denn zu der Ehre?
2: Weil ich über dich auf Straßen bin.
0: Ah, alles klar.
3: Oh, und fühlst du dich wohl in Berlin oder sagst du, irgendwann will ich wieder zurück in die Heimat?
2: In 4 Jahren geht's zurück. Alles gut.
0: Ja, das ist die richtige Wahl. Auf jeden Fall.
3: Okay.
2: Ja, ich denke auch.
3: So kurz vorm Wochenende 100 Euro Taschengeld zu bekommen und natürlich unsere heiß begehrte Ostseewelle-Tasse, das ist natürlich großartig, wenn du das jetzt schaffst, gegen Uwe antrittst und gewinnst.
2: Ja, wäre schön.
3: Janina, du kriegst jetzt auch gleich 3 Fragen gestellt, die dir hoffentlich liegen. Uwe, du natürlich auch, die dir hoffentlich nicht liegen.
0: Aha.
3: Gut, dass ich so unparteiisch bin. Ihr habt dafür 20 Sekunden Zeit und wenn ihr eine Antwort nicht wisst, sagt ihr weiter, stelle ich die Frage am Ende nochmal. Immer die erste Antwort zählt, bei Gleichstand gibt es eine Schätzfrage. Janina, okay.
2: Ja?
3: Wollen wir?
2: Ja.
3: Oh, kriegen wir hin. Wie nennt man den Tierverband, den viele Pferde miteinander bilden?
2: EV.
3: 100.000 Zentimeter sind wie viele Kilometer?
2: 100.
3: In welchem Land wurde der Sänger Enrique Iglesias heute vor 51 Jahren geboren?
2: Mexiko.
3: Der Enrique Iglesias ist Spanier. Aus Spanien kommt er.
0: Español.
3: Okay. 100.000 Zentimeter sind wie viele Kilometer? Das ist genau 1 Kilometer.
2: Ich bin so aufgeregt, ich habe das so versammelt, ja.
3: Ist nicht schlimm, Janina. Und wie nennt man den Tierverband, den viele Pferde miteinander bilden? Das ist die sogenannte Herde.
2: Ja, ich habe es gehört, ja.
0: Aber e.V. ist auch eine schöne Antwort. Eingetragener Verein.
3: Warum nicht? Ach nun komm, du lach mal nicht so früh, Uwe, du musst das jetzt erstmal besser machen. Das,
0: ich fand's einfach nur wirklich lustig, jetzt eine schöne Antwort.
2: Ich wollte einfach sagen.
3: Ja, ist auch richtig so. Genau. Und das kann ja auch mal passen. Uwe, bist du bereit?
0: Jawohl, kann losgehen.
3: Zum Fußballstadion, welches Vereins kann man mit einer Weserfähre schippern?
0: Werder Bremen.
3: Welche ist die kleinste Zahl, die ausgeschrieben den Buchstaben A enthält?
0: Acht.
3: Welcher Bundesligist steht im Finale der Europa League?
0: Freiburg.
3: SC Freiburg, richtig? Mein Gott, du bist aber heute ein Streber. 8 fand ich auch schwierig, aber hast du richtig gesagt.
0: Ja, man muss ja erstmal überlegen. Das kostet Zeit.
3: Aber alles perfekt beantwortet. Janina, es war aber trotzdem super schön mit dir.
2: Ja, auf jeden Fall. Schön, dass du die Heimat am Telefon hast.
0: Ja, dann komm bald wieder in 4 Jahren, ne? Und zwischendrin besuchst du uns
2: ja
0: eben.
2: Ja.
3: Ja, reingehauen. Mach's gut, Janina.
2: Tschüss.
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0: 7.45 Uhr ist es. Moin.

0: 7.47 Uhr ist es, ihr hört Ostseewelle. Moin, Andrea tanzt auch mit, hat gute Laune bei dem Wetter, natürlich.
1: Ja, haben doch alle gute Laune. So viel Sonne heute, besonders in der Küstenregion, da scheint sie am längsten, bis 17 Grad.
0: A19 Richtung Rostock, zwischen Kessin und Rostock Süd, gibt es Behinderungen nach einem LKW-Unfall. Der ist da mit offener Mulde gegen eine Brücke gekracht, deswegen da bitte aufpassen. Habt ihr noch was entdeckt, was wichtig ist? Gerne melden. Ostseewelle Studio Hotline 0381 49 78 110.

0: es gibt schon wirklich schräge Sachen im Internet. Die einen lachen darüber, die anderen schlagen die Hände über dem Kopf zusammen. Hört Ostseewelle, es ist 8:08. Jetzt moin.
1: Und vielleicht habt ihr es ja schon entdeckt, auf Social Media, da tummeln sich ja immer ganz lustige Videos, ne, so umher. Und da sind auch Influencerinnen und zwei davon, die möchte ich euch vorstellen. Das ist einmal Nega und Marie. Die Marie, die hat schon mal bei Let's Dance mitgemacht übrigens. Mhm. Und die haben einen Videopodcast, das heißt FOMO Club. Und da geht gerade ein Clip viral. Im Mittelpunkt steht unser schönes Bundesland.
2: Wo machst du denn Urlaub? Da meinte sie Mecklenburg-Vorpommern.
3: Meinst du Mecklenburg-Vorpommern?
2: Mecklenburg-Vorpommern. Warum nennt man eine Stadt so?
3: Okay, wir üben das jetzt. Warte, jetzt bin ich auch verwirrt.
2: Mecklenburg-Vorpommern. Vorpommern.
3: Das ist kein R, Vorpommern.
2: Vorpommern.
3: Genau.
2: Bruder, Steffo, du wanderst nach Deutschland aus und dein erstes Wort, ich wohne in Mecklenburg-Vorpommern. War das richtig jetzt?
3: Fast.
2: Was gibt's in Mecklenburg? Was kann man da machen? Ich habe extra nicht gegoogelt.
3: Keine Ahnung, ich glaube Seen gibt's.
2: Ich würde da gerne mal hin. Da gehen wir mal zusammen hin, okay?
3: Ja.
0: Also man möchte wirklich hoffen, dass das nur gespielt ist, diese Verdummung.
4: Das kannst du vergessen, das glaube ich nicht doch.
0: Übel.
1: Aber wirklich witzig ist übrigens die Reaktion der Staatskanzlei Mecklenburg-Vorpommern. Die hat bei den Kommentaren gepostet, ihr könnt doch einfach Mecklenburg-Vorpommern sagen. MV sagen, Entschuldigung, jetzt MV, bin ich schon völlig raus.
0: Ja. Ach, Andrea, du kannst dich zu den Gesellen.
4: Wieso, sie hat es richtig gesagt.
0: Ja, es steht aber MV. 7:08 ist es aus dem Leben.

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11: Geschlossene Läden, Proteste und Tausende mehr in Demmin. Demo auf den Kanaren gegen Ankunft von Seuchenschiff. Das Guten Morgenwetter mit Andrea.
12: Schön wird's heute bis 17 Grad.
11: Guten Morgen, ich bin Yvonne Siegert-Machotzek. Demmin an der Seenplatte ist heute die sicherste Stadt im Land. Gleichzeitig gibt es da aber viele Proteste und Straßensperrungen. Dort sind bis Sonntag tausende Demonstranten und massenweise Polizei. Hintergrund ist wie jedes Jahr ein rechtsextremer Trauermarsch. Ostseewelle-Reporter Alexander Stut.
13: Viele Demminer sind vom 8. Mai in der Stadt genervt, denn Supermärkte und viele andere Geschäfte schließen schon früher, dazu sind viele Straßen gesperrt. Am Nachmittag soll dann ein Trauermarsch durch die Stadt ziehen. Im vergangenen Jahr hatte dieser knapp 300 Teilnehmer, meist rechtes Klientel. Dementsprechend versammeln sich auch wieder viele Gegendemonstranten in der Stadt. Es gibt ein Camp, Demonstrationen und andere Aktionen. Hier werden über 3000 Teilnehmer erwartet. Die Antifa-Aktivisten kommen meist aus dem Westen und Berlin. Die Polizei ist mit hunderten Beamten in Demmin im Einsatz, um vor allem beide Lager zu trennen.
11: Im Streit um die Standortdaten des geretteten Ostseewals droht Landwirtschaftsminister Backhaus jetzt mit einer Klage. Die private Initiative gibt die GPS-Daten weiter nicht an das Land, obwohl das eine Bedingung für die Rettung war. Pöhl Timmy wurde vergangenes Wochenende in der Nordsee freigelassen und seitdem weiß niemand, wo der Wal ist.
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11: Die dramatische Suche nach einer hilflosen Rentnerin in einem Auto ist gut ausgegangen. Der Wagen wurde am Abend in Brandenburg an einem abgelegenen Feldweg gefunden. Die blinde 91-Jährige im Rollstuhl ist im Krankenhaus. Seit Dienstag wurde die demente Frau vermisst. Ihr Mann wollte Hilfe holen, weil das Auto festsaß und fand dann nicht zurück. Auf den Kanaren gibt es heute Proteste wegen der Ankunft des Seuchenschiffs. Wenn es am Sonntag anlegt, darf niemand von Bord, aber es gibt Hilfe. Auf dem Hantavirus-Kreuzfahrtschiff, das vom Kap Verde kommt, gab es 3 Tote und 5 Infizierte. Infizierte werden außerhalb versorgt.
2: Sport.
11: Fußball-Bundesligist SC Freiburg hat erstmals in der Vereinsgeschichte ein europäisches Finale erreicht. Es gab ein 3:1 gegen Sporting Braga im Halbfinal-Rückspiel der Europa League. Damit ist das Weiterkommen sicher. 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Und jetzt das Guten Morgenwetter mit Andrea.
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5: Und es wird heute ein schöner Tag, aber nicht überall setzt sich die Sonne durch. Am freundlichsten wird es in der Küstenregion. Im Osten und Süden des Landes haben wir zwar auch Sonne, aber zeitweise kommen da auch mal ein paar Wolken auf, Quellwolken. Hier bleibt es trotzdem größtenteils trocken. Die Sonnenscheindauer liegt um die 6 bis 16 Stunden und wir haben 13 bis 17 Grad. Morgen am Samstag bleibt es sonnig bis 19 Grad. Am Sonntag auch recht schön, aber da kommen ein paar Schauer auf uns zu bis 20 Grad.
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0: A19 Richtung Rostock zwischen Kessin und Rostock Süd gibt es Behinderungen nach einem LKW-Unfall. Und Stadtverkehr Rostock am Strande Richtung Werftdreieck, die Baustelle wieder 10 Minuten plus und Mühlendamm 15. Blitzer, Blitzer. Von euch gemeldet auf der A24 Richtung Hamburg in der Baustelle bei Berlin und Richtung Berlin im Dreieck Wittstock. Auf der B5 zwischen Grabow und Ludwigslust Höhe Autohof. B96 zwischen Rambin und Samtens am Parkplatz und zwischen Weißdien und Usadel am Abzweig Blumenholz. B103 Dresenow Richtung Mainburg, Ortsausgang Kriezko Richtung Güstrow und in Quetzin Richtung Karow. B104 Chemnitz an der Bushaltestelle Richtung Staffenhagen. B105 Rostock-Warnow-Allee aus dem Tunnel raus Richtung Lüttenklein und zwischen Malentin und Dassow im Holmer Wald. B109 zwischen Ducherow und Neukosenow. B111 Wolgast, Chausseestraße, Höhe Famila beidseitig. B195 Ortseingang Dömitz aus Neuhaus kommend. B196 zwischen Lanken-Granitz und Selin, Höhe Gavtitz. B198 Miro Richtung Wesenberg an der Rettungswache und hinter Miro Richtung Fippero. Zwischen Brüssel und Kamzow stehen sie, die Hagen am Hotel Blinkfür, Ducherow Hauptstraße, Greifswald Stralsunder Straße stadtauswärts, zwischen Nienhusen und Klausdorfer Kreisel, dann in Waschow Richtung Zarentin, Ortsausgang Warnemünde Richtung Lichtenhagen und in Wurzinkel Richtung Parchim. Habt ihr auch noch was entdeckt, dann meldet euch gerne. Ostseewelle Studio Hotline ist die 0381 49 78 110, denn keiner meldet mehr aktuelle Flitzerblitzer.
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14: Yippie, Freitag, Hände hoch, Wochenende.

0: Guten Morgen, es ist 8.10 Uhr, ihr hört Ostseewelle, starten wir mal durch.
1: Uwe, ich wollte dich ja nicht unterbrechen, aber du warst so voreilig mitten im Song, hast du irgendwas über einen Sensemann erzählt oder was?
0: Ja, ich habe aus Versehen das Mikrofon angelassen und wir haben eine Mail gekriegt auf der Insel Usedom, da kann man jetzt mitmachen bei einem Sensenkurs. Ich wusste nicht, dass es sowas gibt, ja, dass man noch original richtig mit Sense so ganz oldschool das machen kann, und Yvonne und ich haben uns darüber gerade unterhalten, wie anstrengend das eigentlich ist.
2: Da fällt dir der Kopf vom Hals, wenn du nach 2 Stunden fertig bist, genau, wenn du es nicht richtig machst.
0: Es geht ja um richtiges Sensen, also so früher mit dem Sensen und Dengeln und so, ne? Und ich habe das mal gemacht, meine halbe Pferdeweide gesenst, und da war ich sowas von fertig.
2: Bist du also für alle, die vielleicht nicht wissen, was eine Sense ist, ein Stock mit noch einem Stock dran und unten ein langes Messer.
0: Richtig.
3: Von danke.
2: Bitte, Andrea.
3: Haben wir noch nie gesehen.
2: Deswegen, ich glaube, es gibt Leute, wann siehst du noch mal eine Sense? Wann siehst du einen mit einer Sense? Im Ernst mal.
0: Selten. Also so Opis noch, klar. Ja. Das vielleicht noch. Und deswegen habe ich gesagt, dass der Job des Sensenmanns halt völlig unterschätzt wird.
2: Ist so. Und dann hat er immer Spaß an. Der spielt so wie ein Hund, wenn es schön so Sonne scheint.
0: 8.11 Uhr ist es morgen. Ostseewelle hier. 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

0: 8.15 Uhr gleich und wir hören mal aufs Guten Morgenwetter.
1: Und da sieht's gut aus. Heute ganz viel Sonne, besonders in der Küstenregion, im Landesinneren, gerade weiter südlich. Da zieht es sich aber auch mal zu. Es bleibt trotzdem trocken bis 17 Grad heute.
0: Na, die A19 Richtung Rostock, Anschlussstelle Kavelsdorf, wegen Bauarbeiten bis 10.30 Uhr ungefähr gesperrt. Und nochmal A19 Richtung Rostock zwischen Kessin und Rostock Süd gibt es immer noch Behinderungen nach dem LKW-Unfall. Dann moin!
2: Guten Morgen, Carsten ist hier.
0: Na?
2: Ich habe einen aktuellen Blitzer für euch. Und zwar am Ende der A20 in Richtung Schwedt, in der 80er-Zone.
0: Alles klar, danke, moin.
3: Moin, Ostseewelle, die lasern wieder. A20, Kreuz Wismar Richtung Pöhl.
0: Danke. Habt ihr auch noch was entdeckt, ruft ihr durch auf der 0381 49 78 110.

0: der Jugendfeuerwehr hat er angefangen und heute ist er immer noch dabei. Ostseewelle hier. Wir haben 13 Minuten vor 8:30. Ja, und wohl keiner zeigt mehr Treue als Kurt aus Dobbertin. Und jetzt kommst. Seit fast 80 Jahren ist er Mitglied bei der Feuerwehr in Dobbertin im Landkreis Ludwigslust-Parchim.
1: Kurt Müller wurde am Ende des Dorfes. Sein Vater war Maschinist und da gab es das schöne Horn. Und ich musste mich dann aufs Fahrrad setzen im Kruxe und trat die Reise durchs Dorf an mit dem gleichen Instrument. Und so haben wir Alarmszene mitgemacht.
2: Also mit Horn und Fahrrad noch durchs Dorf gefahren, Feuerwehr alarmiert.
0: Wahnsinn.
2: Damals absolut Kult in der Feuerwehr ist Kurti, fast 100 Jahre alt und damit auch fast so alt wie die Feuerwehr Dobbertin. Die haben nämlich zum 100. Geburtstag auch eine ganze Menge vor und darum geht's auch. 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Es ist jetzt 8.19 Uhr, hier hört Ostseewelle. Schönen guten Morgen, gleich aktuell von Fastburn, Clock Lock, Born Again, nach Paul Young. Every time you go away.

0: Ostwelle, 8:26 ist es. Ein bisschen was Rockiges mit Gitarre und Schlagzeug. Ordentlich gibt's von The Killers in der nächsten halben Stunde Human und alle aktuellen Hits mit ordentlich Pop von Lloyd, zum Beispiel Red Eyes. Lady Gaga ist mit am Start und aus den Dance Charts Robin Schulz zusammen mit Sigala, Zoe Wees, AM to PM.
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15: Es ist 8.30 Uhr, Ostseewelle hier mit dem Guten Morgen-Update von Yvonne Siegert-Machotzek.
16: Die Paketbranche und Kurierfahrer hat der Zoll in Mecklenburg-Vorpommern kontrolliert und dabei sind viele Verstöße aufgefallen. Teilweise zahlen die Unternehmen wohl nicht mal den Mindestlohn. Auf den Kanaren gibt es heute Proteste wegen der Ankunft des Hunter-Virus-Kreuzfahrtschiffs. Wenn es am Sonntag anlegt, darf niemand von Bord, aber medizinische Hilfe kommt. Es gibt bisher 3 Hunter-Virus-Tote und mehrere Verdachtsfälle.
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16: In Binz auf Rügen gibt es heute die erste Rollschuh-Disco und zwar im Parkhaus Ostseeblick bei der Grundschule. Da geht es um 18 Uhr los. Wer keine Rollschuhe hat, der kann auch mit Skateboard, Inline-Skates oder eben auch einfach ohne kommen. Gerollt wird dann in Binz im Parkhaus bis 21 Uhr. Allerdings sind Fahrräder oder BMX-Räder nicht erlaubt.
15: Alle wichtigen Infos könnt ihr jederzeit nochmal nachhören in der Ostseewelle-App. Und alles ausführlich gibt es dann wieder um 9 Uhr. Jetzt kommen wir zum Guten Morgen mit Andrea.
18: Und da haben wir heute einen doch ziemlich schönen Tag mit ganz viel Sonne im Land. Besonders in der Küstenregion scheint sie am meisten. Die Sonnenscheindauer liegt zwischen 6 und 16 Stunden weiter südlich. Da haben wir dann doch mehr. Wir erreichen nachmittags Höchstwerte um die 13 bis 17 Grad. Überwiegend weht ein schwacher bis mäßiger Wind. Der Zwei-Tage-Trend, schauen wir mal aufs Wochenende. Morgen am Samstag bleibt es super schön, 16 bis 19 Grad. Und am Sonntag haben wir Sonne, aber auch einige Wolken. Und im Nordwesten des Landes einzelne Schauer bis 20 Grad.
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15: A19 Richtung Rostock, Anschlussstelle Kavelsdorf gesperrt wegen Bauarbeiten bis 10.30 Uhr. Dann die A19 Richtung Rostock zwischen Kessin und Rostock Süd, Behinderungen nach dem LKW-Unfall immer noch. Und Stadtverkehr Rostock, klar, da haben wir die Baustelle am Strande Richtung Werftdreieck, da immer mal 10 Minuten, Viertelstunde noch mehr einplanen und auf dem Mühlendamm auch. Blitzer, Blitzer. Aufgebaut auf der A14 am Ende der Autobahn Richtung Pöhl. A20 Kreuz Uckermark Richtung Schwedt. B5 zwischen Grabow und Ludwigslusthöhe Autohof. B96 zwischen Weißdien und Usadel Abzweig Blumenholz. Auf der B103 Ortsausgang Kretzkow Richtung Güstrow und in Quetzin Richtung Karow. Auf der B105 zwischen Malentin und Dassow im Holmer Wald. B109 zwischen Ducherow und Neukosenow. B195 Ortsangang Dömitz aus Neuhaus kommend. B196 zwischen Lankengranitz und Selinhöhe Gaftitz. B198 hinter Miro Richtung Fipperow zwischen Brüssow und Kamzow. Dann stehen sie in Ducherow in der Hauptstraße, Greifswald, Stralsunder Straße stadtauswärts. Katzenow Richtung Triebsees zwischen Nienhusen und Klausdorfer Kreisel, Abzweig Fahrenholz. Neubrandenburg Reitbahnweg zwischen Markgrafenheide und Hinrichshagen, Warnemünde Ortsausgang Richtung Lichtenhagen und Wozinkel Richtung Parchim. Habt ihr auch noch was entdeckt, ruft ihr durch 0381 49 78 110, denn keiner meldet mehr aktuelle Flitzerblitzer.
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15: Ja Leute, wollen wir noch mal einen Heimsieg holen, oder? Im Ostseestadion.
18: Absolut.
15: Endspurt in der dritten Liga. Morgen das letzte Heimspiel für unsere Kogge. Alle Sitzplätze sind weg, aber ihr kennt ja Ostseewelle. Wir haben noch diesen Goldstaub für euch. Freitickets gibt's um kurz nach 9 hier bei uns im guten Morgen. Und jetzt erstmal aktuell von Loi. Moin!

0: Es ist genau auf den Schlag 8.40 Uhr.
1: Das Wochenende wird wettertechnisch echt schön und dann ist am Sonntag ja auch noch Muttertag.
0: Herrlich.
1: Und da lassen wir mal alle Mamas hochleben.
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3: Wenn wir gefragt werden, welchen Superstar wir als Kind verehrt haben und es bis heute tun, dann ist das natürlich Mama. Denn was braucht so ein echter Superstar? Mama ist wandlungsfähig. Die ist Personal Trainer, Chefin, aber auch Psychotherapeutin. Die macht ganz viel zugleich. Eine Hand am Maxi-Cosi, organisiert mit der anderen einen Geburtstag am Handy, tröstet dich aber auch nebenbei. Das ist Multitasking. Stars haben auch immer alles dabei, aber niemand hat so viel dabei wie Mama. Feuchttücher, Reiswaffeln, Fieberthermometer, Desinfektionsgel, eine Trinkflasche, eine Zeckenzange, ein Kühlpack, eine Ersatzunterhose. Manches davon ist auch für den Partner. Zum Glück darf sich eine Kleinkindmama aber auch immer fühlen wie ein Star. Und zwar auf so einem großen Festival. Da gibt es immer Dauerbeschallung, Schlafentzug, alle tanzen dir auf der Nase rum und ständig übergibt sich jemand.
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0: Moin, ihr hört Ostseewelle, 8.44 Uhr ist es und Kurzblick aufs Freitags-Guten-Morgen-Wetter, Andrea.
1: Und da sieht es richtig gut aus, von morgens bis abends Sonne, zumindest in der Küstenregion. Im Landesinneren ein paar mehr Wolken, aber es bleibt trocken, bis 17 Grad.
0: Straßenlage, da ist die A19 ganz wichtig, Richtung Rostock, zwischen Kessin und Rostock Süd gibt es Behinderungen nach einem LKW-Unfall, da ist einer mit einer offenen Mulde gegen eine Brücke gehämmert. Habt ihr noch was entdeckt, ruft er durch, Ostseewelle Studio Hotline 0381 49 78 110.

8:48 Uhr, Ostseewelle, der beste Verkehrsservice für unser Land, immer sofort, wenn etwas passiert. Vorsicht bitte auf der A20 Richtung Lübeck zwischen Wismar-Mitte und Bobitz. Ein Spanngurt auf der Fahrbahn. Nochmal, die A20 Richtung Lübeck zwischen Wismar-Mitte und Bobitz, da liegt ein Spanngurt.

0: Einen schönen guten Morgen, ihr hört Ostseewelle, 8.49 Uhr ist es. Wer vielleicht noch zu wenig Muskeln hat, ja, am Wochenende vielleicht mal nach Bad schauen im Landkreis Vorpommern-Rügen, da ist großes Tonnenabschlagen angesagt. Die feiern ja auch 30-jähriges Jubiläum. Also da alles rauslassen und nochmal richtig auf die Tonne hauen, weil dann wächst da vielleicht auch was.
1: So wie bei Andrea.
0: Die hat, du hast auch was vor heute,
1: ja,
0: da könnte ich mich beömmeln.
1: Ich bin ja ganz stolz. Ich mache ja seit einem halben Jahr Sport, so ein bisschen Krafttraining. Und heute werde ich mir mal anschauen, ob ich ein bisschen Muskeln zugenommen habe.
2: 100%.
1: Da gibt es ja Geräte. Das ist ein sogenannter Muskelmassetest. Und mal gucken, wo ich lande.
2: Dein Fleiß zahlt sich aus.
0: Naja, ich sag mal so, man kann ja nicht mit was rechnen, was nicht da ist.
2: Er ist so gemein.
1: Aber wisst ihr, welcher Muskel bei mir am allerbesten funktioniert?
2: Schließmuskel.
1: Leider nicht. Es ist der Kaumuskel.
0: Ja, das ist klar.
2: Ich glaube, ja.

0: Bibi, Freitag, Hendo, Wochenende.
1: Und genauso klingt das auch gleich wieder. Aktuell von Kato und John dabei, Turn the Lights Off. Dann noch mehr Power mit aus dies Pick Up. Und es gibt natürlich auch was von Coldplay gleich.
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18: Zoll deckt viele Probleme bei Paket- und Kurierfahrern auf. Demo auf den Kanaren gegen Ankunft von solchen Schiff. Das Guten Morgenwetter mit Andrea.
19: Freuen wir uns auf einen schönen Tag bis 17 Grad.
18: Guten Morgen, ich bin Yvonne Siegert-Machotzek. Die Paketbranche und Kurierfahrer, beides hat der Zoll landesweit kontrolliert und dabei sind viele Verstöße aufgefallen. Teilweise zahlen die Unternehmen wohl nicht mal den Mindestlohn. Ostseewelle-Reporter Alexander Stut.
20: Fast 250 Mitarbeiter wurden in Verteilzentren oder auch bei Standkontrollen befragt und kontrolliert. Dabei stellten die Zollbeamten fast 150 Verstöße fest, die jetzt nochmal genau überprüft werden. Mit dabei Mindestlohnverstöße, Verstöße im Rahmen der Ausländerbeschäftigung oder auch fehlende Zahlungen von Sozialbeiträgen. Oft ist es auch üblich, dass in der Kurier-, Express- und Paketbranche Arbeitszeiten nicht komplett bezahlt werden. So wird zum Beispiel die Zeit für die Beladung der Fahrzeuge nicht angerechnet. Sollten sich die Verstöße bestätigen, müssen die betroffenen Arbeitgeber mit Strafen rechnen.
18: Der Min an der Seenplatte ist heute die sicherste Stadt im Land. Gleichzeitig gibt es allerdings auch Proteste und Straßensperrungen. Bis Sonntag sind tausende Demonstranten und massenweise Polizei da, auch ein großes Camp steht. Hintergrund ist wie jedes Jahr ein rechtsextremer Trauermarsch. Wegen der Aktion und Gegendemos bleiben in der Min auch einige Geschäfte zu.
16: Deutschland und die Welt.
18: Die dramatische Suche nach einer hilflosen Rentnerin in einem Auto ist gut ausgegangen. Der Wagen wurde am Abend in Brandenburg auf einem abgelegenen Feld gefunden. Die blinde 91-Jährige im Rollstuhl ist im Krankenhaus. Seit Dienstag wurde die demente Frau vermisst. Die letzte Spur gab es in Lübeck. Ihr Mann wollte Hilfe holen, weil das Auto festsaß und fand dann nicht mehr zurück. Auf den Kanaren gibt es heute Proteste wegen der Ankunft des Seuchenschiffs. Wenn es dann da am Sonntag anlegt, dann darf niemand von Bord, aber es gibt medizinische Hilfe. Auf dem Hantavirus-Kreuzfahrtschiff, das vom Kap Verde kommt, gab es bisher 3 Tote, 5 Infizierte werden außerhalb versorgt.
2: Sport.
18: Fußball-Bundesligist SC Freiburg hat erstmals in der Vereinsgeschichte ein europäisches Finale erreicht. Das Team schaffte durch ein 3:1 gegen Sporting Braga im Halbfinalrückspiel der Europa League das Weiterkommen. 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Und jetzt das Guten Morgenwetter mit Andrea.
11: Das Wetter macht einfach gute Laune. So kurz vorm Wochenende kriegen wir richtig viel Sonne. Entlang der Küstenregion scheint sie den ganzen Tag, aber im Landesinneren, gerade im Südwesten des Landes, da haben wir tagsüber dann doch ein paar mehr Wolken, aus denen es aber nicht regnet. Es bleibt größtenteils trocken. Die Sonnenscheindauer liegt zwischen 6 und 16 Stunden. 13 bis 17 Grad kriegen wir heute Nachmittag. Morgen am Samstag bleibt es überwiegend sonnig bis 19 Grad. Am Sonntag auch schön, aber vereinzelt gibt es Regen bis 20 Grad.
1: 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A19 Richtung Rostock, die Anschlussstelle Kavelsdorf wegen Bauarbeiten gesperrt bis 10.30 Uhr ungefähr. Und Stadtverkehr Rostock am Strande Richtung Werftdreieck vor der Baustelle sind wir immer noch ungefähr bei 10 Minuten. Dann Flitzer Blitzer. Moment, vorher noch hier, moin.
12: Moin, Dominik hier.
1: Hey.
12: Hi, ich wollte nochmal melden, bei Sarnitz von Tessin auskommend, da hat gerade ein Trecker relativ viele Kartoffeln verloren, die liegen da jetzt überall auf der Straße rum.
1: Okay, die B110, dankeschön. Jetzt Flitzer Blitzer, stehen auf der A14 am Ende der Autobahn Richtung Pöhl, A20 Kreuz Uckermark Richtung Schwedt, B5 zwischen Grabo und Ludwigslust Höhe Autohof, auf der B96 zwischen Weißdien und Usadel am Abzweig Blumenholz, B103 Ortsausgang Kretzko Richtung Güstrow, Querzin Richtung Karow, dann stehen sie auf der 105 zwischen Malentin und Dassow im Holmer Wald, auf der 109 zwischen Ducherow und Neukosenow, B195 Ortsangang Dömitz aus Neuhaus kommt, B196 zwischen Lankengranitz und Sedinhöhe Gaftitz, B198 hinter Miro Richtung Fipperow, zwischen Brüssow und Kamzow, Ducherow Hauptstraße, Greifswald, Stralsunder Straße, stadtauswärts. Dann stehen sie, zwischen in Katzenow Richtung Triebsees, Neubrandenburg, Reitbahnweg, zwischen Markgrafenheide und Hinrichshagen, Torgelow am See, Höhe Konsum, in Waschow Richtung Zarentin, Ortsausgang Warnemünde Richtung Karlshagen, in Richtung Lichtenhagen, Entschuldigung, irgendwie ist jetzt gerade hier, es wackelt immer mein Bild, in Wöbelin Richtung Ludwigslust und Wurzinkel Richtung Parchim auch noch einer. Habt ihr noch irgendwo was entdeckt, ruft er durch 0381 49 78 110, denn keiner meldet mehr aktuelle Flitzerblitzer.
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1: Freitagsstimmung ist angesagt und Goldstaub gibt es gleich, meine Lieben, aber sowas von. Hansa-Spiel, ne? Gegen Stuttgart 2. Und wenn sie zu Hause spielen, wisst ihr ja, dann schenken wir euch Freitickets und das wird in der nächsten halben Stunde der Fall sein. Also unbedingt weiter Ostseewelle hören, aber das lohnt sich ja eh schon. Gleich ganz gefühlvoll Robbie Williams, Feel und Actuate von Kate und John jetzt Turn the Lights Off. Yvonne in den Nachrichten, moin.
18: Moin.
1: Andrea, moin.
18: Moin.
1: Ich bin Uwe 169,5 Wollitzer. Moin.
13: Hassel.

0: habe noch einen alten Rechenschieber gefunden. Ich knobel gerade. Was muss passieren, damit Hansa noch aufsteigen kann? Ihr hört Ostseewelle. Ja, scheint ja eigentlich unmöglich, aber doch ist es jedes Jahr fast das Gleiche. Hansa kann aufsteigen, hat es aber nicht mehr in der eigenen Hand und das ist das Problem. Apropos Problem, du kennst dich mit dem Problem von Hansa bestens aus. Unsere Hansa-Expertin Elisabeth Reinhold, moin.
1: Guten Morgen. Ich sag mal so, der Wunsch der Fans, der ist ja wirklich größer als die reale und auch prozentuale Chance, wenn man jetzt nach Berechnungen geht, dass wir noch hochkommen in die zweite Bundesliga. Hansa ist aktuell auf Tabellenplatz 6. Es ist oben alles punktetechnisch recht eng. Und das Gute ist, dass Hansa echt eine super Tordifferenz hat. Und deshalb sind sowohl Platz 2 und Platz 3 theoretisch auch noch möglich.
0: Ach, wenn?
1: Zweite auch? Wenn Hansa definitiv die letzten beiden Spiele gewinnt und dazu ist dann auch noch Schützenhilfe angesagt. Das heißt, Cottbus darf nur noch einen Punkt holen, Duisburg okay. auch. Außerdem Aha. muss Essen eines der letzten beiden Spiele verlieren und Verl maximal einen Sieg und einen Unentschieden holen.
2: Ach so, das meinst du?
1: Ja, ist nicht viel. Platz 3 ist auch noch drin, wenn einer der Konkurrenten mehr Punkte holt, als ich eben gesagt habe.
2: Also kann man sowas überhaupt berechnen? Also wie hoch die Wahrscheinlichkeit wäre, kann man es vielleicht so sagen?
1: Ich glaube, Mathematiker zerbrechen sich da auch den Kopf. Deswegen steht unterm Strich einfach Fußballwunder und wie immer großartige Fans.
0: Deshalb gebt nochmal richtig Gas vom ausverkauften Ostseestadion.
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0: Und ruft durch, sichert euch die Hansa-Freitickets 0381 49 78 110.

0: Einen schönen guten Morgen, ihr seid richtig bei Ostseewelle und der FC Hansa Rostock spielt zu Hause gegen Stuttgart 2 im Ostseestadion und ihr wisst, was das heißt, ne?
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0: Wir starten mit Mario, der kommt aus Köchelsdorf bei Rena. Einen schönen guten Morgen.
2: Schönen guten Morgen, grüßt euch beiden.
0: Na, wohin des Weges?
2: Oh, ich bin im Außendienst tätig, gerade in Lübeck unterwegs tatsächlich.
0: Ach schön.
2: Komme aber aus Köchelsdorf bei Rena.
0: Ja, genau.
3: Mario, du klingst jetzt schon super gelaunt. Dann wollen wir dich natürlich bestens gelaunt im im Ostseestadion hören. Morgen 14 Uhr ist Anpfiff. Glückwunsch!
2: Super, vielen lieben Dank. Dann wollen wir mal hoffen, dass wir nochmal das Beste rausholen können. Ne?
0: Na, aber, au, bleib dran, reingehauen.
2: Au.
0: Und jetzt nochmal moin.
4: Moin.
0: Wer ist da?
4: Hier ist der Markus.
0: Markus, grüß dich. Woher kommst du?
4: Hallo Andrea, hallo Uwe.
3: Hallo Markus.
4: Ich komme aus Tedrow.
0: Ja,
3: ja, super. Markus, Tickets geben wir dir gerne für Hansa morgen. Also viel Spaß dabei.
4: Ahu, ich freue mich. Dankeschön.
0: Und noch einmal, moin.
5: Hallo, die Stefanie.
0: Stefanie, grüß dich. Woher?
5: Aus Rostock.
0: Aus Rostock. Na dann, auch für dich Tickets und viel Spaß morgen.
5: Danke.
0: Danke fürs Hören. Reingehauen. 9.17 Uhr ist es und jetzt aktuell von Jennifer Lopez und David Guetta. Hier ist Save Me Tonight.

0: wird eine halbe Stunde wieder herrlich. Ihr hört Ostseewelle 3:50. Die meiste Musik mit allen aktuellen Hits. Da haben wir für euch eine tolle Nummer gleich von Alex Warren, der auch ein bisschen schneller kann als Ordinary. Fever Dream heißt seine neue Single. Und für die Abwechslung sorgen wir auch mit den 90ern. Roxette mit am Start.
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11: Es ist 9.30 Uhr, Ostseewelle hier mit dem Guten Morgen-Update von Yvonne Siegert-Machotzek.
12: Die Paketbranche und Kurierfahrer hat der Zoll in Mecklenburg-Vorpommern kontrolliert. Dabei sind viele Verstöße aufgefallen. Teilweise zahlen die Unternehmen wohl nicht mal den Mindestlohn. 250 € Bußgeld, so viel will das Verteidigungsministerium kassieren, wenn junge Männer den Fragebogen zum Wehrdienst nicht zurückschicken. Die Bundeswehr will damit Motivation und Eignung für den Dienst ermitteln.
13: Hier bei uns, zwischen Rostock und Rügen.
12: In Rostock zeigt der neue Mietspiegel, Wohnen ist im Vergleich zum letzten um 8% teurer geworden. Werftdreieck und Warnemünde, das sind die teuersten Regionen. Am günstigsten wohnen wir in Rostock in Dürkow und Teutenwinkel. Der Leerstand wird überall auf unter 1% geschätzt. Auch so erklärt sich die hohe Netto-Kaltmiete im Schnitt über 7,70 Euro.
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14: Ach, das wird ein richtig super toller Freitag. Und wir kriegen viel Sonne, gerade für alle, die jetzt Richtung Küstenregion unterwegs sind. Hier scheint die Sonne am längsten. Weiter südlich und im Osten des Landes, da haben wir tagsüber dann doch ein paar mehr Wolken. Aber auch hier bleibt es größtenteils trocken. Die Sonnenscheindauer liegt zwischen 6 und 16 Stunden. Es wird auch wärmer. Nachmittags erwarten wir dann 13 bis 17 Grad und es weht überwiegend ein schwacher bis mäßiger Wind. Der 2-Tage-Trend. Morgen am Samstag schön sonnig, auch ein paar Wolken bis 19 Grad. Am Sonntag wird es dann auch schön bleiben, aber da kommen im Nordwesten des Landes auch einzelne Schauer auf, teilweise bis 20 Grad.
11: 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Mit der A19 Richtung Rostock, Anschlussstelle Kavelsdorf wegen Bauarbeiten gesperrt. Noch eine Stunde ungefähr. Und Stadtverkehr Rostock am Strande Richtung Werftdreieck vor der Baustelle immer noch 10 Minuten Verzögerung. Dann Flitzer Blitzer. Auf der A14 am Ende der Autobahn Richtung Pöhl, A20 Kreuz Uckermark Richtung Schwedt, B100 nein, B96 zwischen Weißdien und Usadel, Abzweig Blumenholz, B103 Ortsausgang Kritzko Richtung Güstrow und in Quetzin Richtung Karow. Dann stehen sie auf der 105 zwischen Malentin und Dassow im Holmer Wald. B109 zwischen Duchero und Neukosenow. B196 zwischen Lankengranitz und Selinhöhe Kaftitz. In Buzo Richtung Anklam zwischen Brüssow und Kamzow. Die Hagen am Hotel Blinkfür. Duchero Hauptstraße, Greifswald, Stralsunder Straße stadtauswärts. Katzenow Richtung Triebsees. Neubrandenburg Reitbahnweg. Zwischen Markgrafenheide und Hinrichshagen. Ortseingang Stralsund aus Prohn kommend. Torgelow am Seehöhe Konsum. Ortsausgang Warnemünde Richtung Lichtenhagen, in Wismar, Kanalstraße. Und moin nochmal.
8: Hallo, hier ist die Steffi. Hey. Ich wollte gerne einen Blitzer melden in Lienhagen am Friedhof Richtung Elmhorst.
11: Ah, daraus wieder 40 erlaubt. Dankeschön. Habt ihr noch irgendwo was entdeckt? Ruft er durch 0381 49 78 110.
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11: Und jetzt mit der coolen Nummer aus den aktuellen Charts, Alex Warren, Fever Dream, moin.
15: Yippie, Freitag, Hände hoch, Wochenende.

0: 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A1 Richtung Puttgarten, bitte aufpassen, zwischen Kreuz Lübeck und Lübeck-Mäusling, Reifenteile. A1 Richtung Puttgarten, zwischen Kreuz Lübeck und Lübeck-Mäusling, Reifenteile. Jetzt kommen wir mal dazu.
1: Zwillinge aus MV sind die Stars im Internet. Ihr hört Ostseewelle 9.45. Primus Maximus und Primus Minimus. Uwe, so könnten auch wir beide heißen, finde ich. Aber es sind nicht wir, das sind Zwillingsfohlen aus der Nähe von Ribnitz-Damgarten. Und die beiden sind noch nicht mal einen Monat alt und schon der absolute Hit.
0: Naja, zum einen ist so eine Zwillingsgeburt bei Pferden echt super selten. Und vor allen Dingen die Chance, dass bei so einer Geburt alle drei auch überleben, liegt bei unter 1%. Aber es geht Mutter und Fohlen sehr gut, die entwickeln sich prächtig. Und die sorgen auch für tausende Klicks im Internet mittlerweile. Bei den Bernsteinreitern sind die Fohlen zu Hause und auf den Social-Media-Kanälen schreiben alle schon jetzt sowas wie: Wir wollen mehr von den Zwillingen sehen.
1: Ja, aber das könnt ihr auch, denn ihr könnt den Pferdenachwuchs zum ersten Mal live sehen. Am Sonntag ist der Tag der offenen Stalltür bei den Bernsteinreitern in Hirschburg bei Ribnitz-Damgarten.
0: Euch ein schönes Wochenende mit Ostseewelle und jetzt mit Sarah Larsson.

0: 4 Minuten vor 10 ist es. Ihr hört Ostseewelle, einen schönen guten Morgen. Und Schneidi kommt heute mit einem Strahlen hier rein. Sag mal, was ist denn bei dir passiert?
1: Ja, ich höre quasi so hinter mir die Rocky-Musik. So weltmeisterlich.
0: Ja.
1: Heute beginnt ja Stunde der Gartenvögel, diese Nabu-Vogelzählung. Hat vielleicht einer schon mal mit der Family gemacht oder alleine, ist bis Sonntag, ganz tolle Sache, kannst du Vögel zählen.
2: Schwieriges Thema.
1: Heute um 5.30 Uhr schon angefangen, war ein bisschen früher wach. Also nach Sonnenaufgang gleich meine Stunde gezählt im Lindenpark, habe ich die Ergebnisse eingetragen. Vorhin nochmal gecheckt auf der Nabu-Seite, wie viele haben denn in Mecklenburg-Vorpommern heute früh noch mit? Eine Meldung. Das heißt, ich war der Erste.
3: Ich bin der Erste Vogelzähler!
2: Der ist ein süßer Vogel.
1: Entschuldigt, dass ich hier den Wahnsinn so ein bisschen auslebe,
0: ja,
1: aber.
0: Du bist ein Tier. So, Schneidi, dann.
2: Wir sind stolz.
1: Dankeschön. So, Purple Disco Machine haben wir gleich. In the dark.
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18: Zoll deckt viele Probleme bei Paket- und Kurierfahrern auf. 250 Euro Strafe, wer Wehrdienstfragebogen nicht ausfüllt. Guten Tag, ich bin Yvonne Siegert-Machotzek. Die Paketbranche und Kurierfahrer, die hat der Zoll landesweit kontrolliert. Dabei sind viele Verstöße aufgefallen. Teilweise zahlen die Unternehmen wohl nicht mal den Mindestlohn. Ostseewelle-Reporter Alexander Stuth.
19: Fast 250 Mitarbeiter wurden in Verteilzentren oder auch bei Standkontrollen befragt und kontrolliert. Dabei stellten die Zollbeamten fast 150 Verstöße fest, die jetzt nochmal genau überprüft werden. Mit dabei Mindestlohnverstöße, Verstöße im Rahmen der Ausländerbeschäftigung oder auch fehlende Zahlungen von Sozialbeiträgen. Oft ist es auch üblich, dass in der Kurier-, Express- und Paketbranche Arbeitszeiten nicht komplett bezahlt werden. So wird zum Beispiel die Zeit für die Beladung der Fahrzeuge nicht angerechnet. Sollten sich die Verstöße bestätigen, müssen die betroffenen Arbeitgeber mit Strafen rechnen.
18: Die sicherste Stadt im Land ist heute der Min an der Seenplatte, aber es gibt da gleichzeitig auch Proteste und Straßensperrung. Bis Sonntag sind tausende Demonstranten und viel Polizei da. Außerdem steht ein großes Protestcamp. Hintergrund ist wie jedes Jahr ein rechtsextremer Trauermarsch zum 8. Mai. Wegen der Aktion und den Gegendemos bleiben in der Min auch einige Geschäfte zu.
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18: 250 Euro Bußgeld. So viel will das Bundesverteidigungsministerium kassieren, wenn junge Männer den Fragebogen zum Wehrdienst nicht zurückschicken. 86% haben bisher fristgemäß geantwortet. Die Bundeswehr will so Motivation und Eignung für den Dienst ermitteln. Den neuen Wehrdienst, den gibt es seit Anfang des Jahres. Bundesweit wollen dagegen heute Schüler protestieren. Auf den Kanaren gibt es Proteste wegen der Ankunft des Seuchenschiffes. Wenn es am Sonntag in Spanien anlegt, dann darf niemand von Bord, aber es gibt zumindest medizinische Hilfe. Auf dem Hantavirus-Kreuzfahrtschiff, das vom Kap Verde kommt, gab es bisher 3 Tote und mehrere Infizierte werden aktuell außerhalb versorgt. 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Und jetzt das Wetter.
1: Aktuelle Temperaturen mal an den Tierparks und Zoos bei uns im Land gemessen. Am Tierpark Ueckermünde sind es schon 12 Grad, im Moment nirgendwo milder. Am Schweriner Zoo 11 Grad, der Schweriner Zoo ist ja der mit dem Tapir-Baby. Ne? Topwert heute noch 16 Grad und eine zweistellige Sonnenscheindauer gibt es für uns auch alle hier in Mecklenburg-Vorpommern. Entspannter Wind kommt aus nordöstlichen Richtungen. Ja, super sonnig, ein paar Schleierwolken am Himmel, mehr ist nicht. Und das gilt auch im Zwei-Tage-Trend. Und wenn wir schon mal weiter Richtung Mond Montag auf die Satellitenschirme schauen. Lasst uns das Wochenende mal besser genießen. 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Gleich 10.04 Uhr, Ostseewelle A1 zwischen Kreuz Lübeck und Lübeck-Mäusling. Reifenteile, bitte Vorsicht. Stadtverkehr Rostock am Strand Richtung Werftdreieck an der Baustelle. 10 Minuten zusätzlich. Blitzer. A14 am Ende der Autobahn Richtung Pöhl. A20 im Kreuz Uckermark Richtung Schwedt. B96 zwischen Weißdien und Usadelhöhe Blumholz. B103 Ortsausgang Kritzko Richtung Güstrow und in Quetzin Richtung Karow. B105 Rostock-Swarnow-Allee aus dem Tunnel raus Richtung Lüttenklein. Und die B105 zwischen Malentin und Dassow im Holmer Wald. B109 zwischen Ducherow und Neukosenow. B196 zwischen Lankengranitz und Selin. B198 zwischen Gramzow und Hohengüstow in der Prenzlauer Ecke. Butzow Richtung Anklam heute mit dabei. Greifswald, Stralsunder Straße Stadt auswärts. Katzenow Richtung Triebsees. Ostseebad Nienhagen Höhe Friedhof. Ortseingang Stralsund von Proen aus. Torgelow am See Höhe Konsum. Ortsausgang Warnemünde Richtung Lichtenhagen, dann auf der Stadtautobahn und zwischen Wismar und Klein-Woltersdorf. Wo habt ihr was entdeckt? Bitte ruft durch, Studio-Hotline 0381 49 78 110, denn keiner meldet mehr aktuelle Flitzerblitzer.
11: Guten Morgen, Schneider!
1: Danke fürs Hören.
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0: ihr hört diesen aktuellen Hit und ihr so...
1: Wie toll ist das denn?
0: Und ich so, das ist...
2: Mega geil!
0: Ja, Cascada und Felix Jehn eben, Boy You Turn Me bei Ostseewelle. Das ist das Maximum an Eurodance und Sommer 2026 Gefühl, was geht. Schönen 80er von Diana Ross verhaftet und dann eine wilde Sache draus gemacht. Hey, willkommen bei Ostseewelle. Wir sind die, die zum guten Wetter auch noch Happy Gefühl dazu liefern. Jetzt mit Elena Miles.

0: Auswahl, Timmy. Entweder weiß es keiner oder es sagt einfach keiner. Wo sind all eure Lieblingshits? Das sagen wir gerne immer wieder. Hier bei Ostseewelle. Mecklenburg-Vorpommern feiert ab bei Holly Humberstone gleich bei der Arbeit. To Love Somebody. Da willst du kuscheln bei dem Song. Hast du keinen Kollegen zum Kuscheln, nimmst dein Bleistift. Ist egal, ist auch so gut, weil der Song treibt dich einfach dazu. Dazu Power aus dem Sommer mit Alvaro Soler und Super David Guetta Beats. Bleibt bei Ostseewelle.
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3: Mensch, so inspirieren immer was zu tun, ne? Für uns alle jetzt arbeiten und nachher 17:30 beim Dance-Flash-Mob in der Marienplatz-Galerie dabei sein. Ja, das ist nachher eine schöne Gelegenheit für Insta-Videos und Selfies. An der Marienplatz-Galerie Schwerin aktuell 12 Grad, heute gibt's bis 16. Mecklenburg-Vorpommern Sonnenscheindauer im Schnitt 14 Grad. Zwei Tage Trend, warm und sonnig. 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Stadtverkehr Rostock am Strande, vor der Baustelle um 10 Minuten mehr. Ansonsten gute Fahrt. Flitzer, Blitzer, hallo. A14 am Ende der Autobahn Richtung Pöhl, B103 Ortsausgang Kritzko Richtung Güstrow und in Quetzin stehen sie. B198 zwischen Gramzow und Hohengüstow, Drehen-Krögen Richtung Ludwigslust, hier nochmal der Flitzer, Blitzer-Anhänger mit reingemeldet. Flitzerblitzer auch zwischen Grabe und Ludwigslust vor der A14 Auffahrt, dann Greifswald-Stralsunder Straße stadtauswärts. Ortseingang Strali von Prohn aus und Wismar-Kanalstraße. Ihr habt noch was, ne? 0381 49 78 110.
4: Hallo, liebes Ostseewelle-Team, Mike aus Templin hier. Ich wollte einen Blitzer melden und zwar zwischen Hinrichshagen und Markgrafenheide stehen sie und blitzen beidseitig.
3: Herzlichen Dank.
5: Moin, André, Ecki hier aus Graal-Müritz. Ich fahre gerade die A20 Richtung Lübeck und habe auf der Gegenseite gesehen, Blitzer aufgebaut mit Lichtschrankenkram. Altbekannte Stelle zwischen Groß-Saarau und Lüesdorf.
3: Richtung Rostock dann. Dankeschön, Ecki. 0381 49 78 110. Alle immer anrufen, denn keiner meldet mehr. Aktuelle Flitzerblitzer.
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Hallo Heiligendamm und Kühlungsborn. Hier hört Tim mit seinen Kollegen bei der Arbeit Ostseewelle. Und gerade wenn im Büro die Fenster aufgehen, dann zieht mit der Sonne echt so ein sommerlicher Hauch rein. Sanft wie eine Feder, auch der Lieblingshit von Tim und Co., der aktuelle von Holly Humberstone. Über ostseewelle.de unter Mitmachen bestellt.

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17: Arbeiter bei Ölunfall auf Schwedenfähre in Rostock verletzt. Bundesrat stoppt überraschend 1.000 Euro Krisenbonus. Guten Tag, ich bin Yvonne Siegert-Machotzek. Im Rostocker Seehafen hat es am Morgen einen Arbeitsunfall auf einer Schwedenfähre gegeben. Nach Ostseewelle-Informationen ist da bei der Wartung ein Mann schwer verletzt worden. Beim Öffnen einer Klappe hat er da heißes Öl abbekommen. Und auch im Hamburger Hafen ist gerade ein Arbeiter verletzt worden und das kurz vor dem Hafengeburtstagstart nach dem Mittag. Der Mann ist auf einem Containerschiff mehrere Meter tief in eine Ladeluke gestürzt. Die Paketbranche und Kurierfahrer hat der Zoll landesweit kontrolliert und dabei sind viele Verstöße aufgefallen. Teilweise zahlen Unternehmen wohl nicht mal den Mindestlohn. Fast 250 Mitarbeiter wurden in Verteilzentren und Autos vom Zoll überprüft. Fast 150 Ungereimtheiten sind da aufgefallen, auch zu Arbeitszeiten und Sozialbeiträgen.
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17: Der steuerfreie 1.000 € Krisenbonus, den Unternehmen ihren Beschäftigten zahlen sollen, kommt nicht. Der Bundesrat hat den vom Bundestag bereits beschlossenen Gesetzentwurf überraschend abgeschmettert. Länder und Firmen waren davon auch vorher schon nicht begeistert. Zeitgleich gibt es gute Nachrichten von der Tankstelle. Da ist es aktuell so günstig wie seit 2 Monaten nicht. Sprit kostet im Schnitt 1,98 €, Diesel etwas mehr als 2 €. Grund ist da vor allem der gesunkene Ölpreis. Die Steuerentlastung auf Zeit der Bundesregierung, die dürfte dann nur geringen Anteil haben. 250 € Bußgeld, das kostet es, wenn junge Männer den Fragebogen zum Wehrdienst nicht zurückschicken. 86% haben da bisher fristgemäß geantwortet. Den neuen Wehrdienst, den gibt es seit Anfang des Jahres und heute wollen dagegen bundesweit Schüler protestieren. 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Und jetzt das Wetter.
5: Lübsdorf am Schweriner See hat jetzt 12 Grad, Meseger am Kummerower See 10 Grad, die Höchstwerte heute bei 16 Grad. Schön, wenn ihr auch die Mittagspause dann mit Ostseewelle verbringt. Nehmt uns mit, Buds und iPods ins Ohr, Ostseewelle-App an, dann ist schicki, weil viele werden die Mittagspause, wenn es geht, draußen verbringen. Ne? Zwischen Nordwestmecklenburg und Altkreis Ökarando gibt es viel Sonne, schwachen Nordostwind nur. Der 2-Tage-Trend bleibt auch freundlich und knapp 20 Grad. Jetzt 11.02 Uhr.
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5: Alles soweit frei auf den Straßen. Behinderung oder so, alles bitte gleich bei uns melden. Flitzerblitzer stehen A20 Richtung Rostock zwischen Groß-Saarau und Lüdersdorf. A14 am Ende der Autobahn Richtung Pöhl. A20 im Kreuz Uckermark Richtung Schwedt. B103 Quetzin Richtung Karow. B198 zwischen Gramzow und Hohengüstow. Butzow Richtung Anklam. Zwischen Grabo und Ludwigslust Höhe A14 Auffahrt. Greifswald-Stralsunder Straße. Zwischen Hinrichshagen und Markgrafenheide beide Richtungen. Katzenow Richtung Triebsees, im Ostseebad Nienhagen, Höhe Friedhof, Ortseingang Stralsund von Prohn aus. Torgelow am See, Höhe Konsum. Ortsausgang Warnemünde Richtung Lichtenhagen, dann die Stadtautobahn Wismar-Kanalstraße zwischen Wismar und Klein-Woltersdorf sowieso nochmal und guten Tag.
18: Hallo Ostseewelle, hier ist Pam aus Stralsund. Der Blitzer wird aufgebaut, Grünhofer Bogen stadteinwärts an der Dekra.
5: Dankeschön, Pam. Studio-Hotline immer anrufen 0381 49 78 110, denn keiner meldet mehr aktuelle Flitzerblitzer. Gute Fahrt, ich bin André Schneider.
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rhythmisch lachsige, traurige Boy. Das ist so somber. Etliche haben ihn im Februar und März in Hamburg und Berlin live auf der Bühne gesehen. Da ist er auch so, der wirkt auch so, ne? Eben hier, somber, sein frischer neuer Hit in der Ostseewelle. Playlist haben wir gehört. Home Wrecker. Dazu gibt's gleich für die Vielfalt in der Musik Super 90er. Mit Dr. Alban vorneweg. Miley Cyrus bei der Arbeit.

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1: Sanfter Nordostwind und auf der Insel Film jetzt 13 Grad. Film gleich neben Lauterbach auf Rügen.
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1: Hat jetzt wieder 50 Einwohner mehr. Die Schafis sind zurück bis Herbst auf den Weiden. Im Wetter bei Ostseewelle für Mecklenburg-Vorpommern heute bis 16 Grad. Das laue Lüftchen bleibt und dazu eine anständige Sonnenscheindauer von 13 Stunden. Halb zwölf.
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1: A19 gilt für beide Richtungen. Abfahrt Rostock Süd hier gesperrt wegen Markierungsarbeiten noch bis 13 Uhr etwa, sagt Ronna. Dankeschön für die Meldung von der A19. Stadtverkehr Rostock am Strand Richtung Werftdreieck vor der Baustelle um 10 Minuten mehr. Und wir gehen rüber zu den Flitzerblitzern. Die A20 Richtung Rostock zwischen Großnarau und Lüdersdorf. Ne? Die Begrüßungshunderter-Strecke. B103 Quetzin Richtung Karow. B198 zwischen Gramzow und Hohengüstow. Zwischen Grabe und Ludwigslust vor der A14 Auffahrt. Greifswald-Stralsunder Straße zwischen Hinrichshagen und Markgrafenheide. Beide Richtungen. Dann Ostseebad Nienhagen Höhe Friedhof. Stralsund-Grünhofer Bogen Stadt einwärts. Wismar Kanalstraße und guten Tag, hallo.
3: Hi, hier ist Jackie. Ich wollte euch einen Blitzer melden auf der 109 zwischen Ducharow und Neukosenow. Stehen sie an den Windmühlen wieder und blitzen.
1: Vielen Dank. Habt ihr auch noch einen entdeckt? Studio-Hotline bitte anrufen 0381 49 78 110, denn keiner meldet mehr aktuelle Flitzerblitzer.
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1: Schneidi, huhu. Je nachdem, wie viel man selber so im Leben in der Pipeline hat, wo man sich kümmern muss, man blendet dann so andere Sachen aus. Das ist ganz normal. Nächsten Monat ist bei mir runder Geburtstag. Da dreht sich halt eine Menge drum rum. Und ich war dann am Anfang dieser Woche ganz überrascht, als ich festgestellt habe, ach, im nächsten Monat ist auch Fußball-WM. Aha. Damit jetzt irgendwie keine Torschlusspanik in Sachen Fanartikel besorgen zur Fußball-EM bei uns einsetzt, checken wir gleich mal die größten Fallen auf diesem Gebiet in einer Viertelstunde. Bleibt dran.

0: Ja, Fußball-WM ist nicht mehr weit hin. Guckst du auf den Kalender, siehst du, was, knapp über einen Monat noch, 11. Juni ist Start, Ostseewelle habt ihr an. Es ist dann also jetzt wirklich die Zeit, in der sich Fußballfans nochmal schnell zum Beispiel mit neuen Trikots und Co. eindecken wollen. Allerdings lauert da wieder im Internet Betrugsgefahr. Verbraucherschützer packen das heute nochmal ganz groß auf die Agenda. Ostseewelle-Kollege Ronny dazu.
1: Ja, besonders übel als Extremfall ist natürlich, wenn ich ein Trikot bestelle, bezahle und dann aber gar nichts geliefert bekomme. Manchmal kriege ich aber auch zwar etwas geliefert, aber es ist von schlechter Qualität oder vielleicht stark mit Schadstoffen belastet. Außerdem kann ich bei manchen Anbietern, vor allem aus dem Nicht-EU-Ausland, Probleme mit dem Zoll bekommen.
0: Gibt es irgendwie tippitoppi-Tipps, wie ich nicht auf sowas reinfalle?
1: Ja, am besten nur auf bekannt seriösen Shop-Seiten einkaufen oder mir nicht bekannte Shops einmal beim KI-unterstützten Fake-Shop-Finder der Verbraucherzentralen eingeben. Da bekommt man zum Beispiel ein rotes Licht, wenn eine Webseite ziemlich sicher ein Fake-Shop ist. Selber checken kann man zum Beispiel auch das Impressum, ob da etwa ein Ansprechpartner in der EU angegeben ist. Ansonsten kann man seine leuchtenden Augen bei sehr günstigen Preisen noch als Alarmzeichen nehmen, denn super günstige WM-Trikots sind meist auch einfach zu schön, um seriös zu sein.
0: Ja, für den Hinterkopf im offiziellen DFB-Fanshop kostet das Deutschland-Trikot eben 100 €. Das mal so als Richtwert, ne? Ostseewelle hier.

0: vergangene Woche auf den ganzen Tanz in den Mai-Partys waren garantiert auch bei euch die Ärzte dann in der Playlist vertreten. Ja, machen wir gleich mit Zu spät bei Ostseewelle in der nächsten halben Stunde. Und das garnieren wir mit Partymucke von S Club 7. Aktuelles gibt's von Glockenbach und von Amy McDonald. Das ist wieder eine Mischung. Oh, Mittagspause genießen mit Ostseewelle.
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19: Feuer auf Schwedenfähre im Rostocker Überseehafen gelöscht. Steuerfreier Krisenbonus kommt nicht, aber Sprit wieder günstiger. Guten Tag, ich bin Yvonne Siegert-Machotzek. Die Feuer auf einer Schwedenfähre im Rostocker Überseehafen sind gelöscht. Ein Crewmitglied ist nach Ostseewelle-Informationen verletzt. Es hatte da zuerst ein Problem im Maschinenraum gegeben. Ostseewelle-Reporter Adrian Mützel.
20: Ein Mitarbeiter hatte am Morgen auf dem Fährschiff Tom Sawyer im Rostocker Seehafen eine Luke geöffnet. Daraus ist dann Thermalöl ausgelaufen. Das hat sich dann durch einen technischen Defekt entzündet. Rund 50 Feuerwehrleute sind angerückt und haben angefangen, das Feuer zu löschen. Einen weiteren Brand soll es auf Deck 3 in einem Duty-Free-Shop gegeben haben. Die Wasserschutzpolizei hat uns gesagt, dass die Brandherde unter Kontrolle sind. Die Kameraden sind aber weiter an Bord, um die Glutnester zu finden und zu löschen. Bisher soll es einen Leichtverletzten geben. Das Schiff der TT-Line nach Trelleborg in Schweden sollte eigentlich am Morgen auslaufen. Wegen der Brände bleibt das Schiff jetzt am Liegeplatz 53 im Rostocker Seehafen.
19: Auf Rügen ist ein Firmenmitarbeiter auf einen Überweisungsbetrug reingefallen. Er hat 43.000 Euro überwiesen auf ein Konto im Ausland. Er bekam vorher eine gefälschte E-Mail und die war angeblich von seinem Chef. Und die Summe passte auch noch zu einem echten Auftrag der Firma. Erst nach der Überweisung ist der Betrug aufgefallen.
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19: Es gibt gute Nachrichten von den Tankstellen. Sprit ist aktuell so günstig wie seit 2 Monaten nicht mehr. E10 kostet im Schnitt 1,98 und Diesel gerade etwas über 2 Euro. Grund ist da aber vor allem der gesunkene Ölpreis am Weltmarkt. Die Steuerentlastung auf Zeit der Bundesregierung, die dürfte daran nur einen geringen Anteil haben. Der steuerfreie 1.000 Euro Krisenbonus, den Unternehmen ihren Beschäftigten zahlen sollten, der kommt nicht. Der Bundesrat hat den vom Bundestag schon beschlossenen Gesetzentwurf überraschend abgeschmettert. Auch unser Land hat dagegen gestimmt. Länder und Firmen waren schon vorher nicht von der Idee der Bundesregierung begeistert. Die Länder waren sauer wegen der dann fehlenden Einnahmen und Unternehmen, weil die Idee eben nicht mit ihnen abgesprochen war. 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Und jetzt das Wetter.
17: Aktuelle Mecklenburg-Vorpommern-Temperaturen: Wismar, ABC-Straße 13 Grad, Neubrandenburg am Bahnhof 12. Topwert bei viel Sonne heute 16 Grad. 2-Tage-Trend, auch freundlich und immer ein Stückchen wärmer. 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Ostseewelle aufgerundet, 12.04 Uhr. A19, das gilt für beide Richtungen. Die Anschlussstelle Rostock Süd jeweils gesperrt. Da gibt es Markierungsarbeiten etwa noch bis 13 Uhr. B96 Rügenzubringer Richtung Stralsund. Max meldet Höhe Branzhagen. Ein Radfahrer auf Standstreifen. Danke fürs Bescheid geben. Und Flitzerblitzer, los geht's. A14 am Ende der Autobahn Richtung Pöhl. Mark hat gesehen B96, Höhe Blumenholz, Fahrtrichtung hier dann Neubrandenburg. Ne? B103, Quetzin Richtung Karow, Flitzerblitzer. B109 zwischen Duchow und Neukosenow. B198 zwischen Gramzow und Hohengüstow. Butzow Richtung Anklam, zwischen Grabow und Ludwigslust. Zwischen Hinrichshagen und Markgrafenheide beidseitig. Stralsund von Prohn kommend. Dann Strahli Grünhofer Bogen. Torgelow am Seehöhe Konsum. Ortsausgang Warnemünde, Fahrtrichtung ist Lichtenhagen. Wo habt ihr noch was entdeckt? Bitte 0381 49 78 110, denn keiner meldet mehr aktuelle Flitzerblitzer.
21: Ja, hallo, hier ist Ina. Ein Blitzer steht in Greifswald, Ausgang Stralsunder Straße, also stadtauswärts.
17: Gute Fahrt, danke schön, Mahlzeit.
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Hier eine A14-Meldung gilt für beide Richtungen. Zwischen Rastplatz Bröboer See und Schwerin Nord. Person auf der Fahrbahn. Beide Richtungen. A14 Richtung oder A14, die Richtung macht dann in dem Sinn keinen Sinn. A14 zwischen Rastplatz Bröboer See und Schwerin Nord. In beiden Richtungen Person auf der Fahrbahn. Bitte Vorsicht.

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1: Das ist der aktuelle Hit von Kygo mit Khaled und Griffin. Save My Love.

0: Wer jetzt nach Adele sagt, so viel Harmonie ist mir fast ein bisschen zu viel. Na wartet mal ab, in einer knappen Stunde sind ja Baumann und Klausen dran, ne?
1: Ja, bleibt bei Ostseewelle immer jede Menge los. Gleich mit der Dame, die du mit Schokorosinen immer happy machen kannst. Es ist ihre Lieblingsnascherei. Olivia Dean, Man I Need aus den aktuellen Charts. Mucke gibt's von Michael Schulte und The Calling. So ein bisschen Alternative Poprock aus den 2000ern. Bleibt dran.
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4: Tippitoppi, Mecklenburg-Vorpommern, Temperaturen am Hof Denesen, Wöbelin jetzt 14 Grad, damit Westmecklenburg schon ganz vorne dran. Am McDonalds-Kreisverkehr in Anklam sind es 13. Bleibt weiter warm und sonnig im Zwei-Tage-Trend mit einem leichten Wind aus Nordost. Genau 12:30, halb eins, bester Verkehrsservice für unser Land, Ostseewelle. A19 an der Abfahrt Rostock Süd, da ist gesperrt wegen Markierungsarbeiten. Das Ganze noch etwa bis 13 Uhr gilt für beide.

0: beide Richtungen. Auf der A14 beim Rastplatz Bröboer See für beide Richtungen ist die Gefahr wieder vorüber. Stadtverkehr Rostock am Strand Richtung Werftdreieck plus 10 Minuten an der Baustelle. Sollte es mehr sein oder die Tessiner Straße nochmal unglücklich mit dazu kommen mit Stau, ruft bitte gleich an. Ne? Unsere Studio-Hotline ist ja immer frei für euch. Kommt gleich nach den Flitzerblitzern nochmal. Wer so noch nie auf 1 gespeichert hat. B103 Quetzin Richtung Karo, Flitzerblitzer Kritzko Richtung Güstrum, B109 zwischen Duchero und Neukosenow, B198 zwischen Gramzow und Hohengüstow. Rico meldet Drehenkrögen Richtung Ludwigslust, Flitzerblitzer Anhängererinnerung, danke, zwischen Grabo und Ludwigslust, Greifswald Stralsunder Straße stadtauswärts, zwischen Hinrichshagen und Markgrafenheide, beidseitig. Stralsund Grünhofer Bogenstadt einwärts, Ortsausgang Warnemünde Richtung Lichtenhagen, Wismar, Kanalstraße und zwischen Wismar und Großwoltersdorf. Wo habt ihr was entdeckt? Bitte ruft durch, Studio Hotline 0381 49 78 110. Denn keiner meldet mehr aktuelle Flitzerblitzer.
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Welchen Wunsch gibt's zum 100. Geburtstag? 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

0: Aus dem Tarzan-Soundtrack, Phil Collins eben bei Ostseewelle. Tarzan, neue Runde startet ab heute in Hamburg, noch ein paar Monate, unter anderem einer der Stuttgarter Tatort-Stars dann da auch in einigen Aufführungen in der Rolle. Spannende Geschichte. Jetzt gleich bei Ostseewelle, Mucke von Jason Derulo, In My Head, für alle R&B-Addicted aus der Ostseewelle-Hörerfamilie. Alle Farben, kommt gut gelaunt und es gibt Shabuzi mit A Bar-Song. Ich bleib dran.
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16: Ostseefähre im Rostocker Hafen in Brand geraten. Bundesrat lehnt Entlastungsprämie ab. Guten Tag, ich bin Ingo Lorenz. Feuer an Bord. Diesen Notruf hat heute Morgen eine Schwedenfähre im Rostocker Hafen abgesetzt. Hier sind weiterhin Feuerwehrleute im Einsatz. Ostseewelle-Reporter Adrian Mützel.
17: Ein Mitarbeiter hatte am Morgen auf dem Fährschiff Tom Sawyer eine Luke geöffnet. Daraus ist dann Thermalöl ausgelaufen. Durch einen technischen Defekt hat sich das dann entzündet. Rund 50 Feuerwehrleute sind angerückt. Die Crew musste sofort runter. Passagiere sind nicht an Bord gewesen. Die Wasserschutzpolizei hat uns von Ostseewelle bestätigt, dass die Brandherde unter Kontrolle sind, die Kameraden aber weiter im Einsatz sind, um die Glutnester zu finden und zu löschen. Bisher soll es einen Leichtverletzten geben. Das Schiff der TT-Line nach Trelleborg in Schweden sollte eigentlich am Morgen auslaufen. Wegen der Brände bleibt das Schiff jetzt am Liegeplatz 53 im Seehafen.
16: Und wieder einmal hat es diese Nacht einen Unfall in der Baustelle auf der A24 gegeben zwischen Hagenow und Wörbelin. Ein 40-jähriger Autofahrer war wohl zu schnell und ist in die Absperrbarken und dann auch in die Leitplanke gefahren. Verletzt wurde niemand, aber die Autobahn war 6 Stunden lang gesperrt. Hier hat es schon mehrmals gekracht. Ein Fahrer ist sogar auf die Stahlbewehrung des Brückenneubaus gefahren.
1: Deutschland und die Welt.
16: Durchgefallen ist die von der Regierung geplante Entlastungsprämie. Der Bundestag hatte sie noch beschlossen. Der Bundesrat hat heute Nein gesagt. Eine Mehrheit unter den Bundesländern hier kritisiert, dass sie und die Gemeinde den Gemeinden den Großteil der Kosten tragen müssen. So rum. Die Bundesregierung wollte Arbeitgebern die Möglichkeit einräumen, ihren Beschäftigten eine steuerfreie Prämie von 1.000 Euro zu zahlen. Als Ausgleich für die hohen Spritpreise.
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16: Mehr Gleichberechtigung auch im Wintersport. Die Vierschanzentournee wird in diesem Jahr zum ersten Mal auch für Frauen durchgeführt. Das hat der Weltverband FIS jetzt bestätigt. Die Wettbewerbe sollen jeweils am Qualifikationstag der Männer stattfinden. FIS-Präsident Eliasch nennt es einen Meilenstein in der Geschichte des Skispringens und des Wintersports. 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Und jetzt das Wetter.
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7: Temperaturen jetzt bei uns in Mecklenburg-Vorpommern zwischen 13 und 14 Grad. Diese 14 vor allem am Elbe-Lübeck-Kanal und an der Elbtalaue. Topwert 16 Grad. Es bleibt freundlich. Für die Sonne ist auch im Zwei-Tage-Trend viel Platz. Es wird wärmer. 13.03 Uhr, der beste Verkehrsservice für unser Land, Ostseewelle. Alles soweit okay auf den Straßen, bis auf die A19, beide Richtungen. Die Anschlussstellen Rostock Süd noch gesperrt wegen Markierungsarbeiten. Obwohl 13.03 Uhr am Freitag, ich würde da jetzt für Feierabend plädieren, oder? Sagt uns schnell Bescheid, wenn da wieder frei ist. Ich tippe mal, wirklich in diesen Sekunden wird das freigegeben. Von der Uhrzeit her passt das, come on. Nordwest-Mecklenburg zwischen A20 Anschluss Schönberg und B104 Umgehung Schönberg. Ein Pannen-LKW, bitte Vorsicht. Jetzt Blitzer. A20 Richtung Rostock zwischen Groß-Saarau und Lüdersdorf. Robert, danke fürs Melden, super. B103 Quetzin Richtung Karow. B109 zwischen Ducherow und Neukosenow. B198 zwischen Gramzow und Hohengüstow. Buzo Richtung Anklam zwischen Grabow und Ludwigslust vor der A14 Auffahrt. Greifswald, Stralsunder Straße. Dann stehen sie Ortseingang Stralsund von Prohn kommend. Ortsausgang Warnemünde Richtung Lichtenhagen an der Stadtautobahn. Und die Wismar Blitzer sind weg alle? Ja? Sagt gern Bescheid, wo steht noch was? 0381 49 78 110. Denn keiner meldet mehr aktuelle Blitzer.
18: Hallo, Jana hier. Ich wollte den Blitzer durchgeben. Mhm. Und zwar in Lindenberg aus Alt-Kenzlin kommend, genau an der Kreuzung.
7: Gute Fahrt.
19: Wochenende!
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7: Wer richtig krass drauf ist, kann morgen sagen, ich hab schon da gestanden, wo Rostocks große Bühne beim neuen Theater sein wird. Wie, ist das jetzt alt fertig oder wieso kannst du da morgen über die Baustelle spazieren? Das checken wir nachher gegen 13:45 hier für Rostock und drumrum.

0: Poppig und total locker und easy. Das war Dermot Kennedy, Kiss Me, hier aus der Ostseewelle Playlist. Richtig bedeutungsschwer, ganz gefühlgeladen und so kraftvoll ist sein aktueller Track. Den haben wir jetzt frisch in der Ostseewelle Playlist. Heißt Funeral, geben wir euch gleich.
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2: Ja, Oberamtsrat Alfred Klausen?
3: Morgens, Alfred. Na, wie ist's?
2: Ah, der Herr Drückeberger.
3: Sehr komisch. Ich lieg mit Fieber im Bett. Ich kann mich kaum bewegen.
2: Also kein Unterschied zum Amt.
3: Aha. Selten so gelacht.
2: Der Bürgermeister hat deine Krankheit mal genutzt.
3: Wie genutzt?
2: Ja, hat mal gescheckt, wie effizient du bist.
3: Effizient?
2: Ja, genau, das auch.
3: Warum macht er sowas?
2: Ah, stimmt, Mist, ich sollte dir gar nichts davon erzählen.
3: Na, vielen Dank, Alfred.
2: Nichts für ungut. Auf jeden Fall hat er mit einer externen Agentur, der Morrick Consultant Assi-Organisation...
3: Association.
2: Ja, genau, so ein Schweinkram war das. Auf jeden Fall haben die mal geguckt, ob da bei dir im Passamt mehr oder weniger rauskommt, wenn du krank bist.
3: Und?
2: Na, was soll ich sagen? Nix.
3: Nix?
2: Genau, nix, N-I-C-K-S. Ob du nun da bist oder nicht, ist völlig wurscht.
3: Das kann nicht sein, ich bearbeite doch Pässe und Anträge und...
2: Ja, aber wenn du weg bist, brauchst du eine Vertretung. Und wenn das Nina Brecheisen macht aus der IT, dann schafft die doppelt so viel weg wie du.
3: Um Gottes Willen.
2: Mach dir keine Sorgen, der Bürgermeister hat Nina schon abgemahnt.
3: Wie bitte?
2: Ja, sie soll mal halblang machen, hat er gesagt. Sie versaut die Personalstatistik. Du darfst ruhig noch 14 Tage krank feiern, Harvey. Er sagt der Assi-Organisation auch nichts davon.
3: Association. Dringendes Unglaublichkeitskäffchen.
2: Bingo.
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4: Dermot Kennedy mit Funeral.

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15: Ja, die sind schon mausig, die beiden Zwillingsfohlen bei den Bernsteinreitern in Hirschburg bei Ribnitz-Dammgarten, frisch geboren und machen alle Pferdefreunde irre. Hui! Hier in Hirschburg jetzt 14 Grad, Topwert in Mecklenburg-Vorpommern, damit überwiegend erreicht und eine Sonnenscheindauer von 13 Stunden. Zwei Tage Trend, wird wärmer und bleibt freundlich. Jetzt 13.31 Uhr. Wir hören gleich auf die A19.
16: Moin, Friederike hier. Also die Abfahrt Rostock Süd aus Warnemünde kommend ist wieder frei.
15: Dankeschön für dein Update. Flitzerblitzer stehen. B96 Neustrelitz Richtung Neubrandenburg Höhe Blumenholz. B103 Kritzkow Richtung Güstrow. B109 zwischen Ducherow und Neukosenow. B198 zwischen Gramze und Hohengüstow. Greifswald Stralsunder Straße stadtauswärts. Zwischen Hinrichshagen und Markgrafenheide beidseitig. In Lindenberg von Altkenzlin kommend. Alex sagt Stralsund Grünufer Bogen Stadt einwärts. Und Sandro sagt

0: Blitzer-Blitzer-Anhänger steht.
1: Aus Neubrandenburg kommend in Chemnitz Richtung Gedebin.
0: Dankeschön. Studio-Hotline bitte immer anrufen 0381 49 78 110. Denn keiner meldet mehr. Aktuelle Blitzer-Blitzer.
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soll mal was im neuen Volkstheater Rostock sein. Morgen erfahrt ihr genau das dort, wo es dann auch sein wird. Weil ihr kommt ja auf die Baustelle rauf. Ostseewelle, total regional, unsere Küstenregion mit dem Oberzentrum Rostock hier, wup wup, am Kanonsberg nahe der Warnow, die große Baustelle fürs Neue Volkstheater, kennst du. Wo werden mal große Bühne sein, wo ziehen sich die Schauspieler um und so weiter, das erfahren wir morgen auf der Baustelle selbst. Die ist geöffnet, einmalig, von 12 bis 3:30. Das ist ein knapper Zeitrahmen, also nicht trödeln. Wer da schon mal langlaufen will, wo das neue Theater sein wird, Leute vom Theater erklären euch alles morgen ab 12.

0: 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A20-Meldung zwischen Abfahrt Rostock-Südstadt und Kreuz Rostock, also Fahrtrichtung Osten. Eine Plastikkiste auf der Überholspur. Vorsicht, zwischen Rostock-Südstadt und Kreuz Rostock. A20 Richtung Osten, die Plastikkiste auf der Überholspur. Und dann noch Rettungshubschrauber-Einsatz zwischen Ziesendorf und Schwan auf der Landstraße. Vollsperrung nach Unfall.
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20: Ostseefähre im Rostocker Hafen in Brand geraten. Bundesrat lehnt Entlastungsprämie ab. Guten Tag, ich bin Ingo Lorenz. Feuer an Bord. Diesen Notruf hat heute Morgen eine Schwedenfähre im Rostocker Hafen abgesetzt. Hier sind Feuerwehrleute im Einsatz. Ostseewelle-Reporter Adrian Mützel.
21: Ein Mitarbeiter hatte am Morgen auf dem Fährschiff Tom Sawyer eine Luke geöffnet. Daraus ist dann Thermalöl ausgelaufen. Durch einen technischen Defekt hat sich das dann entzündet. Rund 50 Feuerwehrleute sind angerückt. Die Crew musste sofort runter. Passagiere sind nicht an Bord gewesen. Die Wasserschutzpolizei hat uns von Ostseewelle bestätigt, dass die Brandherde unter Kontrolle sind, die Kameraden aber weiter im Einsatz sind, um die Glutnester zu finden und zu löschen. Bisher soll es einen Leichtverletzten geben. Das Schiff der TT-Line nach Trelleborg in Schweden sollte eigentlich am Morgen auslaufen. Wegen der Brände bleibt das Schiff jetzt am Liegeplatz 53 im Seehafen.
20: So richtig Pech hatte eine 71-jährige Chefin in Woldeck. Sie hatte über das Jobcenter einen neuen Mitarbeiter für ihre Firma gesucht und gefunden. Dem hat sie 5.300 Euro als Darlehen gegeben für Reisekosten, Arbeitskleidung und Möbel für die neue Wohnung. Zwei Tage nach Arbeitsstart lag dann eine handgeschriebene Kündigung auf dem Tisch. Der neue Mitarbeiter war weg. Das Geld auch.
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20: Durchgefallen ist die von der Regierung geplante Entlastungsprämie. Der Bundestag hatte sie noch beschlossen, der Bundesrat hat heute Nein gesagt. Eine Mehrheit unter den Bundesländern hier kritisiert, dass sie und die Gemeinden den Großteil der Kosten tragen müssten. Die Bundesregierung wollte Arbeitgebern die Möglichkeit einräumen, ihren Beschäftigten eine steuerfreie Prämie von 1.000 Euro zu zahlen. Die Spritpreise in Deutschland sind auf den tiefsten Stand seit zwei Monaten gefallen. Der ADAC berichtet, dass Super E10 gestern im bundesweiten Tagesdurchschnitt 1,98 Euro gekostet hat. Das waren fast 2 Cent weniger als am Vortag. Der Dieselpreis ist sogar um 3 Cent gesunken. Der Tankrabatt wird aber laut ADAC und dem Münchner IFO-Institut immer noch nicht komplett an uns weitergegeben. 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
0: Wer noch ein Ausflugsziel mit Erholungseffekt fürs Wochenende sucht, Hüttelmoor zwischen Markgrafenheide und Kralmüritz. Da gibt es 3 Aussichtstürmchen, da oben ist es herrlich und was du da an Wasservögeln hörst und das Rauschen vom Schilf, das ist Wahnsinn. Da war ich am vergangenen Wochenende und bin eigentlich als neuer Mensch zurückgekommen. Ja. Rostocker Heide, hier 13 Grad, in der Grise-Gegend sind es 14, Topwert 16. Der Wind ist so fest eingenordet auf Nordost, schwaches Tempo, für Sonne ist ganz viel Platz. Heute und im 2-Tage-Trend. 14.04 Uhr gleich.
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0: So, für die Verkehrsmeldung brauche ich da mal eure Rückmeldung. Die einen sagen so, die anderen sagen so. Ich entscheide dann, wer es am meisten so sagt. A20 zwischen Rostock Südstadt und Kreuz Rostock. Offenbar in beiden Richtungen Gegenstände auf der Fahrbahn. Die einen sagen in die Richtung, die anderen in die. Deswegen, also A20 zwischen Rostock Südstadt und Kreuz Rostock, passen wir sicherheitshalber mal in beiden Richtungen auf Gegenstände auf der Fahrbahn. Rettungshubschrauber-Einsatz im Landkreis Rostock. Zwischen Ziesendorf und Schwan gab es einen Unfall. Hier jetzt auch voll gesperrt. Flitzerblitzer stehen. A20 Richtung Rostock zwischen Groß-Sarau und Lüdersdorf. B96 Höhe Blumenholz Richtung Neubrandenburg. B103 Quetzin Richtung Karow. Kritzko Richtung Güstrow. B109 zwischen Ducherow und Neukosenow. Außerdem Lindenberg aus Alt-Kenzlin kommend und Stralsund-Grünhofer Bogen stadteinwärts. Erzählt mal, wo habt ihr noch was entdeckt? Nachmittags wird ja gerade nochmal frisch aufgebaut. Erfahrungswerte, ne? 0381 49 78 110. Denn keiner meldet mehr aktuelle Flitzerblitzer. Gute Fahrt, ich bin André Schneider.
22: Hoch die Hände!
23: Wochenende!
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0: Auf geht's, Ostseewelle hören, immer mitmachen. Das ist die 0381 49 78 110. Schön unterwegs mit uns, auch Conny im Ohr. Steht jetzt aktuell was an fürs Wochenende, oder?
1: Ich bin mit meinem Kleinen jetzt zu Hause angekommen. Ja. Und jetzt wird erstmal Mittagsschlaf gemacht.
0: Erstmal heia, heia. Das ist wichtig. Tschüss, danke, hoch die Hände.
1: Tschüss, Wochenende.
0: Jetzt aus den aktuellen Charts, Miles Smith. Dieser Song ist...

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1: Wenn es euch noch keiner gesagt hat, das war eine mega erfolgreiche Woche. Wir haben alle was geschafft. Wir können alle stolz drauf sein. Und es ist egal, ob man die Rückmeldung von jemand anderem bekommt. Man selber muss sich dieses, ja, dieses Yay, hab mit Wochenende verdient Gefühl ja auch machen. Ne? Also klar, eine Unterstützung kommt immer von Ostseewelle dazu. Das ist logisch. Deswegen hören ja die meisten bei der Arbeit Ostseewelle. Nicht nur Freitag, sondern vor allem auch Montag, damit man gut reinkommt. Wir machen gleich Jay-Z und Rihanna mit Umbrella. Och, super 2000er. Das ist wirklich Freigefühl. Shawn Mendes gibt's dazu und aktuelles von Loy bleibt bei Ostseewelle.
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0: Aus Ostseewelle-Wettersicht macht es Sinn, sich nicht mit dem Wetter vom Montag zu beschäftigen. Zu weit in so einen Wettertrend hineinzuhören, kann auch unglücklich machen. Wir feiern 2,5 schicke, warme Frühlingstage.

0: 14.32 Uhr, der beste Verkehrsservice für unser Land, Ostseewelle A20. Alles wieder frei zwischen Rostock-Südstadt und Kreuz Rostock. Landkreis Rostock zwischen Ziesendorf und Schwan, gesperrt nach Unfall, da war auch Rettungshubschrauber im Einsatz. Dann Stadtverkehr Demmin, ihr sagt, das geht jetzt schon los. Es gibt ja mehrere Demonstrationen nachher mit Sperrungen. Autofahren am besten jetzt schon vermeiden, ist schon ungemütlich. Flitzerblitzer stehen. A20 Richtung Rostock zwischen Groß-Saarau und Lüdersdorf. Bianca sieht B96 Richtung Insel hinterm Rastplatz Rügenblick. Dankeschön. Dann sagt Anja Neustrelitz, Userina Straße. Juhu, Flitzerblitzermelderin Sophie.
1: In der 30er-Zone, wenn man von Dänschenburg nach Sarnitz reinfährt, da wo die Kita ist, glaube ich.
0: Dankeschön, Sophie. Und ein Hoch die Hände.
1: Wochenende.
0: Sven hat auch noch einen.
2: In Dresdenow Richtung Wolfsburg.
0: Cool, B5, habt ihr auch noch einen gesehen? Studio Hotline 0381 49 78 110. Denn keiner meldet mehr aktuelle Flitzerblitzer.
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Wir hatten ja in dieser Woche im Guten Morgen das Thema Mindesthaltbarkeitsdatum. Wie lange ist denn das noch gut und so weiter? Und man stirbt ja nicht, wenn das MHD abgelaufen ist. Das ist ja natürlich jetzt im Büro auch so eine Frage am Freitagnachmittag. Lasse ich den Käse noch drin für Montag oder nehme ich ihn lieber mit nach Hause? Übersteht er das noch?

In der Natur ist es so, Jasmin und falscher Jasmin blühen weiß, Fliedermais blau oder rot, Raps gelb, so viele unterschiedliche Farbtupfer. Und genauso machen wir das hier in der Ostseewelle Playlist. Harry Styles eben mit American Girls. Frischer, neuer, geiler Farbtupfer, wo dir deine Gehörknöchelchen wirklich in die Hände klatschen. Geiles Ding eben, Harry Styles, Ostseewelle. Jetzt Alan Walker.

0: Entschuldigung, ich habe mir schon mein wohlverdientes Wochenend-Gummitier aus Kollege Axels Lakritzbox genommen. Ostseewelle hier, guten Tag. Ist das jetzt unangenehm? Na, pass auf, das war jetzt unangenehm und jetzt kommt das Angenehme. Hier kommt mein Gruß bei Ostseewelle.
1: Lass dir ruhig noch ein bisschen Zeit, ich muss eh noch ein bisschen die Gitarre stimmen erstmal. So. Oh. Ja, ja, klingt schon mal. Ja, können wir schon mal hier hinstellen. Brauchen wir nämlich gleich. So. Wir haben die Google Dolls für euch. Da können wir schön Luftgitarre mitspielen bei Give a Little Bit. Und dazu haben wir alle aktuellen Hits für euch am Start. Rosé und Bruno Mars zum Beispiel mit Apete, Apete, Apete. Ich sag mal hoch die Hände.
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20: Urteil für Polizisten, die Suff-Fahrer nicht gestoppt haben. Bundestag beschließt elektronische Fußfessel. Guten Tag, ich bin Ingo Lorenz. Im Zusammenhang mit dem grausamen Unfall auf der A20 bei Wismar sind jetzt zwei Polizisten verurteilt worden. Sie hatten laut diesem Urteil den völlig betrunkenen Bundeswehrsoldaten bei einer Kontrolle kurz vorher nicht aus dem Verkehr gezogen, sondern ihn nur ermahnt, sich auszuruhen. Er hatte behauptet, er sei nur müde und einen Alkoholtest verweigert. Zeugen haben aber berichtet, er hätte eine deutliche Fahne gehabt und verwaschen gesprochen. Bei dem Unfall waren zwei Menschen getötet worden. Der Fahrer ist mit fast 250 km/h in ihr Auto gekracht. Die Polizisten wurden jetzt zu je 120 Tagessätzen verurteilt wegen fahrlässiger Tötung. Noch ist das Urteil nicht rechtskräftig. Zum Großeinsatz wurde die Feuerwehr heute in den Rostocker Seehafen gerufen. An Bord einer Schwedenfähre war Feuer ausgebrochen. Im Maschinenraum hatte sich Öl entzündet. Ein Crewmitglied wurde leicht verletzt. Alle Besatzungsmitglieder mussten sofort das Schiff verlassen. Die TT-Fähre Tom Sawyer muss jetzt so lange im Hafen bleiben, bis die Schäden repariert sind. Passagiere waren beim Brandausbruch nicht an Bord.
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20: Vor allem Frauen sollen besser vor Gewalttätern geschützt werden. Der Bundestag hat heute unter anderem die elektronische Fußfessel beschlossen. Die kann ein Richter nun verhängen bei möglichen Gewalttätern. Gerichte können aber auch anordnen, einen Anti-Gewaltkurs zu besuchen. Justizministerin Hubig hatte sich am Vorbild Spanien orientiert. Dort wurde die Fußfessel schon 2009 eingeführt. Seitdem sei dort kein Opfer mehr getötet worden, so die Ministerin. Die Geiselnahme in einer Bank in Rheinland-Pfalz ist offenbar beendet. Das Spezialeinsatzkommando hat die Bank gestürmt. Zwei Menschen wurden dabei unverletzt befreit. Es sollen Geiseln sein. Weitere Personen wurden nicht gefunden. Seit Stunden hatte die Polizei die Bank in Sinzig im Kreis Ahrweiler umstellt. Die Täter befinden sich vermutlich nicht mehr in der Nähe der Bank, sagt die Polizei. Eine Beschreibung gibt es derzeit noch nicht. 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Und jetzt das Wetter.
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21: 15 Grad haben wir aktuell am Dassower See in Nordwestmecklenburg. 14 Grad am Tollenser See in Neubrandenburg. Herrlicher Start ins Wochenende heute mit viel Sonnenschein. Es gibt in einigen Ecken unseres Landes mal so ein paar Wolken, aber es bleibt auf jeden Fall trocken. Auch in der Nacht bei 7 bis 1 Grad tiefstens. 2-Tage-Trend. Morgen viel Sonne von früh bis spät bei 19 Grad. Übermorgen dann 20 Grad. Sehr freundlich. Im Nordwesten könnte es aber ab und zu mal anders werden. 15.03 Uhr, Ostseewelle, der beste Verkehrsservice für unser Land. Landkreis Rostock zwischen Ziesendorf und Schwan, gesperrt aktuell nach Unfall. Im Stadtverkehr Demmin wird es heute super eng. Da gibt es mehrere Demonstrationen, mehrere Sperrungen. Am besten lasst das Auto gleich stehen. Stadtverkehr Rostock, Baustelle am Strande, 10 Minuten Zeitverlust. Und Mühlendamm auch hier 10 Minuten einplanen, und zwar in beiden Richtungen. Die Flitzerblitzer, die stehen an der A20 Richtung Rostock zwischen Groß-Saarau und Lüdersdorf. B5 in Dersenow Richtung Bolzenburg. B96 Neustrelitz Richtung Neubrandenburg, Höhe Blumenholz, dann Richtung Insel hinterm Rastplatz Rügenblick. B109 zwischen Ducherow und Neukosenow kann es euch erwischen. In Greifswald, Stralsunder Straße stadtauswärts. In Lindenberg aus Alt-Kenzlin kommend. Ihr habt auch was?
22: Hallo, liebes Ostseewelle-Team, schon wieder Anja. Ein Blitzer in Neustrelitz, Userina Straße stadtauswärts.
21: Anja, danke schön, immer wieder gerne. In Schwerin-Müß kann es euch erwischen, alte Krewitzer Landstraße. Dann haben wir einen in Sarnitz, Ribnitzer Straße und in Stralsund. Grünhofer Bogen stadteinwärts. Habt ihr auch noch welche gesehen? Ruft an, Studio-Hotline ist immer die 0381 49 78 110, denn keiner meldet mehr aktuelle Flitzerblitzer.
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0: Bisschen koreanisch hier.
1: Game.

0: Ihr hört Ostseewelle auf dem Weg in die schönste Zeit der Woche. Es geht rein ins Wochenende. Falls mich an diesem Wochenende irgendjemand suchen sollte, mich findet man garantiert im Garten. Ja, ich muss noch ein bisschen was tun. Elisabeth Reinhold ist da. Was machst du am Wochenende so?
1: Na, ich stehe hier im Studio, denn es gibt so viel zu feiern am Wochenende. 30 Jahre Tonnenbund Bad im Landkreis Vorpommern-Rügen. Und da machen sie was ganz Besonderes. Es wird mal anders auf die Tonne geschlagen. Außerdem auch das THW Wismar rundet, wird 30. Wie stolz die Jungs und Mädels darauf sind und was in Wismar deshalb alles los ist, das hört ihr natürlich auch hier bei Ostseewelle. Und dann dreht es sich noch um unser Dingsbums. 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
0: Na dann, hoch die Hände.
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2: Schönen Freitagnachmittag, ihr hört Ostseewelle, wir tragen euch über die Ziellinie mit all euren Lieblingshits immer näher ran ans Wochenende. Nächste halbe Stunde zum Beispiel Carter und John mit dabei, Turn the Lights Off.

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13: Es ist 15.30 Uhr, hier hört Ostseewelle mit dem Feierabend-Update für 3:30. Ingo Lorenz hat die Schlagzeilen für euch.
14: Das Amtsgericht Lübeck hat 2 Polizisten zu Geldstrafen verurteilt. Sie hatten einen Bundeswehrsoldaten bei einer Kontrolle trotz Zeugenhinweisen auf Alkohol nicht gestoppt, sondern nur ermahnt, sich auszuruhen. Er hatte kurz darauf dann einen Unfall mit 2 Toten verursacht auf der A20 bei Wismar. Die Riester-Rente läuft nächstes Jahr aus, das hat heute der Bundesrat beschlossen. Als Nachfolger soll es ein anderes Privatrentenmodell geben mit staatlicher Förderung.
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14: Ein Linienbus in Bad Doberan wollte gerade von einer Haltestelle in der Beethovenstraße losfahren. Da ist ein Autofahrer dreist noch vorbeigefahren. Der Busfahrer hat hart gebremst. Eine 63-jährige Frau im Bus ist gegen eine Scheibe geschleudert worden. Sie hat Verletzungen im Gesicht. Der Autofahrer ist einfach weitergefahren.
13: 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Das Ostseewelle-Feierabendwetter für uns in Mecklenburg-Vorpommern. In der Nossentiner Schwinzer Heide haben wir viel Sonnenschein und 15 Grad. In der Rostocker Heide viel Sonnenschein und 14 Grad. Auch am Wochenende selbst werden wieder viele draußen in der Natur unterwegs sein, denn der Zwei-Tage-Trend zeigt für morgen und übermorgen auch viel Sonnenschein und Temperaturen bis 20 Grad.
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13: 15.32 Uhr haben wir es jetzt.
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1: Landkreis Rostock zwischen Ziesendorf und Schwan immer noch gesperrt nach Unfall. Im Stadtverkehr Demmin geht so gut wie gar nichts heute. Gibt es mehrere Demonstrationen und dementsprechend auch mehrere Sperrungen. Am besten mit dem Auto einen riesengroßen Bogen drum machen. Stadt, also nicht um die Sperrung, sondern um die Innenstadt. Ne? Stadtverkehr Rostock. Baustelle am Strande brauchte aktuell 10 Minuten länger und Mühlendamm 10 Minuten Zeitverlust in beiden Richtungen. Die Flitzerblitzer, die stehen an der A20 Richtung Rostock zwischen Groß-Saarau und Lüdersdorf, B5 in Dersenow Richtung Bolzenburg, außerdem B96 Richtung Insel, hinterm Rastplatz Rügenblick, in Lindenberg aus Alt-Kenzlin kommend, dann Neustrelitz, Userinerstraße Straße stadtauswärts, in Schwerin-Müß, alte Krivitzer Landstraße. Juli hat auch was, hi!
2: Hallo, ich möchte euch auch gerne Blitzer melden, und zwar in Schwerin in der Ludwig-Luster-Chaussee, stadteinwärts, direkt hinter der Straßenbahnbrücke.
1: Dankeschön. Außerdem in Sahnitz, Ribnitzer Straße bitte aufpassen und in Stralsund, Grünhofer Bogen, stadteinwärts. Habt ihr auch noch welche gesehen? Yeah. Ruft an, Studio-Hotline ist die 0381 49 78 110. Alle machen immer mit, denn keiner meldet mehr aktuelle Flitzerblitzer.
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Das ist der Sound, den wir brauchen am Freitagnachmittag nach einem ja, wirklich stressigen Arbeitswoche vielleicht. Bei herrlichem Sonnenschein, Katrina and the Waves, Walking on Sunshine. Ihr hört Ostseewelle, rein geht's ins Wochenende mit all euren Lieblingshits. Dann haben wir hier Miles Smith und Niall Horan für euch. Brandneu bei uns in der Playlist. Das hier ist Drive Safe.

einmal stören. 15.47 Uhr, Ostseewelle, der beste Verkehrsservice für unser Land. Immer sofort, wenn etwas passiert. Unbedingt Vorsicht, A19 Richtung Überseehafen, an der Abfahrt Rostock Süd haben wir spielende Kinder an der Autobahn. Vorsicht bitte, A19 Richtung Rostock Überseehafen, Höhe der Abfahrt Rostock Süd haben wir spielende Kinder an der Autobahn. Hier unbedingt aufpassen.

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Nochmal der Hinweis für die A19. Vorsicht Richtung Rostock, Überseehafen, Höhe der Abfahrt Rostock Süd. Haben wir spielende Kinder an der Autobahn. Hier unbedingt aufpassen. Und A20 kam gerade noch rein, Lübeck Richtung Rostock, zwischen Wismar Mitte und Kreuz Wismar. Ungesicherte Unfallstelle. A20 Richtung Rostock, zwischen Wismar Mitte und Kreuz Wismar. Auch hier bitte schön aufpassen.

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14: Gericht verurteilt Polizisten nach tödlichem Unfall auf A20. Bundesrat beschließt Ende für Riester-Rente. Guten Tag, ich bin Ingo Lorenz. Der Unfall auf der A20 bei Wismar hatte für viel Entsetzen gesorgt. Ein Bundeswehrsoldat ist nachts mit fast 250 km/h in einen Kleinwagen gerast und mit über 2 Promille. Für viele unverständlich. Kurz vorher noch hatten ihn 2 Polizisten trotz einer Kontrolle nicht gestoppt. Sie sind jetzt verurteilt worden. Ostseewelle-Reporter Axel Prokopf.
15: Die beiden hatten im Prozess gesagt, der Fahrer habe gesagt, er sei nur müde. Pusten wollte er nicht, so hätten sie nur die Innenraumluft gemessen. Kein Alkohol. Doch Zeugen haben erklärt, gleich nach dem Unfall hätten sie sehr wohl eine Fahne beim Fahrer gerochen und er hätte auch verwaschen gesprochen. Unausgesprochen stand der Verdacht im Raum, die Beamten hätten bei diesem Uniformkollegen 2 Augen zugedrückt. Das Amtsgericht hat beide nun zu je 4 Nettomonatsgehältern Geldstrafe verurteilt. Sie können aber dagegen Berufung einlegen.
14: Schlimmeres verhindert hat offenbar ein beherzter Autofahrer in Sagard auf Rügen. Vor ihm war ein 65-Jähriger mit seinem Citroën schon von Sassnitz her auffällig gefahren in Schlangenlinien. Einen Leitpfosten hatte er auch umgemäht und in Sagard dann ein parkendes Auto gestreift. Der Zeuge hat den offenbar betrunkenen Senior aufgehalten, bis die Polizei da war.
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14: Die Riester-Rente wird nächstes Jahr durch ein neues staatlich gefördertes Vorsorgemodell abgelöst. Das hat heute der Bundesrat abgenickt. Bis zu einem Sparbeitrag von 360 Euro im Jahr gibt es für jeden angelegten Euro vom Staat 50 Cent dazu. Darüber hinaus dann 25 Cent. Bei der Entlastungsprämie hat der Bundesrat heute allerdings Nein gesagt, im Gegensatz zum Bundestag vorher. Mehrere Bundesländer haben sich dagegen gewehrt, dass Arbeitgeber ihren Mitarbeitern 1.000 Euro steuerfrei zahlen können. Denn das könnte Städte und Gemeinden belasten. In Sinzig in Rheinland-Pfalz ist eine Geiselnahme in einer Bank nach Stunden jetzt vorbei. Das SEK hat die Bank gestürmt und zwei Menschen befreit. Der Täter ist auf der Flucht. 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Und jetzt das Wetter.
1: 14 Grad haben wir aktuell auf unseren Inseln Hiddensee und Ummanz, 15 in der Schweriner Seenlandschaft. Herrlichster Sonnenschein zum Start ins Wochenende. Kaum eine Wolke mit dabei, bleibt auf jeden Fall trocken. Auch in der Nacht dann bei 7 bis 1 Grad tiefstens. Und der Zwei-Tage-Trend, morgen am Samstag viel Sonnenschein bei 19 Grad. Übermorgen am Sonntag viel Sonnenschein bei 20 Grad. Nur im Nordwesten unseres Landes, da könnte es ab und zu mal nass werden. Aber auch nicht überall. 16.02 Uhr, Ostseewelle, der beste Verkehrsservice für unser Land. A19 Richtung Rostock-Überseehafen, Vorsicht, Abfahrt Rostock-Süd. Hier haben wir spielende Kinder an der Fahrbahn, Polizei ist informiert und auf dem Weg. A20 Lübeck Richtung Rostock, zwischen Wismar-Mitte und Kreuz Wismar, ungesicherte Unfallstelle. Dann Baustelle vorm Kreuz Rostock, nur Schritttempo möglich, hier staut es sich vor der Baustelle. Und Landkreis Rostock, zwischen Ziesendorf und Schwan, aktuell voll gesperrt nach Unfall. Wir haben uns das gerade auf der Karte mal angeguckt. Umfahren geht wirklich nur sehr weiträumig, weil rundherum die kleinen Feldwege, da fährst du dich überall fest. Also am besten ja, A20, A19, das geht leider nicht anders. Stadtverkehr Demmin, mehrere Demonstrationen heute, deshalb auch mehrere Sperrungen. Am besten auch den Innenstadtkern hier meiden. Und Stadtverkehr Rostock, Baustelle am Strande, plus 10 Minuten aktuell. Und Mühlendamm, 10 Minuten Zeitverlust in beiden Richtungen. Die Flitzerblitzer, die stehen an der A20 Richtung Rostock zwischen Groß-Saarau und Lüdersdorf. B5 in Dersenow Richtung Bolzen. B96 Richtung Insel hinterm Rastplatz Rügenblick, in Lindenberg aus Alt-Kenzlin kommend, in Neustrelitz, Roseriner Straße stadtauswärts, in Schwerin, Müß, Alte Kriebitzer Landstraße und Ludwigs-Luster Chaussee stadteinwärts, in Sahnitz, Ribnitzer Straße bitte aufpassen, dann Stralsund, Grünhofer Bogen stadteinwärts und Oliver meldet in Waschow Richtung Zarentin ein. Habt ihr auch noch welche gesehen? Dann ruft an, Studio-Hotline ist die 0381 49 78 110, denn keiner meldet mehr aktuelle Flitzerblitzer.
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1: Ich bin Mike Ross, das Ross im Radio, hoch die Hände, die meisten haben schon Wochenende. Alle anderen bringen wir über die Ziellinie mit all euren Lieblingshits, hier mit Hunter X und Golden.

Mensch, auf dem Weg ins Wochenende lohnt sich ja das Tanken wieder ein bisschen mehr als in den letzten Tagen. Ihr hört Ostseewelle am Freitagnachmittag. Die Spritpreise sind aktuell so günstig wie seit 2 Monaten nicht mehr. Laut ADAC kostet ein Liter Super E10 im bundesweiten Schnitt knapp 1,98 aktuell. Diesel rund 2,03 Euro. Das klingt doch erstmal wieder gut. Und trotzdem kam heute auch raus, dass uns die Mineralölkonzerne auch weiter abzocken. So kommt zum Beispiel von den 17 Cent Tankrabatt kaum was bei uns an. Weiterhin. Da müssen sie mal ran.

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0: ganz entspannt hinein ins Wochenende. Ihr hört Ostseewelle am Freitagnachmittag in der nächsten halben Stunde mit Michael Patrick Kelly, The One aus den aktuellen Charts. Wir entdecken brandneu Jennifer Lopez und David Guetta mit Save Me Tonight. Und natürlich haben wir auch was Kultiges am Start aus den 2000ern von Lady Gaga.
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8: 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Ingo Lorenz hat die Schlagzeilen für euch.
9: Das Amtsgericht Lübeck hat zwei Polizisten zu Geldstrafen verurteilt. Sie hatten einen Bundeswehrsoldaten bei einer Kontrolle trotz Zeugenhinweisen auf Alkohol nicht gestoppt, sondern nur ermahnt, sich auszuruhen. Er hat kurz darauf einen Unfall mit zwei Toten verursacht auf der A20 bei Wismar. Der Bundesrat hat heute die Entlastungsprämie durchfallen lassen. Beschlossen wurde aber die elektronische Fußfessel für mögliche Gewalttäter und die Kaufprämie für E-Autos.
10: Hier bei uns, zwischen Rostock und Rügen.
9: Ein Linienbus in Bad Doberan wollte gerade von einer Haltestelle in der Beethovenstraße losfahren. Da ist ein Autofahrer dreist noch vorbeigefahren. Der Busfahrer hat hart gebremst. Eine 63-jährige Frau im Bus ist gegen eine Scheibe geschleudert worden. Sie hat Verletzungen im Gesicht. Der Autofahrer ist einfach weitergefahren.
8: 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Feierabendwetter hier bei Ostseewelle. Um die 15 Grad haben wir aktuell, viel Sonnenschein hier und da, ein paar kleinere Wolken am Start, aber die sind nur Dekoration. Es ist trocken, bleibt trocken, auch in der Nacht dann bei 7 bis 1 Grad tiefstens. Und der Zwei-Tage-Trend, morgen und auch übermorgen viel Sonnenschein bei Temperaturen bis 20 Grad. 16.30 Uhr, Ostseewelle, der beste Verkehrsservice für unser Land. Da ist heute relativ viel los. A19 Richtung Rostock-Überseehafen. Abfahrt Rostock-Süd, Vorsicht, spielende Kinder an der Autobahn. Dann A20 Lübeck Richtung Rostock zwischen Wismar-Mitte und Kreuz Wismar. Rechter Fahrstreifen gesperrt nach Unfall. Dann in der Baustelle vorm Kreuz Rostock haben wir einen Liegenbleiber. Das ist nur eine einspurige Baustelle. Das heißt, ihr kommt hier nicht vorbei. Deshalb dicker Stau. Im Stau gab es jetzt noch einen Unfall. Letzte freie Ausfahrt ist Sahnitz. Landkreis Rostock zwischen Ziesendorf und Schwan vollgesperrt nach Unfall. Das Ganze könnte laut Markus am besten überfahren über Hohenloko, Kleinbelitz, Bando, Letschow und Schwan. An der Schule in Schwan warten aber die Kinder auf die Rebuslinie 129 und genau diese Busse stehen aktuell im Stau wegen der Sperrung. Wird ja noch ein bisschen dauern, bis die Busse dann ankommen. Stadtverkehr Demmin, mehrere Demonstrationen heute, deshalb auch mehrere Sperrungen. Und Stadtverkehr Rostock, Baustelle am Strande, braucht er aktuell 10 Minuten länger. Und Mühlendamm auch hier 10 Minuten Zeit. Verlust in beiden Richtungen. Die Flitzerblitzer, die stehen an der A20 Richtung Rostock zwischen Großaarau und Lüdersdorf. B5 in Dersenow Richtung Wolzenburg. B96 Richtung Insel hinterm Rastplatz Rügenblick. Außerdem in Lindenberg aus Alt-Kenzlin kommend. In Neustrelitz Userener Straße statt auswärts. Schwerin-Müß, alte Kriebitzer Landstraße und Ludwigsluster Chaussee statt einwärts. In Sahnitz Ribnitzer Straße. Flitzerblitzer in Stralsund Grünhofer Bogen statt einwärts. Und Oliver meldet in Waschow Richtung Zarrentin auch noch einer. Habt ihr auch noch welche gesehen? Immer her damit. Ruft an, Studio-Hotline ist die 0381 49 78 110. Denn keiner meldet mehr aktuelle Flitzerblitzer.
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8: Großes Musiktalent haben wir hier für euch. Da ballert im Moment einen nach dem anderen raus und alles landet in den Charts. Das ist Samba. Aktuell mit 12 to 12. Ich bin Mike Ross, das Ross im Radio. Kommt gut durch den Freitag, rein ins Wochenende.

40, Ostseewelle, der beste Verkehrsservice für unser Land. Immer sofort, wenn etwas passiert. Vorsicht bitte, A24 Richtung Hamburg zwischen Wittenburg und Zarrentin. Gab es eben einen Unfall mit 4 Fahrzeugen. Alles ungesichert, es liegen noch jede Menge Teile verstreut auf der Autobahn. Hier unbedingt aufpassen, vorsichtig fahren. A24 Richtung Hamburg, ungesicherte Unfallstelle. Viele Teile auf der Autobahn zwischen Wittenburg und Zarrentin. Kommt gut ans Ziel, Ostseewelle begleitet euch. Hier mit Michael Patrick Kelly.

Freitag ab 1 macht jeder seins, sagt ein altes Sprichwort. Na, das sehen wir ja, ne? So viele von euch noch sehr fleißig. Macht nicht mehr ganz so dolle heute. Ihr hört auf dem Weg in den schönsten Feierabend der Woche Ostseewelle und mischt hier mal ganz aktiv mit, damit es auch bei der Arbeit besser flutscht. Tini in Neubrandenburg muss heute noch bis 18 Uhr durchziehen und möchte gerne mal wieder die Disco Boys hören mit For You. Na, bitteschön.

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1: Das sind Jennifer Lopez und David Guetta mit Save Me Tonight.

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24: Gericht verurteilt Polizisten nach tödlichem Unfall auf A20. Bundesrat beschließt E-Auto-Prämie und elektronische Fußfessel. Guten Tag, ich bin Ingo Lorenz. Der Unfall auf der A20 bei Wismar hatte für viel Entsetzen gesorgt. Ein Bundeswehrsoldat ist nachts mit fast 250 km/h in einen Kleinwagen gerast und mit über 2 Promille. Für viele unverständlich. Kurz vorher noch hatten ihn 2 Polizisten trotz einer Kontrolle weiterfahren lassen. Sie sind jetzt verurteilt worden. Ostseewelle-Reporter Axel Prokop.
25: Die beiden hatten im Prozess gesagt, der Fahrer habe gesagt, er sei nur müde. Pusten wollte er nicht, so hätten sie nur die Innenraumluft gemessen. kein Alkohol. Doch Zeugen haben erklärt, gleich nach dem Unfall hätten sie sehr wohl eine Fahne beim Fahrer gerochen und er hätte auch verwaschen gesprochen. Unausgesprochen stand der Verdacht im Raum, die Beamten hätten bei diesem Uniformkollegen zwei Augen zugedrückt. Das Amtsgericht hat beide nun zu je 4 Netto-Monatsgehältern Geldstrafe verurteilt. Sie können aber dagegen Berufung einlegen.
24: In Greifswald hat ein Autofahrer heute Mittag einen Radfahrer angefahren und ist abgehauen. Der blaue Ford wollte gerade von einem Parkplatz auf den Hansaring fahren. Dabei hat der Fahrer offenbar den Radler übersehen. Der wurde beim Crash schwer verletzt. Zeugen beschreiben den Autofahrer als älteren Herrn mit 3-Tage-Bart und kurzen Haaren.
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24: Der Bundesrat hat heute eine Reihe von Entscheidungen getroffen. Erstens, die Entlastungsprämie kommt vorerst nicht, also die Möglichkeit, dass Firmen ihren Mitarbeitern 1.000 Euro steuerfrei zahlen. Vermutlich geht es nun in den Vermittlungsausschuss. Dann dürfen Gerichte künftig elektronische Fußfesseln anordnen, um vor allem Frauen vor möglichen Gewalttätern zu schützen. Und der Bundesrat hat auch die Kaufprämie für Elektroautos abgenickt, nachträglich zum 1. Januar. Bis zu 6.000 Euro gibt es für ein E-Auto dazu. Auch wenn ein Flug wegen der hohen Kerosinpreise ausfällt, haben wir Anspruch auf Entschädigung. Das hat die EU-Kommission klargestellt und sagt, die EU-Fluggastrechte würden auch dann gelten. Bei einer kurzfristigen Stornierung haben wir das Recht auf Erstattung, Umbuchung oder Rückbeförderung. Außerdem auf Betreuung am Flughafen und einen Geldbetrag bis zu 600 Euro. 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
1: 15 Grad haben wir aktuell in der Mecklenburgischen Schweiz, 15 in den Teterower Heidbergen. Das geht heute Nacht dann runter auf 7 bis 1 Grad. Bis dahin viel, viel Sonnenschein. Es gibt vereinzelt mal hier und da eine Wolke, aber kein Regen. Es ist trocken, es bleibt trocken. Auch im Zwei-Tage-Trend richtig schön. Morgen viel Sonnenschein bei 19 Grad. Übermorgen dann 20 Grad maximal. Sehr freundlich, nur im Nordwesten könnte es ab und zu mal nass werden. 17.03 Uhr.
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1: A20 Lübeck Richtung Rostock, zwischen Wismar Mitte und Kreuz Wismar, rechter Fahrstreifen gesperrt nach Unfall. Dann kommen gute Nachrichten vom Kreuz Rostock, hier alles wieder frei in der Baustelle. A24 Richtung Hamburg, zwischen Wittenburg und Zarentin, jetzt Vollsperrung nach Unfall, Rettungskräfte sind da, letzte freie Ausfahrt ist Wittenburg, fahrt hier auch runter. Dann B199 Richtung Anklam, Ausfahrt Görke, haben ein Pannenauto, ist noch einseitig befahrbar, das heißt, ihr kommt ganz vorsichtig dran vorbei. Gute Nachrichten auch aus dem Landkreis Rostock gerade reingekommen. Zwischen Ziesendorf und Schwan auch wieder frei, Unfallstelle beräumt, wieder freie Fahrt. Dann Stadtverkehr Demmin, mehrere Demonstrationen heute, deshalb auch mehrere Sperrungen. Und Stadtverkehr Rostock an der Baustelle am Strande braucht er ungefähr so 10 Minuten länger. Die Flitzerblitzer, die stehen an der A20 Richtung Rostock zwischen Großaarau und Lüdersdorf. B5 in Dersenow Richtung Bolzenbock. Dann B96 Richtung Insel hinterm Rastplatz Rügenblick in Lindenberg aus Altgenslin kommend. In Neustrelitz, Userina Straße stadtauswärts, in Schwerin-Müß, alte Krivitzer Landstraße und Ludwigs-Luster Chaussee stadteinwärts. In Sahnitz kann es euch erwischen, Ribnitzer Straße, Stralsund, Grünhofer Bogen stadteinwärts und in Waschow in Richtung Zarentin. Habt ihr auch noch welche gesehen? Dann ruft an, Studio-Hotline ist die 0381 49 78 110, denn keiner meldet mehr aktuelle Flitzerblitzer.
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Hoch die Hände. Wochenende. Es rückt immer näher. Wir bringen euch rein. Ihr hört Ostseewelle am Freitagnachmittag. Es geht in den schönsten Feierabend der Woche mit all euren Lieblingshits. Gleich Dopamin von Purple Disco Machine mit dabei. Udo Lindenberg haben wir noch startklar. Und hier Französisch mit Alice C. Das ist Moll.

0: Ihr hört Ostseewelle, hier gibt's die meiste Musik mit allen aktuellen Hits und natürlich zwischendurch immer wieder coole Musiküberraschungen. Nächste halbe Stunde haben wir neu für euch To Love Somebody am Start von Holly Humberstone und sehr entspannt Blink Twice von Shabuse und Miles Smith.
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15: 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Ingo Lorenz hat die Schlagzeilen für euch.
16: Eine Sekunde. Im Rostocker Seehafen ist heute auf einer Schwedenfähre der TT-Line Feuer ausgebrochen. Ein Crewmitglied wurde durch heißes Öl leicht verletzt. Über 50 Feuerwehrleute waren im Einsatz. Der Bundesrat hat heute die Entlastungsprämie durchfallen lassen. Beschlossen wurde aber die elektronische Fußfessel für mögliche Gewalttäter und die Kaufprämie für E-Autos.
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16: In Papendorf, südlich von Rostock, ist die Feuerwehr zu einem Kellerbrand gerufen worden. Die Einsatzkräfte der Feuerwehren Papendorf, Kritzmoor und Pölchow haben gelöscht. Trotzdem ist der Kellerraum komplett ausgebrannt. Schaden 50.000 Euro. Auslöser war womöglich der Akku eines Spielzeugautos.
15: 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Feierabendwetter bei Ostseewelle. 15 Grad haben wir rundherum, viel Sonnenschein. Nur ganz vereinzelt mal ein paar Dekorationswölkchen am Himmel. Es bleibt trocken, auch in der Nacht dann bei 7 bis 1 Grad. Und im Zwei-Tage-Trend auch richtig schön mit viel Sonnenschein bis 20 Grad. 17.32 Uhr.
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15: A20 Richtung Stettin zwischen Straßburg, Uckermark und Pasewalk Nord, höher Rastplatz Ravensmühle, liegen Reifenteile auf der Fahrbahn und dazu haben wir einen Pannenbrummi auf dem Standstreifen. Hier bitte schön aufpassen. A24 Richtung Hamburg zwischen Wittenburg und Zarentin, Vollsperrung nach Unfall, wird jetzt in diesem Moment wieder aufgehoben. Also hier wieder freie Fahrt. Landkreis Ludwigslust-Parchim. B192 zwischen Brühl und Blankenberg haben wir einen Hund mitten auf der Fahrbahn, der immer hin und her rennt, völlig verwirrt. Hier bitte auch schön vorsichtig fahren. Dann Landkreis Vorpommern-Greifswald. B199 Richtung Anklam.

0: Ausfahrt Görke, Pannenauto, ihr kommt aber ganz vorsichtig vorbei. Im Stadtverkehr Demmin gibt es mehrere Demonstrationen, deshalb auch mehrere Sperrungen. Und Stadtverkehr Rostock, Baustelle am Strande, 10 Minuten Zeitverlust. Stadtverkehr Wismar, Zierroher Landstraße, Höhe Markkauf gab es eben einen Unfall, hier aktuell kein Durchkommen. Und die Flitzerblitzer, die stehen an der A20 Richtung Rostock zwischen Großara und Lüdersdorf, B5 in Dersenow Richtung Bolzenburg, B96 Richtung Insel hinterm Rastplatz Rügenblick, Lindenberg aus Altkenzlin kommend, in Neustrelitz Userinerstraße Straße stadtauswärts, in Schwerin-Müß Alte Kriebitzer Landstraße und Ludwigslustiger Chaussee stadteinwärts, Flitzerblitzer in Sahnitz Ribnitzer Straße, außerdem in Stralsund Grünhofer Bogen stadteinwärts und in Waschow Richtung Zarentin. Habt ihr auch noch welche gesehen? Dann ruft an, Studio-Hotline ist die 0381 49 78 110, denn keiner meldet mehr aktuelle Flitzerblitzer.
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0: Ostseewelle. Ich bin Mike Kostas, Ross im Radio. Vielleicht jetzt nach Feierabend schon den Wochenendeinkauf erledigen? Dann habt ihr morgen Ruhe. Einfach mal ein bisschen Zeit mit der Familie verbringen, wa? Wir bringen euch rein ins Wochenende hier mit Austees und ihrem aktuellen Hit Electrified bei Ostseewelle.

0: 17.47 Uhr, Ostseewelle, der beste Verkehrsservice für unser Land. Immer sofort, wenn etwas passiert. Wir springen mal ran ans Telefon. Hallo.
1: Hallo, hier ist Sandra. Auf der A19, Abfahrt Rostock Nord, ist eine Wildschweinfamilie mit Frischlingen.
0: Oh, mal wieder. Danke fürs Bescheid geben. Die wohnen hier. Es ist Abendbrotzeit. So ein bisschen was an Futter suchen da gerade. Wie jeden Abend um dieselbe Zeit. Also A19 in beiden Richtungen, bitte aufpassen, Höhe Rostock Nord. Sieg.

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14: Tödlicher Unfall bei Rostock. Bundesrat beschließt E-Auto-Prämie und elektronische Fußfessel. Guten Abend, ich bin Ingo Lorenz. Tödlich ausgegangen ist heute Nachmittag ein Unfall auf der Landstraße zwischen Schwan und Ziesendorf. Eine 74-Jährige in einem kleinen Suzuki ist auf die Gegenspur geraten. Warum, das wird noch untersucht. Sie ist ins Auto von zwei jungen Männern gekracht. Die beiden wurden schwer verletzt, die alte Dame hat nicht überlebt. Über 3 Stunden war die Straße voll gesperrt. Ein Gutachter soll nun helfen, den Unfall aufzuklären. Es ist die größte Angst von Seeleuten, Feuer auf dem Schiff. Genau das ist heute Morgen auf der Schwedenfähre Tom Sawyer passiert, zum Glück aber noch im Rostocker Seehafen. Passagiere waren auch nicht an Bord. Ein Crewmitglied wurde leicht verletzt. Ostseewelle-Reporter Adrian Mützel.
7: Zumindest bei den Feuerwehrleuten ist die Erleichterung groß gewesen, denn die konnten die Feuer schnell bekämpfen. Die eigentliche Arbeit kam dann aber erst: Glutnester finden und löschen. Die Brände waren im Maschinenraum und in einem Laden auf Deck 3 ausgebrochen. Auf der Tom Sawyer der TT-Line ist am Morgen Thermalöl ausgelaufen, also Öl, das Wärme transportiert. Das hatte sich entzündet. Die Crew ist sofort von Bord gegangen, Passagiere sind nicht auf dem Schiff gewesen. Eigentlich sollte die Tom Sawyer heute früh in Richtung Schweden auslaufen. Wegen der Brände bleibt das Schiff jetzt am Liegeplatz 53 im Rostocker Seehafen.
15: Deutschland und die Welt.
14: Der Bundesrat hat heute eine Reihe von Entscheidungen getroffen. Erstens, die Entlastungsprämie kommt vorerst nicht, also die Möglichkeit, dass Firmen ihren Mitarbeitern 1.000 Euro steuerfrei zahlen. Vermutlich geht es nun in den Vermittlungsausschuss. Dann dürfen Gerichte künftig elektronische Fußfesseln anordnen, um vor allem Frauen vor möglichen Gewalttätern zu schützen. Und der Bundesrat hat auch die Kaufprämie für Elektroautos abgenickt, nachträglich zum 1. Januar.
15: Sport.
14: Mehr Gleichberechtigung, auch im Wintersport. Die Vierschanzentournee wird in diesem Jahr zum ersten Mal auch für Frauen durchgeführt. Das hat der Weltverband FIS bestätigt. Die Wettbewerbe sollen jeweils am Qualifikationstag der Männer stattfinden. 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Und jetzt das Wetter.
16: Weiterhin richtig schön mit viel Sonnenschein. Wir haben 15 Grad in der Dobbertiner Seenlandschaft, 15 auch in der Feldberger Seenlandschaft. Das geht heute Nacht noch ein bisschen runter auf 7 bis 1 Grad. Ansonsten ändert sich erstmal gar nichts. Sind nur wenige Wolken am Start. Es bleibt erstmal trocken. Auch im Zwei-Tage-Trend erstmal. Morgen viel Sonnenschein, 19 Grad. Übermorgen dann 20 Grad. Weiter sehr freundlich. Nur im Nordwesten unseres Landes könnte es dann ab und zu mal nass werden. 18.04 Uhr, Ostseewelle hier mit dem besten Verkehrsservice für unser Land. A19 in beiden Richtungen, aufpassen bitte Höhe Rostock Nord, hier haben wir Wildschweine mit Frischlingen direkt an der Fahrbahn. A20 Richtung Stettin zwischen Straßburg-Uckermark und Pasewalk Nord am Rastplatz Ravensmühle, Reifenteil auf der Fahrbahn und Pannenbrummi auf dem Standstreifen. Dann haben wir die A24 Richtung Hamburg. Zwischen Wittenburg und Sargentin wird an der Unfallstelle noch aufgeräumt, ihr werdet aber ganz vorsichtig vorbeigeleitet. Landkreis Ludwigslust-Parchim, B192 zwischen Brühl und Blankenberg, großer Hund unterwegs auf der Fahrbahn. Auch hier bitte schön aufpassen. Im Stadtverkehr der Minen gibt es heute mehrere Demonstrationen und deshalb auch mehrere Sperrungen. Stadtverkehr Rostock, Baustelle am Strande. Hier 10 Minuten Zeitverlust. Und Stadtverkehr Wismar, Zeroer Landstraße. Am Marktkauf gab es einen Unfall. Hier aktuell kein Durchkommen. Die Flitzerblitzer stehen an der B5 in Dersenow in Richtung Beutzenbock. B96 Richtung Insel hinterm Rastplatz Rügenblick. In Neustrehle zu Seriner Straße stadtauswärts. In Schwerin-Müß, Alte Krewitzer Landstraße und Ludwigsluster Chaussee stadteinwärts. In Sahnitz, Ribnitzer Straße, Stralsund, Grünhofer Bogen stadteinwärts und in Waschow Richtung Zarentin. Habt ihr auch noch welche gesehen? Dann ruft an, Studio-Hotline ist die 0381 49 78 110, denn keiner meldet mehr aktuelle Flitzerblitzer.
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0: Ihr hört Ostseewelle auf dem Weg in die schönste Zeit der Woche. Es geht rein ins Wochenende. Falls mich an diesem Wochenende irgendjemand suchen sollte, mich findet man garantiert im Garten. Ja, ich muss noch ein bisschen was tun. Elisabeth Reinhold ist da. Was machst du am Wochenende so?
1: Na, ich stehe hier im Studio, denn es gibt so viel zu feiern am Wochenende. 30 Jahre Tonnenbund Bad im Landkreis Vorpommern-Rügen. Und da machen sie was ganz Besonderes. Es wird mal anders auf die Tonne geschlagen. Außerdem, auch das THW Wismar rundet, wird 30. Wie stolz die Jungs und Mädels darauf sind und was in Wismar deshalb alles los ist, das hört ihr natürlich auch hier bei Ostseewelle. 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
0: Na dann, hoch die Hände.
1: Wochenende!

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5: 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Ingo Lorenz hat die Schlagzeilen für euch.
6: Einen tödlichen Unfall hat es heute Nachmittag auf der Landstraße zwischen Schwan und Ziesendorf gegeben. Eine 74-jährige Frau ist hier frontal in ein Auto des Gegenverkehrs gekracht. Auch der Notarzt konnte ihr nicht mehr helfen. So niedrig waren die Spritpreise in Deutschland schon seit 2 Monaten nicht mehr. Laut ADAC ist Super gestern 2 Cent billiger gewesen als am Vortag, Diesel sogar 3 Cent. Vor allem der günstige Rohölpreis wirkt sich aus.
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6: In Papendorf, südlich von Rostock, ist die Feuerwehr zu einem Kellerbrand gerufen worden. Die Einsatzkräfte der Feuerwehren Papendorf, Kritzmoor und Pölchow haben gelöscht. Trotzdem ist der Kellerraum komplett ausgebrannt. Schaden 50.000 Euro. Auslöser war womöglich der Akku eines Spielzeugautos.
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5: Ach, das Ostseewelle-Wetter weiter traumhaft schön mit viel Sonnenschein. Wir haben 15 Grad rundherum. Das geht heute Nacht runter auf 7 bis 1 Grad und im 2-Tage-Trend bleibt es erstmal richtig schön. Morgen viel Sonne bei 19 Grad, übermorgen sehr freundlich bei 20 Grad. Wenn überhaupt, dann nur Richtung Nordwesten, so ein bisschen Regen mit dabei. 18.32 Uhr.
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5: A19 in beiden Richtungen bitte aufpassen. Höhe Rostock-Nord haben wir wieder die Wildschweinfamilie an der Fahrbahn. Die essen hier gerade Abendbrot. A20 Richtung Stettin. Zwischen Straßburg-Uckermark und Pasewalk-Nord. Höhe Rastplatz Ravensmühle. Reifenteile auf der Fahrbahn und Pannenbrummi auf dem Standstreifen. Dann A24 Richtung Hamburg. Zwischen Wittenburg und Sarrentin wird an der Unfallstelle jetzt noch aufgeräumt. Ihr werdet ganz vorsichtig vorbeigeleitet. Stadtverkehr der Minen. Mehrere Demonstrationen heute, mehrere Sperrungen. Dazu haben wir im Stadtverkehr Rostock noch so ein paar Behinderungen. Baustelle am Strande braucht da ungefähr 10 Minuten länger. Dann Stadtverkehr Wismar-Zieroer Landstraße. Höhe Markkauf gab es einen Unfall, hier aktuell noch kein Durchkommen. Vor den Flitzerblitzern haben wir eine Vermisstenmeldung aus Güstrow. Die Polizei sucht die 14-jährige Lojza Stojanovic. Sie wird seit dem 29. April um 22 Uhr vermisst. Es gibt keine Informationen darüber, wo sie sich aufhalten könnte. Lojza ist ca. 1,50 Meter bis 1,55 Meter groß, schlank, hat braune, lange Haare. Foto findet ihr gleich auch im Web bei ostseewelle.de. Und wenn ihr wisst, wo sie ist, informiert bitte die Polizei. Die Flitzerblitzer stehen an der B5 in Dersenow Richtung Beutzenbock, B96 Richtung Insel hinterm Rastplatz Rügenblick, dann in Neustrelitz, Userina Straße stadtauswärts, in Schwerin-Müß, Alte Krivitzer Landstraße und Ludwigs-Luster-Chaussee stadteinwärts, in Sahnitz, Ribnitzer Straße, Stralsund.

0: Grünhofer Bogen stadteinwärts und in Entschuldigung, in Warschau in Richtung Zarrentin. Habt ihr auch noch welche gesehen? Dann ruft an. Studio Hotline ist die 0381 49 78 110. Denn keiner meldet mehr aktuelle Flitzerblitzer.
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meisten von euch haben es geschafft und jetzt 5 Häkchen auf dem Zettel. Montag, Dienstag, Mittwoch, Donnerstag, Freitag. Alle Arbeitstage der Woche überlebt. Kommt gut rein ins Wochenende. Lasst den Arbeitsstress mal hinter euch und genießt die schönste Zeit der Woche mit euren Lieben. Ihr hört Ostseewelle und wir haben natürlich auch das Good Feeling in Sachen Musik für euch am Start. Ja, einer der wohl coolsten Hits aus dem Jahr 2008. Kann man nur laut hören, kann man nur Luftgitarre so spielen. Das ist Amy MacDonald mit Mr. Rock'n'Roll.

0: Das ist der Sound für euren Freitagabend. Kommt gut rein ins Wochenende. Ihr hört Ostseewelle gleich mit alle Farben. Baby Goodbye. The Script und Will.i.am gleich mit dabei mit Hall of Fame. Ganz entspannt. Und aus dies mit Pickup.
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10: Tödlicher Unfall bei Rostock. Spritpreis auf 2-Monatstief. Guten Abend, ich bin Ingo Lorenz. Tödlich ausgegangen ist heute Nachmittag ein Unfall auf der Landstraße zwischen Schwan und Ziesendorf. Eine 74-Jährige in ihrem kleinen Suzuki ist auf die Gegenspur geraten. Warum, das wird noch untersucht. Sie ist ins Auto von zwei jungen Männern gekracht. Die beiden wurden schwer verletzt, die alte Dame hat nicht überlebt. Über 3 Stunden war die Straße voll gesperrt. Ein Gutachter soll nun helfen, den Unfall aufzuklären. Es ist die größte Angst von Seeleuten, Feuer auf dem Schiff. Genau das ist heute Morgen auf der Schwedenfähre Tom Sawyer passiert. Zum Glück aber noch im Rostocker Seehafen. Passagiere waren auch noch nicht an Bord. Ein Crewmitglied wurde leicht verletzt. Ostseewelle-Reporter Adrian Mützel.
11: Zumindest bei den Feuerwehrleuten ist die Erleichterung groß gewesen, denn die konnten die Feuer schnell bekämpfen. Die eigentliche Arbeit kam dann aber erst, Glutnester finden und löschen. Die Brände waren im Maschinenraum und in einem Laden auf Deck 3 ausgebrochen. Auf der Tom Sawyer, der TT-Line, ist am Morgen Thermalöl ausgelaufen, also Öl, das Wärme transportiert. Das hatte sich entzündet. Die Crew ist sofort von Bord gegangen, Passagiere sind nicht auf dem Schiff gewesen. Eigentlich sollte die Tom Sawyer heute früh in Richtung Schweden auslaufen. Wegen der Brände bleibt das Schiff jetzt am Liegeplatz 53 im Rostocker Seehafen.
9: Deutschland und die Welt.
10: Die Spritpreise in Deutschland sind auf den tiefsten Stand seit 2 Monaten gefallen. Der ADAC berichtet, dass Super E10 gestern im bundesweiten Tagesdurchschnitt 1,98 Euro gekostet hat. Das waren fast 2 Cent weniger als am Vortag. Der Dieselpreis ist sogar um 3 Cent gesunken. Der Tankrabatt wird aber laut ADAC und dem Münchner IFO-Institut noch immer nicht komplett an uns weitergegeben. Umweltminister Schneider will Einweg-E-Zigaretten verbieten. Er hat angekündigt, dafür noch dieses Jahr ein entsprechendes Gesetz vorzulegen. Nachfüllbare Varianten sollen weiterhin erhalten bleiben. Schneider begründet das Verbot mit Brandgefahr. Die Nutzer würden Einweg-E-Zigaretten oft im Hausmüll oder im gelben Sack entsorgen. Das würde viele Brände bei Entsorgungsanlagen auslösen. 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Und jetzt das Wetter.
0: 13 Grad haben wir aktuell am Ostseewelleweg in Rambin auf Rügen. 14 Grad in der Palinger Heide in Nordwestmecklenburg. Wir haben noch viel Sonnenschein heute Abend, streckenweise ein paar Wolken mehr, aber es bleibt erstmal trocken. Auch in der Nacht dann bei 7 bis 1 Grad tiefstens. Und der Zwei-Tage-Trend, morgen viel Sonnenschein von früh bis spät bei 19 Grad. Übermorgen dann 20 Grad, weiter sehr freundlich. Nur so Richtung Nordwesten kann es ab und zu mal nass werden. Kann, muss aber nicht. 19.02 Uhr.
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0: A20 Richtung Stettin zwischen Straßburg-Uckermark und Pasewalk-Nord, Höhe Rastplatz Ravensmühl am Pannenbrummi auf dem Standstreifen. Dann Stadtverkehr Demmin, mehrere Demonstrationen heute, deshalb auch mehrere Sperrungen. Im Stadtverkehr Rostock, Baustelle am Strande, braucht da so 10 Minuten länger. Und im Stadtverkehr Wismar aktuell noch kein Durchkommen nach Unfall, Zieruer Landstraße, Höhe Marktkauf. Vor den Flitzerblitzern haben wir eine Vermisstenmeldung der Polizei in Güstrow. Gesucht wird die 14-jährige Loisa Stojanovic. Sie wird seit dem 29. April abends 22 Uhr vermisst und es gibt keine Informationen darüber, wo sie sich aufhalten könnte. Loisa ist sogar 1,50 Meter bis 1,55 Meter groß, schlank, hat braune, lange Haare. Wenn ihr wisst, wo sie ist, informiert bitte die Polizei. Flitzerblitzer stehen an der B5 in Dersenow Richtung Bolzenburg, B96 Richtung Insel Rügen, hinterm Rastplatz Rügenweg stehen sie, B111 Wolgast, Chausseestraße, Höhe Famila beidseitig, dann Neustrelitz, Useriner-Straße, stadtauswärts, in Schwerin-Müß, alte Kriewitzer Landstraße und Ludwigsluster Chaussee, stadteinwärts, in Sarnitz, Ribnitzer Straße, Stralsund, Grünhofer Bogen, stadteinwärts und in Waschow Richtung Zarentin. Habt ihr auch noch welche gesehen? Dann ruft an. Studio-Hotline ist die 0381 49 78 110. Denn keiner meldet mehr aktuelle Flitzerblitzer.
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Ich will da jetzt nicht zu sehr ins Detail gehen, aber mal so eine kleine Geschichte über den Song hinter den Kulissen. Dido White Flag gerade gehört. Geschrieben hat sie den, sagte sie zumindest mal, auf dem Klo. Kommt gut ins Wochenende. 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Jetzt neu Kygo mit Save My Love.

0: spannend durch den Freitagabend. Ihr hört Ostseewelle in der nächsten halben Stunde mit Ed Sheeran. RC Summers wird sehr kultig mit Kings of Leon und Sex on Fire. Da rocken wir richtig los. Und Disco Lines und Tina Shea haben wir für euch am Start mit No Broke Boys. Alles gleich.
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1: Genau 19.30 Uhr, hört Ostseewelle mit dem Feierabend-Update für 7:30. Ingo Lorenz hat die Schlagzeilen für euch.
2: Die AfD hat im Landtag viel Spott kassiert. Sie wollte gegen das Verschenken des Gaskraftwerks Lubmin protestieren, hat aber nur Gegenwind bekommen von der CDU bis zu den Linken und den Grünen. Das Kraftwerk steht schon seit 3 Jahren still, weil aus den Nord Stream Pipelines kein Gas mehr kommt. So niedrig waren die Spritpreise in Deutschland schon seit 2 Monaten nicht mehr. Laut ADAC ist Super gestern 2 Cent billiger gewesen als am Vortag, Diesel sogar 3 Cent. Vor allem der günstige Rohölpreis wirkt sich aus.
3: Hier bei uns, zwischen Rostock und Rügen.
2: Ein Linienbus in Bad Doberan wollte gerade von einer Haltestelle in der Beethovenstraße losfahren. Da ist ein Autofahrer dreist noch vorbeigefahren. Der Busfahrer hat hart gebremst. Eine 63-jährige Frau im Bus ist gegen eine Scheibe geschleudert worden. Sie hat Verletzungen im Gesicht. Der Autofahrer ist einfach weitergefahren.
1: 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Schauen wir aufs Wetter hier bei Ostseewelle. Noch viel Abendsonnenschein. Hier und da gibt es ein paar Wolken, aber es bleibt auf jeden Fall erstmal trocken. Temperaturen liegen jetzt bei 13 Grad. Das geht heute Nacht noch runter auf 7 bis 1 Grad tiefstens. Und der 2-Tage-Trend. Morgen viel Sonnenschein bei 19 Grad. Übermorgen knacken wir die 20 wieder. Bleibt sehr freundlich. Kann nur ganz vereinzelt mal ein bisschen nass werden, so vor allem Richtung Nordwesten. 19.31 Uhr, Ostseewelle, der beste Verkehrsservice für unser Land. Soweit alles frisch, alles frei auf unseren Straßen und Autobahnen. Euch eine gute Fahrt. Aber vor den Flitzerblitzern haben wir noch eine Vermisstmeldung der Polizei in Güstrow. Gesucht wird die 14-jährige Lojza Stojanovic. Sie wird schon seit dem 29. April vermisst. Keiner weiß, wo sie ist. Vielleicht haltet ihr die Augen offen. Lojza ist ca. 1,50 Meter bis 1,55 Meter groß, schlank, hat braune, lange Haare. Foto von ihr findet ihr jetzt im Web bei ostseewelle.de. Und wenn ihr wisst, wo sie ist, informiert bitte die Polizei. Die Flitzerblitzer stehen an der A24 Richtung Hamburg in der Baustelle Wörbelin, dann Höhe Kremmen und Richtung Berlin im Dreieck Wittstock-Dosse. B96 zwischen Rambin und Samtens am Parkplatz, dann B103 in Dresenow Richtung Mainburg, B104 Chemnitz an der Bushaltestelle Richtung Staffenhagen, B105 Rostock, Warnow-Allee aus dem Tunnel raus Richtung Lüttenklein, B198 Miro Richtung Wesenberg direkt an der Rettungswache, in Dierhagen am Hotel Blinkfür, Schwerin-Müß, Alte Krieg Witzer Landstraße und Ludwigsluster Chaussee stadteinwärts. In Waschow stehen sie Richtung Zarentin. Frisch aufgebaut in Wendfeld, hier beidseitig. Dankeschön Stefan fürs Bescheid geben. Und in Wörbelin stehen sie Richtung Ludwigslust. Habt ihr auch noch welche gesehen? Dann ruft an. Studio-Hotline ist die 0381 49 78 110. Denn keiner meldet mehr aktuelle Flitzerblitzer.
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1: Schönen Freitagabend, ich bin Mike Rost aus Ross im Radio und hier haben wir Sarah Larsson für euch. Bildhübsch und tolle Stimme. Das hier ist Lush Live.

vielen Garten duftet der Grill fröhlich vor sich hin und das Bierchen ist schon sehr lecker am Laufen. Im Radio läuft auch was, und zwar Ostseewelle. Schönen Freitagabend, den machen wir euch gleich noch bunter mit den meistgewünschten aktuellen Hits in den Top 20, euren Hörercharts. Welcher Überflieger ist heute ganz oben an der Spitze? Ihr hört es gleich ab 20 Uhr und dann gehen wir Vollgas hier mit Party Power im Party Hitmix. 4 Stunden lang alle eure Party-Lieblingshits nonstop gemixt. 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
1: Ein riesiges Jubiläum steht dieses Jahr in Stralsund an. Die St. Nikolai-Kirche wird 750 Jahre alt. Das muss gefeiert werden, mit vielen Veranstaltungen und einem besonderen Programm über das ganze Jahr verteilt. Ab dem 9. Mai, also morgen, gibt es zum Beispiel besondere Jubiläumsführungen, verrät Annette Huth, die zweite Vorsitzende des Fördervereins von St. Nikolai.
2: In der Regel haben wir uns kleine Dinge und besonders abgegrenzte Themen ausgesucht und sind ein bisschen auch vielleicht von unserem eigenen Mut überrascht, jetzt einfach mal 750 Jahre in eine Führung zu packen, die ja nun nicht länger als maximal anderthalb Stunden sein darf.
1: Weil das nicht geht, hat sich das Jubiläumsteam kleine Themen und Dinge rausgepickt, die nicht auf den ersten Blick zu entdecken sind.
2: Wir haben eine wunderbare alte kleine Kapelle mit einem ganz wunderbaren Gewölbe und dazu gibt es die modernen Fenster. Und das in Kombination werden wir ganz sicher beleuchten, aber eben auch so etwas wie, was ist denn ein Altar und warum ist der Altar aus der Zeit so und der viel neuer ist, sieht ganz anders aus.
1: Die Gäste werden bei den Führungen zum Selbstentdecken angeregt.
2: Also es geht um Ausstattung, um Wandbilder, um Begräbnisstellen oder Stätten. Warum haben Menschen sich in der Kirche bestatten lassen? Kultur, Glaube und Kunst unter einem Hut. Und das soll vielleicht in eine Führung passen. Wir hoffen, dass das auch so funktioniert, wie wir uns das gedacht haben.
1: Los geht's ab morgen und dann über das ganze Jahr verteilt. Infos bekommt ihr unter www.verein-sankt-nikolai-stralsund.de. Aus der Ostseewelle Kirchenredaktion, Christina Tesch.
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13: AfD kassiert viel Spott in Kraftwerksdebatte. Spritpreis auf 2-Monatstief. Guten Abend, ich bin Ingo Lorenz. Mit viel Getöse wollte die AfD heute im Landtag ein schon 3 Jahre lang stillstehendes Kraftwerk in Lubmin zum Skandal machen und hat nur viel Gegenwind kassiert von allen Seiten. Das Kraftwerk soll an die Ukraine verschenkt werden. Es hatte Wärme erzeugt, um Gas aus den Nord Stream Pipelines ins Netz einzuspeisen. Ostseewelle-Reporter Axel Prokopf.
14: Weil die Pipelines schon lange kein Gas mehr liefern, wird das Kraftwerk nicht gebraucht. Die AfD will das Werk aber erhalten, um irgendwann die Pipelines wieder in Betrieb zu nehmen. Doch ein Käufer für das Kraftwerk hat sich auch nicht gefunden und der private Eigentümer ist froh, es loszuwerden. Und die Ukraine bezahlt auch noch den Abbau. Sie braucht dringend Ersatz für kriegszerstörte Anlagen. Und so hat die AfD viel Spott kassiert. Von der CDU hieß es, die AfD skandalisiere, was das Zeug hält. Und von den Linken gespielte Empörung. Was wollen Sie? Ein technisches Denkmal?
13: Rechte und Linke, beide demonstrieren heute wieder einmal in Demmin. Die rechtsextreme Partei, die Heimat früher NPD, will in Kürze marschieren. Schon seit dem Nachmittag laufen Gegendemos. Etwa 1200 Teilnehmer hat die Polizei gezählt. Weniger als in früheren Jahren. Anlass ist ein Massensuizid 1945 in Demmin. Damals hatten sich Hunderte selbst getötet aus Angst vor Rache der sowjetischen Soldaten.
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13: Die Spritpreise in Deutschland sind auf dem tiefsten Stand seit 2 Monaten gefallen. Der ADAC berichtet, dass Super E10 gestern im bundesweiten Tagesdurchschnitt 1,98 Euro gekostet hat. Das waren fast 2 Cent weniger als am Vortag. Der Dieselpreis ist sogar um 3 Cent gesunken. Der Tankrabatt wird aber laut ADAC und dem Münchner IFO-Institut immer noch nicht komplett an uns weitergegeben. Punker auf der Edelinsel Sylt. Die jährliche Sommerinvasion von bunten Paradiesvögeln mit Irokesenhaarschnitt passt hier vielen nicht. Auch diesmal hat die linke Gruppe Aktion Sylt ein Protestcamp angemeldet, vom 20. Juli an für 4 Wochen. Der Kreis Nordfriesland lehnt das ab und sagt, das ist kein Protest, das ist Camping. Und so wollen die Punker jetzt vor das Verwaltungsgericht Schleswig-Holstein ziehen, um ihr angebliches Camping per Urteil als Demo anerkennen zu lassen. 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Und jetzt das Wetter.
2: Wird schon wieder immer frischer aktuell. In Beutzenburg in der Baustraße sind es noch 14 Grad und in Preetz bei Stralsund 11. Ansonsten kaum ein Wölkchen am Himmel, also wir kriegen vielerorts gleich wieder richtig schöne Sonnenuntergänge zu sehen. Der 2-Tage-Trend. Morgen am Samstag erwartet uns wieder ein meist sonniger Tag bei 19 Grad maximal. Und übermorgen am Sonntag, da zieht es sich wieder ein bisschen mehr zu. Sonne und Wolken im Wechsel bei bis zu 20 Grad. 20:02 Ostseewelle, der beste Verkehrsservice für unser Land. Ihr habt da direkt eine Meldung für uns.
10: Einen wunderschönen guten Tag, hier ist der Carsten. Ich wollte Bescheid sagen, wenn man auf die Autobahn fährt, Rostock Nord, Richtung Überseehafen, Rudel Wildschweine, ganz, ganz dicht am Straßenrand.
2: Alles klar, vielen lieben Dank fürs Melden. Dann von den Flitzerblitzern haben wir noch eine Vermisstenmeldung aus Güstrow. Die Polizei sucht die 14-jährige Lojza Stojanovic. Sie wird seit dem 29. April 22 Uhr vermisst. Es gibt keine Informationen darüber, wo sie sich zuletzt aufgehalten hat. Lojza ist ca. zwischen 1,50 und 1,55 groß, schlank und hat braune, lange Haare. Ein Bild von ihr findet ihr auch bei uns im Web. Hinweise unbedingt an die Polizei. Die Flitzerblitzer stehen auf der A24 Richtung Hamburg in der Baustelle Wöbelin. Dann Höhe Krem noch einer, A24 Richtung Berlin im Dreieck Wittstock, B96 zwischen Rambinen und Samtens am Parkplatz, B103 Dresenow Richtung Mainburg, B104 in Chemnitz an der Bushaltestelle Richtung Staffenhagen, B105 Rostock-Warnow-Allee aus dem Tunnel raus Richtung Lüttenklein, B111 in Wolgast, Chausseestraße Höhe Famila beidseitig, B198 Miro Richtung Wesenberg an der Rettungswache, in Dierhagen am Hotel Blinkfür, in Schwerin Müß Alte Krivitzer Landstraße und Ludwig-Luster-Chaussee statt einwärts, dann in Waschow Richtung Zarrentin, in Wendfeld beidseitig und in Wöbelin Richtung Ludwigslust. Habt ihr noch mehr entdeckt? Ruft gerne an, Studio Hotline ist die 0381 49 78 110. Denn keiner meldet mehr aktuelle Flitzerblitzer.
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15: Willkommen zu den offiziellen Hörercharts. Hier gibt's die 20 meistgewünschten Songs der vergangenen Woche, gewählt von euch. Und heute wieder mit jeder Menge neuer Musik, spannenden Chartbewegungen, einer neuen Nummer 1 und den größten Hits der Woche. Außerdem stelle ich heute wieder 4 brandneue Hit-Tipps vor. Mit dabei Calvin Harris, Miles Smith, Paul Kalkbrenner und Lauf.
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15: American Girls, Harry Styles auf der 3. Letzte Woche auf 2, Fever Dream, Alex Warren. Wird heute wieder abgelöst. New Religion von Bebe Rexha und Faithless letzte Woche noch auf 1.
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15: Auch er stand bei uns Anfang des Jahres an der Chartspitze. Bruno Mars, I Just Might. In dieser Woche
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0: 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Platz 19.

0: Boy You Turn Me auf Platz 19, Cascada und Felix Jähn.
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0: Hit-Tipp. Seit 20 Jahren erfolgreich und er war auch jahrelang der bestbezahlte DJ der Welt, Calvin Harris. Oh, ein Jahr war er mit Taylor Swift zusammen, liegt auch schon wieder 10 Jahre zurück. Mittlerweile ist er wieder neu vergeben und verheiratet, jettet trotzdem pausenlos um die Welt, in diesem Sommer zum Beispiel wieder ganz oft auf Ibiza anzutreffen. Und höchstwahrscheinlich spielt er auch dann seinen neuen Song, Satisfy, unser erster Hitvorschlag. Hier ist Calvin Harris und Jessie, eine ganz neue Stimme aus Irland.

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1: Need Your Love, neuer Song von One Republic, in dieser Woche bei uns auf Platz 17. Nicht nur Calvin Harris, sondern auch David Guetta kann man in diesem Jahr wieder live auf Ibiza erleben. Genau dort hat er vor einigen Wochen diesen Song aufgenommen, gemeinsam mit Jennifer Lopez. Save Me Tonight, in dieser Woche auf
0: Platz

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0: Freitagswetter bei Ostseewelle. Aktuell immer noch viel Sonne in ganz Mecklenburg-Vorpommern, aber es ist auch schon recht frisch. Gerade sind wir bei so 9 oder 10 Grad. Der Zwei-Tage-Trend. Ey, morgen wird's richtig schön, Sonne satt bei Top-Temperaturen bis zu 19 Grad. Und übermorgen am Sonntag, ja, da kommen dann wieder ein paar mehr Wolken auf. Aber es bleibt meist sonnig. Bei 20 Grad maximal. 20.30 Uhr, Ostseewelle, der beste Verkehrsservice für unser Land. Eine Meldung von der A19, Höhe Rostock-Nord, oben am Ende der Autobahn quasi. Da sind Wildschweine an der Fahrbahn. Ansonsten ist alles frei soweit. Die Flitzerblitzer, die stehen auf der A24 Richtung Hamburg in der Baustelle Wörbelin und Höhe Kremm und Richtung Berlin im Dreieck Wittstock. Dann B96 zwischen Rambin und Samtens am Parkplatz. B103 in Dresden-Ohr Richtung Mainburg. B104 Chemnitz an der Bushaltestelle Richtung Staffenhagen. B105 Rostock-Warnow-Allee aus dem Tunnel raus Richtung Lüttenklein. B111 in Wolgast, Chausseestraße, Höhe Famila, beidseitig. B198 Miro Richtung Wesenberg an der Rettungswache. In Dierhagen am Hotel Blinkfür. In Waschow Richtung Zarrentin. In Wendfeld beidseitig und noch einmal in Wörbelin Richtung Ludwigslust. Habt ihr noch mehr entdeckt? Dann meldet sie uns gerne. Studio Hotline ist die 0381 49 78 110. Denn keiner meldet mehr aktuelle Flitzerblitzer.
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2: So, hier im zweiten Teil der Top 20 Hörercharts gibt's neue Musik von Miles Smith, Leonie und jetzt sofort Olivia Rodrigo. Neuer Einstieg für die Nummer Drop Dead.
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0: da purzelt sie runter, Holly Humberstone. Von 7 auf 14 in dieser Woche To Love Somebody.
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0: Jahre geht's jetzt zurück. Es geht ums 1997. Im Februar wurde Michael Jackson zum ersten Mal Vater. Die Spice Girls standen regelmäßig in der Bravo und waren unglaublich angesagt. 1997 schickte uns Puerto Rico Ricky Martin. Im Kino lief Man in Black mit Will Smith, Platz 1 in den Kinocharts in den USA. Und auch bei uns war Will Smith 1997 mit Man in Black der erfolgreichste Schauspieler. Er lieferte auch gleich den Soundtrack zum Film. Dieser landete auf Platz 1 der deutschen Verkaufscharts. 97 war ja auch das erfolgreichste Jahr für Aqua, eine Band aus Dänemark, die mit ihrem Hit Barbie Girl in 35 Ländern auf Platz 1 standen. Mattel, die Spielzeugfirma, bekannt für Barbie-Puppen, fand das gar nicht so lustig. Aqua benutzten ja den Namen Barbie und die Videos waren eindeutig zu sexy, meinte zumindest Mattel. Es kam zum Gerichtsstreit, der dauerte einige Jahre lang. Letztendlich hat Mattel gegen Aqua und Universal Music verloren. Ein Sommerhit in 97 gelang auch der Band Hanson aus Oklahoma. Das waren drei Jungs, die in 27 Ländern auf Platz 1 standen. Und zwar mit dieser Nummer hier, hatten danach nie wieder Erfolg, denn der Stimmbruch kam dazwischen. Hier sind die Hanson, 1997,

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Platz 13.

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1: Neuer Song von Leonie und Callum Scott. Eben gehört auf Platz 13. Stay. Mit neuem Sound geht's gleich weiter. Miles Smith kommt hier nach Taylor Swift. Hoppalight.

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1: Stargazing war sein großer Durchbruch und etliche Hits folgten. Das eben war die brandneue Single von Miles Smith. Hold Me in the Dark wird er ganz gewiss auch in seinem Live-Programm haben. Im Herbst kommt er nach Deutschland und die Tickets gibt's jetzt schon zu kaufen. Gleich Halbzeit hier in den Top 20 Charts. Es kommen die Plätze 10 bis 1. Heute mit einer neuen Chartspitze. Jetzt aber erstmal
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1: Kamrad, Hug Yourself.

0: ist heute die Nummer 1. Gleich geht's weiter mit euren Hörercharts bei Ostseewelle. 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
1: AfD kassiert viel Spott in Kraftwerksdebatte. Polizei umstellt stundenlang Bank. Guten Abend, ich bin Ingo Lorenz. Mit viel Getöse wollte die AfD heute im Landtag ein schon 3 Jahre lang stillstehendes Kraftwerk in Lubmin zum Skandal machen und hat nur viel Gegenwind kassiert von allen Seiten. Das Kraftwerk soll an die Ukraine verschenkt werden. Es hatte Wärme erzeugt, um Gas aus den Nord Stream Pipelines ins Netz einzuspeisen. Ostseewelle-Reporter Axel Prokop.
2: Weil die Pipelines schon lange kein Gas mehr liefern, wird das Kraftwerk nicht gebraucht. Die AfD will das Werk aber erhalten, um irgendwann die Pipelines wieder in Betrieb zu nehmen. Doch ein Käufer für das Kraftwerk hat sich auch nicht gefunden und der private Eigentümer ist froh, es loszuwerden. Und die Ukraine bezahlt auch noch den Abbau. Sie braucht dringend Ersatz für kriegszerstörte Anlagen. Und so hat die AfD viel Spott kassiert. Von der CDU hieß es, die AfD skandalisiere, was das Zeug hält. Und von den Linken gespielte Empörung. Was wollen Sie? Ein technisches Denkmal?
1: Ein Rauchmelder in einem Mehrfamilienhaus in Neubuko hat am späten Abend erst die Nachbarn aufgeschreckt und dann Feuerwehr und Polizei auf den Plan gerufen. Aufgemacht hat niemand, so hat die Feuerwehr die Tür geknackt und das angebrannte Essen dann vom Herd in die Spüle befördert und gelöscht. Der Mieter lag nebenan im Bett und hat tief geschlafen, wohl nicht zuletzt wegen seiner 3,2 Promille. Er wurde ins Krankenhaus gebracht, Verdacht auf Rauchvergiftung.
0: Deutschland und die Welt.
1: War es Bankraub, Geiselnahme, beides oder sonst ein Verbrechen? In Sinzig, in Rheinland-Pfalz, sind die Einwohner auf jeden Fall froh, dass alles vorbei ist. Hier hatte heute Morgen ein Täter im weißen Overall einen Geldboten abgefangen und ihm einen Geldkoffer abgenommen. Dann hat er ihn und einen Bankmitarbeiter eingesperrt. Die Polizei ist zunächst von einer Geiselnahme ausgegangen und hatte die Bank stundenlang belagert, bis das Spezialeinsatzkommando schließlich die Räume gestürmt hat. Doch da war von einem Geiselnehmer keine Spur. Auch wenn ein Flug wegen der hohen Kerosinpreise ausfällt, haben wir Anspruch auf Entschädigung. Das hat die EU-Kommission klargestellt und sagt, die EU-Fluggastrechte würden auch dann gelten. Bei einer kurzfristigen Stornierung haben wir das Recht auf Erstattung, Umbuchung oder Rückbeförderung. Außerdem auf Betreuung am Flughafen und einen Geldbetrag bis zu 600 Euro. 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Und jetzt das Wetter.
3: 10 Grad sind es noch auf dem Marktplatz in Güstrow und 8 in Anklam an der Peene. Etwas kälter wird es im Laufe der Nacht noch, 1 Grad Minimum. Der 2-Tage-Trend. Morgen wird es ein richtig schöner sonniger Samstag bei Temperaturen bis zu 19 Grad. Und übermorgen am Sonntag dann wieder ein paar mehr Wolken, aber weiterhin ordentlich sonnig bei bis zu 20 Grad. 21.02 Uhr, Ostseewelle, der beste Verkehrsservice für unser Land. A19 am Ende der Autobahn bei Rostock, Höhe Rostock Nord ungefähr, sind Wildschweine an der Fahrbahn. Dann Stadtverkehr Stralsund, B96, Höhe Auffahrt B105, da die Ecke. Da selbiges sind auch Wildschweine an der Fahrbahn. Fahrt schön vorsichtig. Dann Stadtverkehr Waren, B192 von der Oststadt Richtung Weststadt quasi, ist aktuell gesperrt. Unsere Verkehrsredaktion ist da dran, was da los ist. Dann, vor den Flitzerblitzern haben wir eine Vermisstenmeldung aus Güstrow. Die Polizei sucht die 14-jährige Leutza Stojanovic. Sie wird seit dem 29. April 22 Uhr vermisst. Es gibt keine Informationen darüber, wo sie sich zuletzt aufgehalten hat. Leutza ist ca. zwischen 1,50 und 1,55 groß, schlank, hat braune lange Haare. Ein Bild von ihr findet ihr bei uns im Web. Hinweise bitte an die Polizei. Die Flitzerblitzer stehen auf der A24 Richtung Hamburg in der Baustelle Wöbbelin und Höhe Krem, dann Richtung Berlin im Dreieck Wittstock, B96 zwischen Rambin und Samtens am Parkplatz, B103 Dresenow Richtung Mainburg, B104 Chemnitz an der Bushaltestelle Richtung Staffenhagen, B105 Rostock, Warnow-Allee aus dem Tunnel raus Richtung Lüttenklein. Dann B111 Wolgast, Chausseestraße Höhe Famila, beidseitig. B198 Miro Richtung Wesenberg an der Rettungswache. In die Hagen am Hotel Blinkfür. In Waschow Richtung Zarrentin. In Wendfeld, beidseitig. Und noch einer in Wörbelin Richtung Ludwigslust. Habt ihr noch mehr entdeckt? Dann ruft gerne an, meldet sie uns. Studio Hotline ist die 0381 49 78 110. Denn keiner meldet mehr. Aktuelle Flitzerblitzer.

0: Ihr habt sie abgestimmt und euch gewünscht, die Top 20 Hits dieser Woche. Wir sind mittendrin, denn die Plätze 20 bis 11 liegen hinter uns, vor uns die Top 10. Und mit ihr geht es weiter. Olivia Dean, heute hier mit dem höchsten Aufsteiger der Woche. Von Platz 19 hoch auf
1: Platz

0: der aktuelle Song von Mai Smith, Drive Safe, in dieser Woche bei uns auf Platz 9.
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0: Unser dritter Hitvorschlag kommt aus den USA. Es sind zwei Künstler. Die beiden sind sich backstage immer mal wieder begegnet. Dann haben sie sich zu einer Studio-Session in Los Angeles verabredet und diesen gemeinsamen Song aufgenommen. Khalid und Lauf passen stimmlich wirklich sehr gut zusammen. Hier mit dem Titel

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1: Kaido und John, Turn the Lights Off in dieser Woche auf Platz 7. Davor hatten wir Out of the Dark von Clock Clock auf Platz 8. Gleich die besten 5, knapp daneben.

0: Nur etwas frisch, 1 Grad Minimum. Der 2-Tage-Trend. Morgen am Samstag wird es richtig schön, Sonne ohne Ende und 19 Grad maximal. Übermorgen am Sonntag fast genauso, nur ein paar mehr Wolken, trotzdem auch schön warm bei bis zu 20 Grad. 21.31 Uhr, Ostseewelle, der beste Verkehrsservice für unser Land. Eine Meldung aus dem Stadtverkehr Stralsund, B96, Höhe Auffahrt BN105, da sind Wildschweine an der Fahrbahn, passt schön auf. Und Stadtverkehr Waren, B192, wenn man von der Oststadt Richtung Weststadt fährt, bei der Brücke ist aktuell voll gesperrt, da gab es einen Unfall. Die Flitzerblitzer stehen auf der A24 Richtung Hamburg in der Baustelle Wöbbelin und Höhe Kremm. Und Richtung Berlin im Dreieck Wittstock, dann B96 zwischen Rambin und Samtens am Parkplatz. B103 Dresenau Richtung Mainburg, B104 in Chemnitz an der Bushaltestelle Richtung Staffenhagen. B105 Rostock, Warnow-Allee aus dem Tunnel raus Richtung Lüttenklein. B111 Wolgast, Chausseestraße, Höhe Famila beidseitig. B198 Miro Richtung Wesenberg an der Rettungswache. In Dierhagen am Hotel Blinkfür, in Schwerin-Müß, alte Kriewitzer Landstraße. In Waschow Richtung Zarrentin, in Wendfeld beidseitig und in Wöbbelin Richtung Ludwigslust. Habt ihr noch mehr entdeckt? Ruft gerne an, Studio-Hotline ist die 0381 49 78 110. Denn keiner meldet mehr aktuelle Flitzerblitzer.
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2: Weiter geht's Richtung Platz 1. Heute neu besetzt. Vorher noch Neues von Paul Kalkbrenner, Alex Warren, Kygo und das hier sind BTS. Für die Jungs geht's 3 Plätze nach oben auf der Chartleiter mit Swim.
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0: Die Top 20, eure Hörercharts bei Ostseewelle. Platz 4.

0: wieder auf 4, Save My Love. Save My Love for somebody else. Khaled und Kygo.
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0: Fever Dream, Alex Warren. Letzte Woche 2, heute hier auf
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0: Unverkennbarer Sound, Paul Kalkbrenner, aus Berlin an seiner Seite die US-Amerikanerin, die mittlerweile auch in Berlin lebt, Norma Jean Martin, kennen wir von Offenbach, Overdrive zum Beispiel hat sie gesungen, hier für Paul, Time to Dance, das war unser vierter Hitvorschlag.
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0: Habe es ja schon angekündigt, heute gibt es eine neue Nummer 1, letzte Woche war es noch New Religion von Faithless und Bebe Rexha, sind in dieser Woche abgerutscht auf...

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2: Das waren sie, eure meistgewünschten Songs der letzten Tage, die Top 20 Charts. Wir sind am Ziel bei Platz 1 angekommen, heute neu besetzt von Harry Styles und American Girls.
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8: AfD kassiert viel Spott in Kraftwerksdebatte. Polizei umstellt stundenlang Bank. Guten Abend, ich bin Ingo Lorenz. Mit viel Getöse wollte die AfD heute im Landtag ein schon 3 Jahre lang stillstehendes Kraftwerk in Lubmin zum Skandal machen und hat nur viel Gegenwind kassiert von allen Seiten. Das Kraftwerk soll an die Ukraine verschenkt werden. Es hatte Wärme erzeugt, um Gas aus den Nord Stream Pipelines ins Netz einzuspeisen. Ostseewelle-Reporter Axel Prokop.
9: Weil die Pipelines schon lange kein Gas mehr liefern, wird das Kraftwerk nicht gebraucht. Die AfD will das Werk aber erhalten, um irgendwann die Pipelines wieder in Betrieb zu nehmen. Doch ein Käufer für das Kraftwerk hat sich auch nicht gefunden und der private Eigentümer ist froh, es loszuwerden. Und die Ukraine bezahlt auch noch den Abbau. Sie braucht dringend Ersatz für kriegszerstörte Anlagen. Und so hat die AfD viel Spott kassiert. Von der CDU hieß es, die AfD skandalisiere, was das Zeug hält. Und von den Linken gespielte Empörung. Was wollen Sie? Ein technisches Denkmal?
8: Ein Rauchmelder in einem Mehrfamilienhaus in Neubuko hat am späten Abend erst die Nachbarn aufgeschreckt und dann Feuerwehr und Polizei auf den Plan gerufen. Aufgemacht hat niemand, so hat die Feuerwehr die Tür geknackt und das angebrannte Essen dann vom Herd in die Spüle befördert und gelöscht. Der Mieter lag nebenan im Bett und hat tief geschlafen, wohl nicht zuletzt wegen seiner 3,2 Promille. Er wurde ins Krankenhaus gebracht, Verdacht auf Rauchvergiftung.
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8: War es Bankraub, Geiselnahme, beides oder sonst ein Verbrechen? In Sinzig, in Rheinland-Pfalz, sind die Einwohner auf jeden Fall froh, dass alles vorbei ist. Hier hatte heute Morgen ein Täter im weißen Overall einen Geldboten abgefangen und ihm einen Geldkoffer abgenommen. Dann hat er ihn und einen Bankmitarbeiter eingesperrt. Die Polizei ist zunächst von einer Geiselnahme ausgegangen und hatte die Bank stundenlang belagert, bis das Spezialeinsatzkommando schließlich die Räume gestürmt hat. Doch da war von einem Geiselnehmer keine Spur. Auch wenn ein Flug wegen der hohen Kerosinpreise ausfällt, haben wir Anspruch auf Entschädigung. Das hat die EU-Kommission klargestellt und sagt, die EU-Fluggastrechte würden auch dann gelten. Bei einer kurzfristigen Stornierung haben wir das Recht auf Erstattung, Umbuchung oder Rückbeförderung. Außerdem auf Betreuung am Flughafen und einen Geldbetrag bis zu 600 Euro. 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Und jetzt das Wetter.
10: Das lässt sich aktuell in 2 Worten beschreiben. Unbewölkt und frisch. Bis zu 1 Grad Minimum kriegen wir heute Nacht. Der 2-Tage-Trend, der sieht richtig gut aus. Morgen am Samstag richtig schön. Sonne ohne Ende und Temperaturen bis zu 19 Grad hoch. Übermorgen am Sonntag fast genauso, nur ein paar mehr Wolken. Aber es bleibt weiter warm. 20 Grad maximal. 22.03 Uhr, Ostseewelle, der beste Verkehrsservice für unser Land. Landkreis Rostock zwischen Jürgenshagen und Penzin ist aktuell voll gesperrt wegen eines Unfalls. Umfahrt das Ganze am besten weiträumig. Stadtverkehr der Minen, da ist noch bis 1 Uhr nachts voraussichtlich voll, also im Grunde fast voll gesperrt. Also ihr kommt fast gar nicht rein und raus in die Stadt. Es ist alles zu wegen einer großen Demo dort. Vor den Flitzerblitzern eine Vermisstenmeldung aus Güstrow. Die Polizei sucht die 14-jährige Loica Stojanovic. Sie wird seit dem 29. April 22 Uhr vermisst. Es gibt aktuell keine Informationen darüber, wo sie sich zuletzt aufgehalten hat oder wo sie sich aktuell aufhält. Loica ist ca. 1,50 bis 1,55 groß, schlank und hat braune lange Haare. Ein Bild von ihr findet ihr bei uns im Web. Hinweise immer gerne natürlich an die Polizei. Die Flitzerblitzer stehen auf der A24 Richtung Hamburg in der Baustelle Wörbelin und Höhe Kremm. Dann Richtung Berlin im Dreieck Wittstock, B96 zwischen Rambin und Samtens am Parkplatz. B103 in Dresenow Richtung Mainburg. B104 Chemnitz an der Bushaltestelle Richtung Staffenhagen. B105 Rostock-Warnow-Allee aus dem Tunnel raus Richtung Nüttenklein. B111 Wolgast, Chausseestraße Höhe Famila beidseitig. B198 Miro Richtung Wesenberg an der Rettungswache. In Dierhagen am Hotel Blinkfür. In Waschow Richtung Zarentin und noch einer in Wörbelin Richtung Ludwigslust. Habt ihr noch mehr entdeckt? Ruft gerne an. Studio Hotline ist die 0381 49 78 110. Denn keiner meldet mehr aktuelle Flitzerblitzer.
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1: Ich bin Ursula Winkler. In der Ukraine und in Russland läuft inzwischen die Zeit, in der eine von US-Präsident Trump vermittelte dreitägige Waffenruhe greifen soll. Dabei war nicht sofort klar, ob die Kampfhandlungen tatsächlich bereits eingestellt wurden. Trump hatte die Waffenruhe und einen Gefangenenaustausch unerwartet und sehr knapp vorher angekündigt. In Moskau ist heute die traditionelle Militärparade zum Tag des Sieges der Sowjetunion über Hitler-Deutschland geplant. In der Pflegeversicherung droht in den kommenden 2 Jahren eine Finanzlücke von mehr als 22,5 Milliarden Euro. Das geht aus Äußerungen von Bundesgesundheitsministerin Wagen in der Rheinischen Post hervor. Bis Mitte des Monats will sie deshalb Vorschläge für eine Pflegereform vorlegen.
2: Dass die Menschen immer älter werden, ist nur ein Grund dafür, dass die Pflegekassen am Stock gehen. Hauptursache dürfte sein, dass vor fast 10 Jahren die Pflegestufen umgestellt worden sind. Leistungen gibt es seitdem häufiger und früher. Laut Ministerin Wagen hat sich die Zahl der Menschen, die als pflegebedürftig eingestuft werden, seitdem verdoppelt. Es werden auch Gruppen erfasst, von denen das damals niemand gedacht habe, etwa viele Kinder und Jugendliche mit ADHS. Um die Finanznot der Kassen zu lindern, werden vermutlich Leistungen gekürzt oder gestrichen. Thomas Bremser, Nachrichtenredaktion.
1: Der Bundesrat hat den Weg für Public Viewing Events während der anstehenden Fußball-Weltmeisterschaft freigemacht. Damit werden öffentliche Übertragungen von WM-Spielen auch nach 22 Uhr möglich.
3: Warme Sommernächte und gemeinsam Fußball schauen. Genau das dürfte bei der WM jetzt vielerorts möglich bleiben. Denn gerade bei diesem Turnier laufen viele Spiele mitten in der Nacht hier bei uns in Deutschland. Die Behörden vor Ort dürfen Public Viewings deshalb auch nach 22 Uhr erlauben, sollen dabei aber weiter auf den Lärmschutz achten. Heißt, Fußballstimmung ja, aber die Nachbarn sollen trotzdem nicht gestört werden. Die Vorrundenspiele der deutschen Mannschaft sind um 19 bzw. 22 Uhr. Zoe Tassovali, Nachrichtenredaktion.
1: Zum Fußball. Borussia Dortmund hat sich am Abend vorzeitig die Vizemeisterschaft in der Bundesliga gesichert. Der BVB gewann zu Hause mit 3:2 gegen Eintracht Frankfurt. Die Hessen müssen um die Qualifikation für den Europacup fürchten.
4: Die Welle läuft und wir haben den Blick aufs Wetter für euch. Aktuell eine meist unbewölkte Nacht, aber es ist ganz schön kalt. Die nächtlichen Tiefstwerte gehen runter bis auf 1 Grad. Im Laufe des Samstags heute wird es aber wieder richtig herrlich. Sonne satt, kaum eine Wolke am Himmel bei Temperaturen bis zu 19 Grad. Der 2-Tage-Trend, morgen am Sonntag, sieht auch noch ganz gut aus. Trockener Mix aus Sonne und Wolken bei Top-Temperaturen bis zu 20 Grad. Und übermorgen am Montag, da regnet es sich dann wieder aus, Sonne dann wieder eher die Ausnahme bei 16 Grad maximal.
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